0: Warnschüsse auf ein Schiff abgefeuert worden, das eine nicht genehmigte Route befahren habe. Mittlerweile gibt es auch Berichte über neue US-Angriffe in dieser Nacht auf iranische Stellungen. Volkswagen-Chef Blume hat sich kritisch über Werksschließungen geäußert. Blume sagte der Bild am Sonntag, es gebe intelligentere Lösungen, als Werke dicht zu machen. Er deutete an, dass weitere Einsparungen an Standorten der bessere Weg sein könnten. Zuletzt war darüber spekuliert worden, dass der VW-Vorstand Werke in Hannover, Zwickau, Emden und Neckarsulm schließen könnte. Nach Medienberichten gab es aber Gegenwind im Aufsichtsrat, in dem auch das Land Niedersachsen sitzt. Der Sparplan bei VW sieht unter anderem vor, zehntausende Stellen zu streichen und die Modellflotte deutlich zu verkleinern. Die wichtige Bahnstrecke zwischen Düsseldorf und Köln ist wieder frei. Der Abschnitt war seit Freitag nach einem Böschungsbrand gesperrt. Aus der Nachrichtenredaktion Karin Busche.
1: Hinter dem Böschungsbrand steckt vermutlich ein Brandanschlag. Aus Sicherheitskreisen verlautete, es werde ein Sabotageakt vermutet. Auf einer Plattform im Internet ist ein Bekennerschreiben einer linksextremistischen Gruppe aufgetaucht. An der Bahnstrecke hatte am Freitag an zwei Stellen die Böschung gebrannt. Durch die Flammen wurden mehrere Signalkabel beschädigt, was weitreichende Folgen hatte für den Nah- und Fernverkehr. Umleitungen, Verspätungen und Ausfälle einzelner Züge. Zahlreiche Kabel mussten repariert werden. Am frühen Abend waren die Schäden behoben. Laut Bahn fahren die Züge wieder ohne Einschränkungen.
0: Das waren die Nachrichten. Das Wetter in Deutschland. Heute Nacht klar und trocken bei Werten zwischen 19 und 13 Grad. Tagsüber sonnig und kaum Wolken, 27 bis 33 Grad. Am Montag viel Sonne, ganz im Norden sind kurze Schauer möglich, 27 bis 35 Grad. Und am Dienstag Sonne und ein paar Wolken. Es ist 2.03 Uhr.
2: Und hier der aktuelle Verkehrsservice in der ARD-Hitnacht. Die A1 Bremen-Osnabrück ist in Höhe Osnabrück-Nord wegen Brückenbauarbeiten noch bis heute Abend 23 Uhr in beiden Richtungen gesperrt. Nutzen Sie bitte die eingerichteten Umleitungen. Die A4 Köln Richtung Aachen ist zwischen Frechen-Nord und Kreuz-Kerpen und auch in der Gegenrichtung zwischen Kreuz-Kerpen und Köln-Eiffelturm bis morgen gesperrt. Die A30 Bad Oeynhausen-Osnabrück ist zwischen Melle-Ost und West wegen Brückenbauarbeiten bis morgen auch in beiden Richtungen gesperrt. Und die A37 Hannover-Messe Richtung Burgdorf ist zwischen Kreuz-Buchholz und Kreuz-Hannover-Kirchhorst wegen einer Nachtbaustelle noch bis etwa 5 Uhr gesperrt. Allen unterwegs eine gute und sichere Fahrt. Kommen Sie gut an Ihr Ziel.
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2: Ja, so kommen wir gut in diesen Sonntagmorgen hinein, wenn Musik Erinnerungen weckt. Hier aus dem Dresdner Funkhaus mit Heiko Rasch im Studio. Ich grüße Sie.

0: Ein echter Klassiker, oder? Von Cat Stevens' Father and Son. Wurde auch oft gecovert, unter anderem auch von der irischen Boygroup Boyzone Mitte der 90er Jahre, also 25 Jahre nach dem Original, und erreichte dann sogar auch die Spitze der Singlecharts. Ja, vorhin gerade gehört, Susi Quattro haben wir gespielt hier in der ARD Hitnacht, und da hat uns Gernot geschrieben, hört uns über HR1, also willkommen auch hier in der ARD Hitnacht, und er war doch gestern Abend, also vor 5 Stunden, beim Konzert von Susi Quattro in Großheubach. Er schreibt hier, die Stimme nicht mehr ganz so kräftig wie früher, aber wir erlebten sie auch nur von draußen. Das genügte, lagen uns doch die vielen Originale auch im Ohr. Naja, wir werden ja alle meistens doch älter. Ja, eine der großen Gerechtigkeiten, die es gibt auf dieser Welt. Danke für die Zeilen. Gernot aus dem Odenwald.
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Enigma hier in der ARD-Hitnacht. Mit diesem Musikprojekt hat der Michael Cretu eine weitere seiner Studioideen umsetzen können. Und auch das war recht erfolgreich. Das Debütalbum schoss ja förmlich durch die Decke. Und das international auch. Das Album wurde Nummer 1 in 41 Ländern. Wahnsinn, oder? Und hier habe ich Mark Forster.

0: 2.30 Uhr, hier der aktuelle Verkehrsservice in der ARD-Nacht. Die A1 Bremen-Osnabrück ist in Höhe Osnabrück-Nord wegen Brückenbauarbeiten noch bis heute Abend etwa 23 Uhr in beiden Richtungen gesperrt. Nutzen Sie bitte die eingerichteten Umleitungen. Die A3 Frankfurt Richtung Würzburg ist zwischen Frankfurt am Main Süd und Offenbach wegen Bergungsarbeiten vorübergehend gesperrt. Die A4 Köln Richtung Aachen ist zwischen Frechen Nord und Kreuzkerpen und in der Gegenrichtung zwischen Kreuzkerpen und Köln-Eiffeltor bis morgen gesperrt. Die A30 Bad Oeynhausen-Osnabrück ist zwischen Melle Ost und West wegen Brückenbauarbeiten bis morgen auch in beiden Richtungen gesperrt. Und die A37 Hannover-Messe Richtung Burgdorf ist zwischen Kreuz Buchholz und Kreuz Hannover-Kirchhorst wegen einer Nachtbaustelle noch bis ca. 5 Uhr gesperrt. Allen unterwegs eine gute und hoffentlich auch entspannte Fahrt.
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Cliff Richard. Sir Cliff Richard. So viel Zeit muss sein. Mit den höchsten Auszeichnungen dekoriert. Es ist ja auch eine ganz außergewöhnliche Musikgeschichte. Wurde er doch der erste Popstar überhaupt, damals Mitte der 90er Jahre schon, der von der Königin Elisabeth II. Zum Ritter geschlagen wurde. 1958 hat er seine erste Single auf den Markt gebracht. Ein Jahr später kam dann die erste Nummer 1 und das hat er in 5 Jahrzehnten hintereinander immer wieder geschafft. Auch in Deutschland. In deutscher Sprache hat er ja auch über 50 Aufnahmen veröffentlicht, obwohl er kein Deutsch spricht. Und er hat es insgesamt bis heute auf 105 Studioalben gebracht. Und seine Konzerte gibt er ja immer noch. Jetzt bei uns Harry Nilsson. Er hat Anfang der 70er Jahre den Song Without You gehört von der britischen Band Badfinger. Und er hat damals gedacht, es wären die Beatles gewesen. Und er wollte unbedingt diesen Song selbst aufnehmen. Das hat er dann auch getan und es wurde sein erfolgreichster Hit in seiner Karriere. Harry Nilsson.

0: Parsons Project. Ein Hit jagt den nächsten hier in der ARD-Hitnacht. Und so ist diese Stunde auch wieder rasend schnell vergangen. Bis zu den Nachrichten noch OMD, Orchestral Maneuvers in the Dark. Schon in den 70er Jahren gegründet, Mitte der 90er war dann erstmal die Luft raus, um dann 2006, vor 20 Jahren, wieder durchzustarten. Da gab OMD auch eine ausgiebige Europa-Tournee, auch mit etlichen Konzerten in Deutschland. Und sie bringen ja im August erneut Sommerlaune auf deutsche Bühnen. Auch da sind wieder einige Deutschland-Konzerte geplant. Und vor OMD hier noch Dusty Springfield.
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1: Um 3 Uhr mit Gabriela Kühne. Bei der Fußball-Weltmeisterschaft steht England im Halbfinale. Die Engländer gewannen ihr Viertelfinale gegen Norwegen mit 2:1 nach Verlängerung. Aus dem ARD-WM-Team Michael Küster.
2: Jude Bellingham ist der Matchwinner gewesen für die Engländer, die sich eigentlich in der gesamten ersten Halbzeit ziemlich schwer getan haben. Eigentlich fast logisch, die Führung für Norwegen durch Kjelderup in der 36. Minute. Wie aus dem Nichts hat England aber kurz vor der Pause ausgleichen können, eben durch Bellingham. Ja, und danach sind die Engländer immer besser geworden. Trotzdem ging es mit diesem 1:1 in die Verlängerung. Und da ist das am Ende auch entscheidende Tor ziemlich früh gefallen. Wieder war es Bellingham, der nach einem Torwartfehler per Abstauber das 2:1 erzielt hat.
1: Der Gegner für die Engländer wird heute früh bestimmt. Gerade eben hat das Viertelfinale zwischen Argentinien und der Schweiz begonnen. Das US-Militär greift wieder iranische Stellungen an. Laut US-Zentralkommando hat Präsident Trump dies angewiesen. Die neuen Angriffe sind demnach eine Reaktion, nachdem der Iran ein Containerschiff in der Straße von Hormus beschossen hat. An Bord soll ein Feuer ausgebrochen sein, ein Besatzungsmitglied wird vermisst. Schon vor Beginn der neuen US-Angriffe haben die iranischen Revolutionsgarden bekannt gegeben, dass die Straße von Hormus bis auf Weiteres geschlossen wird. Volkswagen-Chef Blume hat sich kritisch über Werksschließungen geäußert. Blume sagte der Bild am Sonntag, es gebe intelligentere Lösungen, als Werke dicht zu machen. Er deutete an, dass weitere Einsparungen an Standorten der bessere Weg sein könnten. Zuletzt war darüber spekuliert worden, dass der VW-Vorstand Werke in Hannover, Zwickau, Emden und Neckarsulm schließen könnte. Nach Medienberichten gab es aber Gegenwind im Aufsichtsrat, in dem auch das Land Niedersachsen sitzt. Hinter dem Ausfall der wichtigen Bahnstrecke Düsseldorf-Köln steckt vermutlich ein Brandanschlag. Auf einer linken Internetplattform hat sich die Gruppe Kommando Angry Birds dazu bekannt. Aus der Nachrichtenredaktion Viktor Kupka.
3: Die Staatsanwaltschaft und die Polizei Köln teilten mit, dass die Ermittler davon ausgehen, dass der Brand in einem Kabelschacht vorsätzlich gelegt wurde. Der Innenminister von Nordrhein-Westfalen, Reul, erklärte, dass solche Taten kein Protest, sondern Sabotage seien. Diese Menschen wollten Chaos und Politik durch Gewalt ersetzen. In dem Bekennerschreiben hatte die Gruppe als Motiv für den Anschlag ein Massensterben durch die technologische Eskalation genannt, das aufgehalten werden müsse. Inzwischen ist die Strecke wieder freigegeben. Die Polizei sucht nun Zeugen.
1: Das waren die Nachrichten. Das Wetter in Deutschland. Tagsüber sonnig und kaum Wolken, 27 bis 33 Grad an der Nordsee kühler. Am Montag viel Sonne, ganz im Norden sind kurze Schauer möglich, 27 bis 35 Grad. Und am Dienstag Sonne und ein paar Wolken, aber fast überall trocken, wieder 27 bis 35 Grad. Es ist 3.03 Uhr.
4: Und hier der Verkehrsservice in der ARD-Hitnacht. Die A1 Bremen-Osnabrück ist in Höhe Osnabrück-Nord wegen Brückenbauarbeiten noch bis heute Abend 23 Uhr in beiden Richtungen gesperrt. Nutzen Sie hier bitte die eingerichteten Umleitungen. Die A3 Frankfurt Richtung Würzburg ist zwischen Frankfurt am Main Süd und Offenbach wegen Bergungsarbeiten vorübergehend gesperrt. Die A4 Köln Richtung Aachen ist zwischen Frechen Nord und Kreuzkerpen und auch in der Gegenrichtung zwischen Kreuzkerpen und Köln-Eiffeltour bis morgen gesperrt. Die A30 Bad Oeynhausen-Osnabrück ist zwischen Melle Ost und West wegen Brückenbauarbeiten bis morgen in beiden Richtungen gesperrt. Und die A37 Hannover-Messe Richtung Burgdorf ist zwischen Kreuz Buchholz und Kreuz Hannover-Kirchhorst wegen einer Nachtbaustelle noch bis etwa 5 Uhr gesperrt. Allen unterwegs eine gute und sichere Fahrt. Kommen Sie gut an Ihr Ziel.
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4: Und kommen Sie mit in den Sonntagmorgen hinein. Viele sind ja schon wieder auf den Beinen. Besonders auch mal wieder ein Gruß an alle Bäcker, die ihr Geschäft sogar am Sonntag öffnen. Ich liebe ja ein Frühstück, bei dem das Bäckerhandwerk die Gaumen verwöhnt. Gut, dass es sie gibt und gut, dass auch so viele auch in ihrer Nachtschicht dafür sorgen, dass es uns gut geht. Verwöhnen wollen wir sie auch mit den großen Hits, die uns mitunter auch schon jahrzehntelang begleiten. Hier aus dem Landesfunkhaus in Sachsen mit Heiko Rasch im Dresdner Studio. Schönen guten Morgen.

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Ja, das Leben genießen, auch in den Nachtstunden mit der ARD-Hitnacht. Ace of Base gerade gehört, auch so ein erfolgreicher Schweden-Musikexport. Seit den 90er Jahren begeistern sie ihre Fans. Allerdings liegt ihre Karriere auch schon seit 10 Jahren auf Eis. Die Band sagte auch, dass es kein Zurück auf die Bühne gibt. Aber wir legen ihre Platten natürlich auch weiter gern auf. Auch den erfolgreichsten Song von Neil Young. Ein Meilenstein seiner Karriere, der Anfang 1972 schon entstand und ihn auch eine ganze Karriere lang begleitet. Neil Young, Hearts of Gold.

0: kurz nach halb vier.
1: Schönen guten Morgen. Hier der aktuelle Verkehrsservice in der ARD-Hitnacht. Die A1 Bremen-Osnabrück ist in Höhe Osnabrück-Nord wegen Brückenbauarbeiten noch bis heute Abend 23 Uhr in beiden Richtungen gesperrt. Nutzen Sie bitte die eingerichteten Umleitungen. Die A3 Frankfurt Richtung Würzburg ist zwischen Frankfurt am Main Süd und Offenbach wegen Bergungsarbeiten vorübergehend gesperrt. Die A4 Köln Richtung Aachen ist zwischen Frechen Nord und Kreuzkerpen und auch in der Gegenrichtung zwischen Kreuzkerpen und Köln-Eiffeltour bis morgen noch gesperrt. Die A30 Bad Oeynhausen-Osnabrück ist zwischen Melle Ost und West wegen Brückenbauarbeiten bis morgen in beiden Richtungen gesperrt. Und die A37 Hannover-Messe Richtung Burgdorf ist zwischen Kreuz Buchholz und Kreuz Hannover-Kirchhorst wegen einer Nachtbaustelle noch bis ca. 5 Uhr gesperrt. Allen unterwegs eine gute und hoffentlich auch entspannte Fahrt. Jetzt mit Gianna Nannini.
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0: Ein guter Hit bleibt eben auch über Jahrzehnte hinweg ein guter Hit. Die Boss Hoss sind der beste Beweis dafür. Über 40 Jahre nach der Entstehung des Songs von Dolly Parton gelang ihnen auch wieder ein Charterfolg. Der Song, der wurde ja mehrfach gecovert. Und jetzt bei uns in der ARD-Hitnacht David McSpencer. Auch schon 24 Jahre nicht mehr unter uns, aber sein größter Hit macht ihn irgendwie unvergessen. Sein größter Hit, Days of Purdy Spencer, von seinem zweiten Album. 1967 ist es erschienen. Damals fand der Song gar nicht so große Beachtung, aber 25 Jahre später gelang dann Mark Almond mit der Coverversion die britischen Top 10. Tja, hier aber das Original, David McWilliams.
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0: Ich nutze auch immer so schöne Erinnerungen. Chris Rier, gerade gehört hier in der ARD-Hitnacht. Ja, der Sommer, der hat uns fest im Griff. Derzeit wieder 16 bis 20 Grad derzeit in der Nacht. Also Zeit und eine gute Gelegenheit, um alles durchzulüften. Denn es wird ja wieder heiß jetzt am Sonntag. Bis zu 34 Grad. Die höchsten Temperaturen werden in Freiburg erwartet. Der ganze Westen über 30 Grad. Im Norden Rostock, Hamburg 26, 27 Grad. Sehr angenehm. Also der Sommer, da kommen ja alle Sonnenhungrigen derzeit so richtig auf ihre Kosten. Und dieses Hoch soll ja auch noch eine Weile bleiben.
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1: Um 4 Uhr mit Gabriela Kühne. Bei der Fußball-Weltmeisterschaft steht England im Halbfinale. Die Engländer gewannen ihr Viertelfinale gegen Norwegen mit 2:1 nach Verlängerung. Aus dem ARD-WM-Team Michael Küster.
2: Jude Bellingham ist der Matchwinner gewesen für die Engländer, die sich eigentlich in der gesamten ersten Halbzeit ziemlich schwer getan haben. Eigentlich fast logisch, die Führung für Norwegen durch Kjelderup in der 36. Minute. Wie aus dem Nichts hat England aber kurz vor der Pause ausgleichen können, eben durch Bellingham. Ja, und danach sind die Engländer immer besser geworden. Trotzdem ging es mit diesem 1:1 in die Verlängerung. Und da ist das am Ende auch entscheidende Tor ziemlich früh gefallen. Wieder war es Bellingham, der nach einem Torwartfehler per Abstauber das 2:1 erzielt hat.
1: Und der Gegner für England wird gerade bestimmt im Viertelfinale zwischen Argentinien und der Schweiz. Zur Halbzeit steht es 1:0 für Argentinien. Die Lage zwischen den USA und dem Iran hat sich noch einmal zugespitzt. Iran hat die wichtige Schifffahrtsstraße von Hormus für geschlossen erklärt. Die USA griffen erneut iranische Ziele an. Aus der Nachrichtenredaktion Johanna Schultheiß.
3: Offenbar kam es zu der erneuten Eskalation in der Straße von Hormus, nachdem Iran ein Schiff mit Schüssen gestoppt hat. Die iranischen Revolutionsgarden hätten ein unter der Flagge Zyperns fahrendes Containerschiff in der Meerenge angegriffen, erklärte das US-Militär. An Bord sei daraufhin ein Feuer ausgebrochen, ein ziviles Besatzungsmitglied werde vermisst. Kurz nach dem Vorfall wurde dann die Schließung der Straße von Hormus gemeldet. In Staatsmedien hieß es, dies gelte bis auf Weiteres und, Zitat, bis zum Ende der amerikanischen Interventionen in der Region.
1: Volkswagen-Chef Blume hat sich kritisch über Werksschließungen geäußert. Blume sagte der Bild am Sonntag, es gebe intelligentere Lösungen, als Werke dicht zu machen. Er deutete an, dass weitere Einsparungen an Standorten der bessere Weg sein könnten. Zuletzt war darüber spekuliert worden, dass der VW-Vorstand Werke in Hannover, Zwickau, Emden und Neckarsulm schließen könnte. Nach Medienberichten gab es aber Gegenwind im Aufsichtsrat, in dem auch das Land Niedersachsen sitzt. Auch in Deutschland nimmt die Waldbrandgefahr zu. Der Deutsche Wetterdienst erwartet heute in mehreren Regionen die höchste Warnstufe. Betroffen sind vor allem größere Gebiete in Brandenburg und Baden-Württemberg. Auch in anderen Teilen Deutschlands steigt die Gefahr. So erwarten Fachleute in vielen Regionen in Niedersachsen und Nordrhein-Westfalen die zweithöchste Gefahrenstufe. Das waren die Nachrichten. Das Wetter in Deutschland. Tagsüber sonnig und kaum Wolken, 27 bis 33 Grad, an der Nordsee kühler. Am Montag viel Sonne, ganz im Norden sind kurze Schauer möglich, 27 bis 35 Grad. Und am Dienstag Sonne und ein paar Wolken, aber fast überall trocken, 27 bis 35 Grad. Es ist 4:03 Uhr.
4: Und hier der Verkehrsservice in der ARD-Hitnacht. Die A1 Bremen-Osnabrück ist in Höhe Osnabrück-Nord wegen Brückenbauarbeiten noch bis heute Abend etwa 23 Uhr in beiden Richtungen gesperrt. Nutzen Sie hier bitte die eingerichteten Umleitungen. Die A3 Frankfurt Richtung Würzburg ist zwischen Frankfurt am Main Süd und Offenbach wegen Bergungsarbeiten vorübergehend gesperrt. Die A4 Köln Richtung Aachen ist zwischen Frechen Nord und Kreuzkerpen und auch in der Gegenrichtung zwischen Kreuzkerpen und Köln-Eiffeltor bis morgen noch gesperrt. Die A30 Bad Oeynhausen-Osnabrück ist zwischen Melle Ost und West wegen Brückenbauarbeiten bis morgen in beiden Richtungen gesperrt. Und die A37 Hannover-Messe Richtung Burgdorf ist zwischen Kreuz Buchholz und Kreuz Hannover-Kirchhorst wegen einer Nachtbaustelle noch bis etwa 5 Uhr gesperrt. Allen unterwegs, gute Fahrt, kommen Sie gut an Ihr Ziel.
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4: Allen Frühaufstehern, schönen guten Morgen. Mit Simply Red starten wir diese Stunde. Ich denke, da bekommen wir auch weiter alle Generationen unter einen Hut. Hier aus dem Funkhaus in Dresden mit Heiko Wasch im Studio. Ich grüße Sie.

0: So macht das Kofferpacken Spaß, schreibt hier Sabine aus Hamburg. Dankeschön. Ja, das Wohnmobil vor der Tür. Und um 5 soll es dann losgehen. Wir wollen die frühen Morgenstunden nutzen, um noch ein ganzes Stück voranzukommen. Hoffentlich sind die Autobahnen frei. Es geht in Richtung Süden nach Bayern, unweit vom Chiemsee, eine gute und immer teurer werdende Tradition bei uns. Ja, wo wird es nicht teuer derzeit? Aber mit so einem Wohnmobil, da ist man ja auch ein ganzes Stück unabhängig. Und ich glaube ja, wer einmal die Vorzüge von so einem Wohnmobil kennengelernt hat, der möchte das auch nicht mehr missen. Und so ein Wohnmobil bietet ja auch eine Menge Komfort, den so manches Hotelzimmer nicht hat. Und ich habe ja sowieso gelesen, Camping erfreut sich immer weiter an Beliebtheit. Ja, die Urlaubszeit soll ja die schönste Zeit des Jahres werden und das ganze Jahr wird drauf gespart und hingefiebert und auf einmal ist sie da. In dieser Woche war ja auch Ferienstart in Brandenburg, Berlin und in Hamburg. Sind denn Ihre Koffer schon gepackt? Können Sie mir gern schreiben, wenn Sie noch Zeit haben, was Sie so planen. Oder vielleicht sind Sie auch gerade schon am Urlaubsort. Bis auf Bayern und Baden-Württemberg sind ja alle schon mittendrin in den Ferien. Bringen wir also ein bisschen Urlaubslaune in diese Nacht. Die Vorfreude hat ja auch was. Und geteilte Freude ist ja auch immer doppelte Freude. ard-hitnacht@mdr.de. Ihr Schlüssel in unser Studio. ard-hitnacht@mdr.de. Und jetzt was ganz Romantisches, passt auch so herrlich in die Urlaubszeit. Barbara Streisand, Woman in Love.
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0: Kurz nach 5:30, schönen guten Morgen, hier der aktuelle Verkehrsservice in der ARD-Hitnacht. Vorsicht bitte auf der A2 Hannover Richtung Berlin. Zwischen Hämmerlerwald und Peine gefährdet zurzeit Aquaplaning den Verkehr. Die A1 Bremen-Osnabrück ist in Höhe Osnabrück-Nord wegen Brückenbauarbeiten noch bis heute Abend etwa 23 Uhr in beiden Richtungen gesperrt. Nutzen Sie bitte die eingerichteten Umleitungen. Die A3 Frankfurt Richtung Würzburg ist zwischen Frankfurt am Main Süd und Offenbach wegen Bergungsarbeiten vorübergehend gesperrt. Die A4 Köln Richtung Aachen ist zwischen Frechen Nord und Kreuzkerpen und auch in der Gegenrichtung zwischen Kreuzkerpen und Köln-Eiffeltor noch bis morgen gesperrt. Die A30 Bad Oeynhausen-Osnabrück ist zwischen Melle Ost und West wegen Brückenbauarbeiten bis morgen in beiden Richtungen gesperrt. Und die A37 Hannover Messe Richtung Burgdorf ist zwischen Kreuz Buchholz und Kreuz Hannover Kirchhorst wegen einer Nachtbaustelle noch bis etwa 5 Uhr gesperrt. Allen unterwegs eine gute und hoffentlich auch entspannte Fahrt.
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0: Und die Schweiz hat das Anschlusstor geschossen. Argentinien, Schweiz steht es jetzt 1:1.

0: Sie haben ihn erkannt. Na klar, Udo Lindenberg hier in der ARD-Hitnacht. Mitte Mai ist er 80 geworden und von seiner lästigen Gastritis hat er sich inzwischen hoffentlich gut erholen können. Anlässlich seines runden Geburtstages wurde ja in Hamburg eine Ausstellung eröffnet, die Udo-Versum-Ausstellung. Und für jeden Fan, denke ich, ein Muss. Ich habe schon viel Schönes gehört über diese Ausstellung. Und Pläne hat er natürlich auch. So plant er wieder eine neue Konzerttour und ein neues Album. Und wie er selbst sagt, er hat noch genug Pläne bis zum 100. Und jetzt bei uns Billy Joel.
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0: 4:45 Uhr, 4:45. Schönen guten Morgen.

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1: Um 5 Uhr mit Gabriela Kühne. Bei der Fußball-Weltmeisterschaft steht England im Halbfinale. Die Engländer gewannen ihr Viertelfinale gegen Norwegen mit 2:1 nach Verlängerung. Aus dem ARD-WM-Team Michael Küster.
2: Jude Bellingham ist der Matchwinner gewesen für die Engländer, die sich eigentlich in der gesamten ersten Halbzeit ziemlich schwer getan haben. Eigentlich fast logisch, die Führung für Norwegen durch Kjelderup in der 36. Minute. Wie aus dem Nichts hat England aber kurz vor der Pause ausgleichen können, eben durch Bellingham. Ja, und danach sind die Engländer immer besser geworden. Trotzdem ging's mit diesem 1:1 in die Verlängerung. Und da ist das am Ende auch entscheidende Tor ziemlich früh gefallen. Wieder war es Bellingham, der nach einem Torwartfehler per Abstauber das 2:1 erzielt hat.
1: Im letzten Viertelfinale zwischen Argentinien und der Schweiz steht es kurz vor Schluss 1:1. Die Lage zwischen den USA und dem Iran hat sich noch einmal zugespitzt. Iran hat die wichtige Schifffahrtsstraße von Hormus für geschlossen erklärt. Die USA griffen erneut iranische Ziele an. Aus der Nachrichtenredaktion Johanna Schultheis.
3: Offenbar kam es zu der erneuten Eskalation in der Straße von Hormus, nachdem Iran ein Schiff mit Schüssen gestoppt hat. Die iranischen Revolutionsgarden hätten ein unter der Flagge Zyperns fahrendes Containerschiff in der Meerenge angegriffen, erklärte das US-Militär. An Bord sei daraufhin ein Feuer ausgebrochen, ein ziviles Besatzungsmitglied werde vermisst. Kurz nach dem Vorfall wurde dann die Schließung der Straße von Hormus gemeldet. In Staatsmedien hieß es, dies gelte bis auf Weiteres und, Zitat, bis zum Ende der amerikanischen Interventionen in der Region.
1: Volkswagen-Chef Blume hat sich kritisch über Werksschließungen geäußert. Blume sagte der Bild am Sonntag, es gebe intelligentere Lösungen, als Werke dicht zu machen. Er deutete an, dass weitere Einsparungen an Standorten der bessere Weg sein könnten. Zuletzt war darüber spekuliert worden, dass der VW-Vorstand Werke in Hannover, Zwickau, Emden und Neckarsulm schließen könnte. Nach Medienberichten gab es aber Gegenwind im Aufsichtsrat, in dem auch das Land Niedersachsen sitzt. Im vergangenen Juni mit der extremen Hitzewelle hat es bundesweit mindestens 99 Badetote gegeben. Damit sind so viele Menschen ertrunken wie in keinem anderen Juni seit 2003. Das hat die Deutsche Lebensrettungsgesellschaft mitgeteilt. DLRG-Präsidentin Vogt forderte, die eigenen Fähigkeiten realistisch einzuschätzen und auf riskante Aktionen zu verzichten. Dies betreffe vor allem Jungen und Männer. Über 90% der Todesopfer im Juni waren männlich. Das waren die Nachrichten. Das Wetter in Deutschland. Tagsüber sonnig und kaum Wolken, 27 bis 33 Grad, an der Nordsee kühler. Am Montag viel Sonne, ganz im Norden sind kurze Schauer möglich bei 27 bis 35 Grad. Und die Zeit, es ist 5.03 Uhr.
4: Und hier der Verkehrsservice in der ARD-Hitnacht. Vorsicht bitte auf der A2 Hannover Richtung Berlin zwischen Hämmerlerwald und Peine gefährdet Aquaplaning den Verkehr. Die A1 Bremen-Osnabrück ist in Höhe Osnabrück-Nord wegen Brückenbauarbeiten bis heute Abend etwa 23 Uhr in beiden Richtungen gesperrt. Nutzen Sie hier bitte die eingerichteten Umleitungen. Die A4 Köln Richtung Aachen ist zwischen Frechen Nord und Kreuzkerpen und auch in der Gegenrichtung zwischen Kreuzkerpen und Köln-Eiffeltor noch bis morgen gesperrt. Die A30 Bad Oeynhausen-Osnabrück ist zwischen Melle Ost und West wegen Brückenbauarbeiten bis morgen in beiden Richtungen gesperrt. Und die A37 Hannover-Messe Richtung Burgdorf ist zwischen Kreuz Buchholz und Kreuz Hannover-Kirchhorst wegen einer Nachtbaustelle immer noch gesperrt. Allen unterwegs, gute Fahrt, kommen Sie gut an Ihr Ziel.
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4: Eine Stunde bleibt uns noch, Sie mit der ARD-Hitnacht weiter gut in diesen Tag zu begleiten. Das gelingt uns doch unter anderem mit Sting, Gilbert O'Sullivan, auch Kim Walters ist dabei oder Genesis live aus Dresden aus dem MDR-Studio mit Heiko Rasch. Ich grüße Sie, schönen guten Morgen.

0: 5:12 Uhr. Schönen guten Morgen. Tja, viele sind auf dem Weg in die Ferien, in den Urlaub. Die schönste Zeit des Jahres soll es ja werden. Da hat uns Tina geschrieben. Wir sind doch tatsächlich gerade mit dem Wohnwagen auf dem Weg aus dem schönen Sauerland an den Chiemsee und hören euren Sender völlig entspannte Musik für den Start in den Urlaub. Na, da wird sich unser Musikredakteur freuen. Und das können wir auch gut gebrauchen, da der Start immer etwas holprig ist und die Laune nicht die beste. Hey, warum denn das? Und sie schreibt hier weiter, da wir meistens sehr unterschiedlich in die Abreise starten. Ich völlig entspannt und kann bis in die Nacht hinein die letzten Brütteln zusammensuchen, während mein Partner alles genau durchgeplant hat und pünktlich um 9 im Bett liegt. Na, ich würde sagen, Gegensätze ziehen sich an und sie werden sich wahrscheinlich immer gut in der Mitte finden. Ja, Tina schreibt hier weiter, da ecken wir schon mal gegenseitig an und die Wogen, die sind doch hoffentlich jetzt wieder geglättet. Also weiter gute Fahrt und einen traumhaften Urlaub. Das wünschen wir gleich mal allen, die gerade auf dem Weg in den wohlverdienten Urlaub starten. Jetzt mit Musik von Gilbert O'Sullivan.
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auch die ruhigen Momente braucht, so einen Sonntagmorgen. Schönen guten Morgen. 7 Minuten, dann ist es 5:30. Und Sting haben wir gerade gehört hier in der ARD-Hitnacht. Und jetzt ich und ich, Annette Humpe und Adel Tawil. Auch eine geniale Karriere. Auf jedem ihrer 3 Alben, da findet man so einige zeitlose Hits. Und 7 Jahre schon ist ihre Zusammenarbeit, oder nein, 10 Jahre schon, über 10 Jahre liegt diese auf Eis, und hoffentlich finden sie ja mal wieder ihren Weg gemeinsam ins Studio. Ich bin mir ganz sicher, sie haben noch einige Fans, noch viele Fans an ihrer Seite. Ich und ich.

0: Kurz nach 17:30, schönen guten Morgen. Hier der aktuelle Verkehrsservice in der ARD-Hitnacht. Vorsicht bitte auf der A2 Hannover Richtung Berlin. Zwischen Hemmelerwald und Peine gefährdet zurzeit Aquaplaning den Verkehr. Die A1 Bremen-Osnabrück ist in Höhe Osnabrück-Nord wegen Brückenbauarbeiten noch bis heute Abend etwa 23 Uhr in beiden Richtungen gesperrt. Nutzen Sie bitte die eingerichteten Umleitungen. Die A4 Köln Richtung Aachen ist zwischen Frechen-Nord und Kreuzkerpen und auch in der Gegenrichtung zwischen Kreuzkerpen und Köln-Eiffeltor bis morgen noch gesperrt. Und die A30 Bad Oeynhausen-Osnabrück ist zwischen Melle-Ost und West wegen Brückenbauarbeiten bis morgen in beiden Richtungen noch gesperrt. Allen unterwegs eine gute und hoffentlich auch entspannte Fahrt. Jetzt mit Genesis.
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5.50 Uhr. In 10 Minuten ist es um 6. Joe Cocker gerade gehört. Schöne Erinnerungen in der ARD-Hitnacht. Und wir gehen damit auf die Zielgerade dieser ARD-Hitnacht. Danke fürs Dabeisein. Danke fürs Mitmachen in dieser Woche. Aus dem Funkhaus in Dresden. Ab heute Abend starten ja wieder die Kollegen aus Magdeburg. Kommen Sie entspannt und gut durch diesen Sonntag.

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1: Um 6 Uhr mit Christina Trautwein. Die USA starten eine neue Angriffswelle gegen den Iran. Bei der Fußball-WM ziehen England und Argentinien ins Halbfinale ein. Das Wetter? Viel Sonne, nur lockere Wolken, maximal 28 bis 35 Grad. Das US-Militär hat in der vergangenen Nacht neue Angriffe auf den Iran gestartet. Sie erfolgten als Reaktion auf iranische Attacken gegen ein Containerschiff, das durch die Straße von Hormuz fahren wollte. Aus New York berichtet Martin Ganselmeier.
2: Nach Angaben des US-Regionalkommandos CENTCOM hatten iranische Revolutionswächter ein unter zypriotischer Flagge fahrendes Containerschiff beschossen. An Bord sei ein Feuer ausgebrochen und erheblicher Schaden im Maschinenraum entstanden. Ein Besatzungsmitglied werde vermisst. Iran habe eine weitere Gelegenheit verpasst, sich an das Mitte Juni vereinbarte Rahmenabkommen zu halten, kritisierte das US-Militär.
1: Der Autobauer VW will Werksschließungen nach eigenen Angaben vermeiden. Es gäbe intelligentere Lösungen, als Werke dicht zu machen, hat Konzernchef Blume der Bild am Sonntag gesagt. Durch ein Sparprogramm an den deutschen Produktionsstandorten hätte VW seine Fabrikkosten im vergangenen Jahr um durchschnittlich 20% verbessern können. Jetzt müssten weitere Einsparungen folgen. Zuletzt war über die Schließung von 4 Standorten spekuliert worden, unter anderem die des Audi-Werks in Neckarsulm. Der Sparplan bei VW sieht unter anderem vor, zehntausende Stellen zu streichen und die Modellflotte deutlich zu verkleinern. In Deutschland sind im vergangenen Monat so viele Menschen ertrunken wie seit mehr als 20 Jahren nicht mehr. Das geht aus der Bilanz der DLRG hervor. Demnach gab es im Juni 99 Badetote, davon 13 in Baden-Württemberg und 4 in Rheinland-Pfalz. Fast alle davon, nämlich mehr als 90%, waren männlich. Die DLRG ruft deswegen vor allem junge Männer dazu auf, die eigenen Fähigkeiten realistisch einzuschätzen und auf riskante Aktionen zu verzichten. Bei der Fußball-Weltmeisterschaft steht Argentinien im Halbfinale. Die Partie gegen die Schweiz endete mit 3:1 nach Verlängerung. Vorher hatte sich auch England einen Platz im Halbfinale gesichert. Die Mannschaft von Trainer Thomas Tuchel besiegte Norwegen in der Verlängerung mit 2:1. Aus dem ARD-WM-Team Michael Küster.
3: Dank zweier Treffer von Jude Bellingham steht England im Halbfinale der Weltmeisterschaft. Das Team von Trainer Thomas Tuchel kam beim 2:1 nach Verlängerung über Norwegen allerdings nur schwer in die Gänge. Zunächst gaben die Skandinavier den Ton an und gingen in der 36. Minute sehenswert durchs Kjelderup in Führung. Noch vor der Pause gelang England der überraschende Ausgleich. Danach übernahmen die Three Lions aber immer mehr die Kontrolle. Trotzdem ging es mit 1:1 in die Verlängerung. Dort hatte England dann das bessere Ende für sich. Gegner ist am kommenden Mittwoch entweder Argentinien oder die Schweiz.
1: Die Zeit 6:03.
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4: Einen wunderschönen guten Morgen auf die Straßen. Erstmal eine Warnung von der A6. Schon wieder nichts gesehen, voll lauter Müdigkeit in den Augen. Mannheim-Heilbronn, hier liegt zwischen Meierschätzingen und Hockenheim ein Fuchs auf der linken Spur. Und die B9 Fahrtrichtung Mainz ist zwischen Oppenheim Süd und Nierstein wegen Bauarbeiten bis heute Abend circa 20 Uhr gesperrt. Alle Verkehrsinfos können Sie auch in Ruhe nachlesen auf swr4.de und in der kostenlosen App. Gute Fahrt.
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4: Sie werden es kaum glauben, heute Sonne. Ironie-Modus aus. Es gibt auch ein paar Schleierwolken und dazu Temperaturen zwischen 28 Grad in der Westeifel und 35 am Kaiserstuhl. Der Ostwind kann dagegen wenig ausrichten. Die weiteren Aussichten: morgen wieder Sonne, stellenweise auch ein paar Wolken bis 37 Grad und dann Dienstag, Mittwoch schwül mit Sonne, Wolken und auch hier und da ein paar Gewitterschauern.
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4: Einen schönen Sonntagmorgen wünsche ich. Sie wissen, das sind die 2 Stunden bis 8 Uhr, in denen ganz besondere Wohlfühlmusik läuft. Auch wenn der erste Song heute von James Taylor inhaltlich gar nicht so zum Wohlfühlen taugt. Da geht es um schwere Themen, Verluste, Depressionen, auch um Ängste. Aber er klingt eben einfach stark. Fire and Rain, übrigens in 3 Schritten entstanden, also ein wirkliches Kunstwerk. Und danach Jim Croce, I Got a Name.
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0: Einen schönen Sonntagmorgen. Das war BJ Thomas.
1: Foreign Tongues.
0: Nein, falsch. Fremde das war nicht gar nicht. Weg.
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0: Merken Sie was? Es ist wirklich noch sehr früh am Morgen. Ich bin auch nicht so richtig da, aber ich gebe mir gerade mal alle Mühe. Wir wollen Promi klatschen. Was ist bei den ganz, ganz großen Stars denn los? Eine Hollywood-Ikone feiert runden Geburtstag. Und drei, ich sag's mal so, ältere Herren legen in meiner Platte auf. Hier sind die Promi-News der Woche mit SWR4-Promi-Reporterin Christina Hortenbach. Jetzt aber auch wirklich.
1: Foreign Tongues, fremde Zungen, so heißt das neue Album der Rolling Stones, das diese Woche erschienen ist. Mick Jagger, Keith Richards und Ronnie Wood haben nur einen Monat gebraucht, bis alle Songs aufgenommen waren. Und sie haben sich weitere Stars ins Studio geholt. Paul McCartney, The Cure-Sänger Robert Smith und die Red Hot Chili Peppers. Außerdem ist eine besondere Aufnahme ihres verstorbenen Vierten der Band auf dem Album von Drummer Charlie Watts. Das Geheimnis ihrer Produktivität? Ronnie Wood, der gerade 79 wurde und Lungenkrebs überstanden hat, erzählt, das liegt am Produzenten. Ein junger Kerl, der uns motiviert mit Sprüchen wie: Lasst uns was an den Start bringen, das uns einen Grammy beschert. Während dann die Stones immer antworten: Ruhig, Bruder, wir machen nur ein bisschen Musik. Ob die drei mit dem neuen Album im nächsten Jahr auf Tour gehen, hänge von Keith Richards Arthritis ab. Wir werfen eine Münze, wenn es soweit ist, meint Ronnie Wood. So treffen wir Entscheidungen. Damit lagen wir immer richtig. Der Liebling aus Hollywood wurde diese Woche 70, Schauspieler Tom Hanks. Der große Lange, den wir in Forrest Gump und Philadelphia geliebt haben, Rollen, für die er Oscars bekam. Nicht erst seit seinem Film Apollo 13 liebt der Hollywood-Star die Raumfahrt. Am liebsten, erzählt er, würde er auf den Mond ziehen, wenn seine Frau das erlaubt. Mit Rita Wilson ist Hanks seit fast 40 Jahren verheiratet. Sie bewundere ihren Mann, weil er einer der klügsten Menschen sei, die sie kennt, und für seine Fähigkeit, überall ein Nickerchen zu machen. Auch ein Regisseur, der mit ihm drehte, sagt über Tom Hanks: Während andere Schauspieler in jeder Pause in ihren Wohnwagen verschwinden, sitzt Hanks einfach da, ganz meditativ, wie Buddha. Ich selbst habe den Hollywood-Star sehr höflich erlebt, der vor dem Interview erstmal jedem die Hand gibt und sich vorstellt. Und als ich Tom Hanks am roten Teppich einmal gebeten habe, ein Selfie von sich und mir und meinen Kollegen zu machen, dann nahm er mein Handy, hielt es hoch und hat leider nicht ausgelöst. Tom, wenn du das hier hörst, bevor du 80 wirst, haben wir noch einen Fototermin zusammen.
0: Oh nein, Christina, das wusste ich überhaupt nicht. Das ist ja eine gemeine Geschichte. Also nächstes Mal Selbstauslöser. 10 Sekunden, alles ausrichten. Denn so ein Tom Hanks-Selfie, wenn man die Chance hat, sollte man sich echt nicht entgehen lassen. Vielen Dank dafür. SWR 4 ist hier am Sonntagmorgen, jetzt mit Billy Ocean. Baby, don't leave me.

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0: 6.31 Uhr. Guten Morgen.
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0: Wir starten mit einer Warnmeldung von der A66 Wiesbaden-Frankfurt. Bei Eschborn gibt es einen Unfall. Seien Sie bitte vorsichtig. Und auf der B9 Fahrtrichtung Mainz ist die Fahrbahn zwischen Oppenheim Süd und Nierstein wegen Bauarbeiten bis heute Abend ca. 20 Uhr gesperrt. Die Verkehrsinfos können Sie auch in Ruhe nachlesen auf swr4.de und in der App. Gute Fahrt.
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0: Überall schon sonnig. In Wetzdorf an der Sieg haben wir 13 Grad. Das ist ja herrlich, ne? Fenster auf, reinkuscheln ins Bett, prima. In Laubheim 14 Grad, auch noch sehr gut. Bad Ems an der Lahn 15 und, so kommt es natürlich jetzt, 16 Grad in Bietigheim-Bissingen. Auch heute oft sonnig bei Temperaturen zwischen 28 Grad in der Westeifel und 35 am Kaiserstuhl. Dazu kommt der Wind schwach bis mäßig aus Osten.
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0: Einen schönen Sonntagmorgen wünsche ich. Dobie Gray, der macht Soul-Fans sehr glücklich. Er wäre vielleicht nie so berühmt geworden, wenn nicht damals, 73, Drift Away sein Lied geworden wäre. Das war gar nicht für ihn gedacht. Er hat's Mike Berry abgeluxt und dann zu einem echten Welthit gemacht. Ist noch oft gecovert worden von Michael Bolton, Rod Stewart, den Stones. Aber hier ist die meines Erachtens beste Version. Drift Away, Dobie Gray aus 73.
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0: Plus wärmstens empfohlen. Elke Gräble, die Aussichtspunkte am Kaiserstuhl und Waltraud Sauerbrei, die herrlichen Panoramen in und um Weiersbronn im Schwarzwald. Unterwegsreporter Stefan Nink ist hingefahren und hat die Aussichtsplattform Elbachseeblick besucht.
1: Was gibt's da zu sehen?
2: Also zuerst sieht man nur einen breiten Holzsteg am Ende eines Wanderwegs. Wenn man dann näher kommt, dann erkennt man, dass dieser Steg irgendwie ins Nichts zu führen scheint, was er auch irgendwie macht. Die Aussichtsplattform ragt nämlich etwa 30 Meter von einer Klippe hinaus ins Leere. Und wenn man da rausläuft, dann bewegt man sich über einem gewaltigen Abgrund. Ich bin nicht schwindelfrei. Ich habe normalerweise schon Probleme, wenn ich eine Glühbirne im Wohnzimmer wechseln muss und zwei Stufen auf einer Leiter nach oben klettere. Also ich muss mich da wirklich vorantasten, Schritt für Schritt, immer in der Mitte des Stegs. Und es hat ein paar Minuten gedauert, bis ich mich ganz nach vorne gewagt habe.
1: Gibt es einen Aha-Moment?
2: Ja, das ist tatsächlich der, in dem man am Ende dieser Plattform angelangt ist und in die Tiefe runterguckt. Die wussten schon sehr genau, warum sie das Ding genau hier an den Hang gebaut haben. Also dieser Blick ist absolut gigantisch. Man schaut über den Elbachsee rüber nach Baiersbronn und bis zur Hornisgrinde. Fast der komplette nördliche Schwarzwald liegt da unter einem. Das sieht so ein bisschen aus wie eine Modelleisenbahnlandschaft, wenn man dort oben auf dieser Plattform steht.
1: Und sonst noch?
2: Es gibt etliche schöne Wanderwege, die zur Plattform führen. Ich bin nach meinem Besuch auch noch ein bisschen gewandert, um mich wieder zu erden nach diesem Ausflug da in die Schwerelosigkeit. Und dann kann man am Ende des Tages natürlich auch noch in Baiersbronn ein bisschen was essen. Wir wissen, die Köche in den Restaurants dort haben sich ja insgesamt 8 Sterne erkocht. Und das sind nach einer tollen Aussicht im Wald nochmal super Aussichten, finde ich.
0: 8 Sterne, das sind überschlagen locker mal 20.000 gut angelegte Kalorien. Danke, Stefan. Wenn Sie auch einen Tipp haben für Ausflüge im Südwesten, den Sie uns gerne vorstellen wollen, dann bitte jederzeit bei uns einbuchen auf swr4.de. Da haben wir das passende Formular für Sie. Danke im Voraus.

Mariah McKee ist das mit Show Me Heaven. Das wurde geschrieben als Ballade für Days of Thunder mit Tom Cruise, Nachfolgefilm von Top Gun, aber lange nicht so erfolgreich. Der Song dagegen, der war ein Welthit und bis heute einfach eine Traumballade. SWR 4 ist hier am Sonntagmorgen. Es geht weiter mit Graham Bonnet.

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1: Um 7 Uhr mit Christina Trautwein. Die USA starten eine neue Angriffswelle gegen den Iran. Bei der Fußball-WM ziehen England und Argentinien ins Halbfinale ein. Das Wetter, viel Sonne, nur lockere Wolken, maximal 28 bis 35 Grad. Das US-Militär hat in der vergangenen Nacht neue Angriffe auf den Iran gestartet. Sie erfolgten als Reaktion auf iranische Attacken gegen ein Handelsschiff, das durch die Straße von Hormus fahren wollte. Aus New York berichtet Martin Ganselmeier.
2: Nach Angaben des US-Regionalkommandos CENTCOM hatten iranische Revolutionswächter ein unter zypriotischer Flagge fahrendes Containerschiff beschossen. An Bord sei ein Feuer ausgebrochen und erheblicher Schaden im Maschinenraum entstanden. Ein Besatzungsmitglied werde vermisst. Zuvor hatten Irans Revolutionswächter erklärt, das Schiff habe die maritime Sicherheit in der Meerenge gefährdet. Mehrere Schiffe hätten versucht, eine nicht genehmigte Route zu fahren. Deshalb bleibe die Straße von Hormus bis auf Weiteres geschlossen. Man werde keinem Schiff mehr die Durchfahrt gestatten.
1: Bundesverkehrsminister Schnieder sieht die Bahn beim Thema Pünktlichkeit in der Pflicht. Es sei nicht nur eine Frage der Investitionen, ob die Bahn zuverlässiger werde, sagte der CDU-Politiker der Deutschen Presseagentur. Es gebe auch betriebliche Abläufe, die es zu verbessern gelte. Er bat die Bahnkunden aber um Geduld. Die großen Fortschritte bei mehr Pünktlichkeit würden nur langsam erzielt, nicht innerhalb von 2 Jahren, so Schnieder. Es sei über Jahrzehnte zu wenig in die Schiene investiert worden. In Frankreich gelten für einen Großteil der Departements erneut Hitzewarnungen. Wegen der hohen Temperaturen schließen beliebte Touristenattraktionen wie der Eiffelturm und das Louvre-Museum in Paris heute schon früher. Zum ersten Mal in der Geschichte der Tour de France wird die heutige Etappe aufgrund der Hitze gekürzt, und zwar um 30 Kilometer. Wegen der Trockenheit und erhöhter Brandgefahr wurde in vielen Städten auch das Feuerwerk zum Nationalfeiertag abgesagt. England und Argentinien stehen im Halbfinale der Fußball-Weltmeisterschaft. England setzte sich im Viertelfinale mit 2:1 gegen Norwegen durch und Argentinien bezwang die Schweiz mit 3:1. Aus der WM-Sportredaktion Hendrik Lückhoff.
3: Erneut war es kein durchweg überzeugender Auftritt der Argentinier. Nach Führung kassierte der Titelverteidiger in der zweiten Hälfte den Ausgleich. Kurz danach aber flog der Schweizer Embolo wegen einer Schwalbe mit Gelb-Rot vom Platz. Es ging in die Verlängerung. Argentinien drückte auf den Führungstreffer und in der 112. Minute schlenzte Alvarez den Ball in den Winkel. Lautaro Martinez erzielte in der Nachspielzeit noch das 3:1. Im Halbfinale trifft Argentinien auf England. Das Team von Trainer Thomas Tuchel gewann mit 2:1 nach Verlängerung gegen Norwegen. Jude Bellingham war mit seinen 2 Toren der Mann des Spiels.
1: Das waren die Nachrichten. Die Zeit gleich 7.03 Uhr.
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4: Einen schönen guten Morgen auf die Straßen. Wir starten mit einer Warnmeldung von der A3 Köln-Frankfurt. Hier steht zwischen Wiesbadener Kreuz und Raunheim ein kaputter Lastwagen auf der Autobahn. Seien Sie vorsichtig. Und die B9 in Fahrtrichtung Mainz ist zwischen Oppenheim Süd und Nierstein wegen Bauarbeiten auf beiden Seiten übrigens bis heute Abend 20 Uhr gesperrt. Die Verkehrsinfos können Sie auch gerne nachlesen auf swr4.de und in der App. Gute Fahrt.
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4: Auch heute ein Traumsonnentag, Albtraum für die Natur, für die Gräser. Für Sonnenanbeter herrlich, 28 Grad in der Westeifel, 35 am Kaiserstuhl, nur ein schwacher Wind aus Osten. Und die weiteren Aussichten, auch morgen wieder Sonne satt, stellenweise ein paar Wolken bis 37 Grad. Danach dann schwül, Dienstag, Mittwoch, ziemlich drückend mit Sonne, Wolken und ein paar Gewitterschauern.
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4: Ich wünsche Ihnen einen entspannten Sonntagmorgen. Wir hören von Don McLean Vincent. Das ist ein Lied, dessen Text oder dessen Textzeilen vor 6 Jahren für 1,5 Millionen Dollar verkauft worden sind. Es dreht sich um den berühmten Maler Vincent van Gogh und ist bis heute eins der meistgespielten Lieder im amerikanischen Radio. Jetzt auch bei uns im Südwesten. Genießen Sie es.
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0: Guten Morgen, hier ist SWR 4 am Sonntag und dieses Sonnensonntag hat heute wirklich eine ganz klare Berechtigung. Wir schauen mal ins Wetterstudio zu Hartmut Mühlbauer. Schönen guten Morgen, lieber Hartmut.
1: Hallo, guten Morgen.
0: Denn Sonnen, das ist, glaube ich, heute keine Mangelware bei uns in Südwesten.
1: Ja. Bis zu 16 Stunden sind es heute wieder. Wenn, dann tauchen nur ein paar lockere Schleierwolken auf, aber die spenden ja auch praktisch keinen Schatten. Ansonsten strahlt die Sonne einfach vom blauen Himmel. Wir haben jetzt noch zumindest stellenweise ein bisschen Morgenfrische. Zum Beispiel in Rottweil oder in Mühlacker sind es jetzt 12 Grad, aber in Bad Bergzabern oder Pirmasens schon 21 Grad. Und jetzt mit der Sonne legen die Temperaturen dann flott zu und dann sind es wieder 35 am Oberrhein oder in der Südpfalz und 28 auf den Höhen, also Taunus, Westerwald oder Schwarzwald.
0: Manche hoffen auf ein laues Lüftchen, aber der Ostwind ist gar nicht.

0: die Carpenters am Sonntagmorgen um 7.30 Uhr.
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0: Wir starten mit einer Warnmeldung von der A7 Würzburg-Ulm. Hier liegt zwischen Giengen-Herbrechtingen und Rasthof-Lohnetal-West ein Tier auf der Autobahn. Und auf der A67 Darmstadt-Mannheim zwischen Gernsheim und Lorsch auch ein totes Tier, das auf der Autobahn liegt. Die EB9 ist zwischen Oppenheim-Süd und Nierstein auf beiden Seiten wegen Bauarbeiten bis heute Abend gesperrt bis etwa 20 Uhr. Alle Verkehrsinfos können Sie auch nachlesen auf swr4.de und in der App. Kostenlose Fahrt wünsche ich Ihnen auch. Nein, gute Fahrt wünsche ich Ihnen kostenlos. Das wäre ja schön. So, Waldshut-Tingen, Sonne. 20 Grad haben wir dort schon. In Zweibrücken 19 Grad, auch da blauer Himmel. Mosbach 16 Grad und in Germersheim 19 Grad. Keine Wolke zu sehen. Und es geht den ganzen Tag so weiter. Wir haben oft Sonnenschein bei Temperaturen zwischen 28 Grad im Westerwald und 35 im Markgräfler Land. Der Wind kommt schwach aus Osten dazu.
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0: Tja, und dann morgen geht's genauso heiß weiter am Montag. Man kann also sagen, noch 18 Mal duschen, dann ist Montagmorgen schrecklich. Aber ich habe hier zumindest mal die erfrischende Musik, die auch nach Urlaub klingt. Das sind 10cc mit Dreadlock Holiday.
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So atmosphärisch Sting mit Fragile in SWR 4 am Sonntagmorgen. Das bisher schönste Foto hat gerade Helga aus Rieschweiler-Mühlbach geschickt. Ein randvoll gefüllter Eisautomat bei ihr im Dorf. Haben wir auch. Ich muss sagen, da bin ich häufig zu Gast. Ich hoffe, Sie haben heute irgendeinen Eislieferant in greifbarer Nähe bei dem Wetter und wünsche mal guten Appetit. Hier ist für Sie Love Hurts in SWR 4.

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1: Ich bin Barbara Wurz und ich unterhalte mich heute mit meinem Kollegen Pfarrer Stefan Seiler-Thies. Seit 2019 ist er Hochschulpfarrer an der Pädagogischen Hochschule Ludwigsburg. Er ist Ansprechpartner für Studentinnen, Studenten und die Lehrenden und gemeinsam mit seinem katholischen Kollegen fürs kirchliche Veranstaltungsprogramm zuständig. Alle Angebote sind wie selbstverständlich ökumenisch und natürlich dürfen auch alle Interessierten kommen, egal ob evangelisch, katholisch, muslimisch oder auch ohne Religion.
2: Wir haben Themenabende, Kochabende, Spieleabende und dann gibt es andere Veranstaltungen, die wir in der Stadt machen, zum Beispiel mit der Volkshochschule, mit dem Scala zusammen, mit der Landeszentrale für politische Bildung. Das können sich manche Studierende für Studium Generale anrechnen lassen. Und dann geht's mal hoch auf 150 bis 220 Studierende.
1: Ein Beispiel ist die Reihe Ethik im Dialog. Da geht es gezielt um Themen, die viele Menschen gerade bewegen. Klimawandel, künstliche Intelligenz oder Demokratie. Vor kurzem war Fußball das Thema. Mit der ZDF-Sportmoderatorin Claudia Neumann und dem Ehrenpräsidenten des VfB Erwin Staudt auf dem Podium. Passend zur Weltmeisterschaft.
2: Ich dachte, wer Ehrenpräsident ist oder Sportjournalistin ist, die werden den Sport lieben. Und es waren aber wirklich ganz, ganz kritische Töne, dass sie gesagt haben, wir lieben alle den Sport Fußball, da sind wir aufgewachsen, wir arbeiten in diesem Feld. Aber wir sehen hier Entwicklungen, die uns einfach nicht gut gefallen. Die ganze Kommerzialisierung, dass sozusagen es nur noch um Geld geht, Vereine aufgekauft werden. All das war an diesem Abend da und es war auch im Publikum zu spüren.
1: Mich interessiert, warum die Kirchen gerade solche Diskussionsveranstaltungen überhaupt mitorganisieren. Welches ist die Rolle, die sie bei den großen gesellschaftlichen Fragen einnehmen sollte?
2: Es sind vielleicht die großen gesellschaftlichen, auch vielleicht gesellschaftspolitischen Themen. Und trotzdem erleben wir immer wieder in Reaktionen von Podiumsteilnehmern oder vom Publikum, wie ganz, ganz persönliche Fragen plötzlich eine Rolle spielen. Und dann ist man plötzlich ganz nah an den Menschen dran. Und da sage ich, was kann Schöneres passieren? Und ich glaube, da spielt der Glaube, die Ethik und auch die Kirche einfach eine Rolle, diese Frage zu ermöglichen.
1: Die Frage ermöglichen. Ich denke, das beschreibt sehr treffend den Kern von Hochschulseelsorge. Auch in persönlichen Gesprächen, die Stefan Seiler-Thies führt. Davon gleich mehr im zweiten Teil der Begegnungen.

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1: Ich bin Barbara Wurz und treffe heute Stefan Seiler-Thies. Er ist evangelischer Pfarrer und Hochschulseelsorger an der Pädagogischen Hochschule Ludwigsburg. Seine Rolle und die der Kirche, Raum zu eröffnen für Fragen der jungen Leute. Denn wenn Studentinnen und Studenten das persönliche Gespräch mit Stefan Seiler-Thies suchen, dann geht es oft genau darum, um offene Fragen und um Sorgen vor der Zukunft.
2: Das fängt an bei Klimakrise, geht über KI, dass sie sagen, weiß ich denn noch, ob es meinen Beruf, wenn ich mit dem Studium fertig bin, überhaupt noch so gibt, weil die KI einen Großteil übernimmt. Es geht aber auch bis in ganz, ganz persönliche Fragen, was mich wirklich überrascht hat, wie viel das Thema Trauer, Abschied von Menschen, die gestorben sind, bei jungen Erwachsenen eine Rolle spielt.
1: Vor einiger Zeit ist eine Studentin zu Stefan Seiler-Thies gekommen, weil sie den Tod ihrer Großmutter noch einmal neu verarbeiten musste. Dabei war die schon vor Jahren gestorben.
2: Und dann haben wir uns dem angenähert, dass sie gemerkt hat, sie ist von zu Hause ausgezogen, wo die Oma eben auch zu Hause war, eine große Rolle gespielt hat. Und plötzlich wird die Oma, die sie ihr Leben lang begleitet hat, wieder ganz wichtig und sie sich nochmal ein zweites Mal im Grunde genommen verabschiedet, weil sie jetzt selber in eine neue Lebensphase einsteigt.
1: Mit dem Abschied vom Elternhaus und der Sicherheit des bisherigen Lebens kam auch die Trauer um den früheren Abschied zurück. Für mich ein Zeichen, wie herausfordernd der Aufbruch für junge Menschen in ihre Zukunft heutzutage ist. Heute scheint die sehr ungewiss und Stefan Seiler-Thies sieht noch eine Herausforderung.
2: Die jungen Menschen heute haben so wahnsinnig viele Möglichkeiten. Vielleicht so viele Möglichkeiten wie niemand zuvor. Also unsere Tochter, die gesagt hat, es gibt über 10.000 Studiengänge, dachte, was, so viele? Was soll ich jetzt studieren? Erlebe ich bei ganz vielen jungen Menschen, die sagen, die Welt steht mir eigentlich offen, aber wohin soll ich denn jetzt gehen?
1: Natürlich ist es auch großartig, so viele Möglichkeiten zu haben. Und Glaube und kirchliche Traditionen können ein wenig neue Orientierung und Halt geben. Das Wissen darüber geht bei den jungen Leuten aber immer weiter zurück, wie Stefan Seiler-Thies beobachtet, doch gleichzeitig steigt das Interesse daran wieder. Zum Beispiel, wenn er bei einem Wanderangebot durch den Schwarzwald mit einem Segen in den Tag startet und ein junger Mann ihm prompt folgende Rückmeldung gibt.
2: Das mit diesem Morgensegen, das kenne ich nicht so. Ihr Pfarrer müsst es wahrscheinlich machen, aber es hat trotzdem gut getan. Und da dachte ich, wie schön, also für ihn was ganz Neues und er ist offen drauf zugegangen und gesagt, nehme ich einfach mal so mit.
1: Ich denke, darum geht es dem Hochschulseelsorger Stefan Seiler-Thies. Nicht um fertige Antworten, sondern darum, jungen Menschen einen Raum zu öffnen für Fragen. Und manchmal auch, um einen Segen mit auf den Weg zu bekommen.
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1: Um 8 Uhr mit Christina Trautwein. VW sucht nach Alternativen zu Werksschließungen. Bei der Fußball-WM gewinnt Argentinien gegen die Schweiz. Das Wetter, viel Sonne, nur lockere Wolken, maximal 28 bis 35 Grad. Volkswagen will nach eigenen Angaben Fabrikschließungen vermeiden. Wegen des Sparkurses bei dem Autobauer gab es Spekulationen über das Aus einzelner Standorte und die Streichung von bis zu 100.000 Stellen. Aus der Nachrichtenredaktion Jan Busche.
2: Es gäbe intelligentere Lösungen, als Werke zu schließen, so hat es VW-Chef Blume jetzt der Bild am Sonntag gesagt. Er deutete an, dass weitere Einsparungen an Standorten der bessere Weg sein könnten. Zuletzt war darüber spekuliert worden, dass der VW-Vorstand 4 Werke schließen könnte, nämlich in Hannover, Zwickau, Emden und Neckarsulm. Nach Medienberichten gab es aber Mitte der Woche Gegenwind im Aufsichtsrat, so vom Land Niedersachsen und von Arbeitnehmervertretern. Der Sparplan bei VW sieht unter anderem vor, Zehntausende Stellen zu streichen und die Modellflotte deutlich zu verkleinern.
1: Die USA haben neue Angriffe auf den Iran gestartet. Nach US-Angaben seien rund 140 Ziele im Iran beschossen worden. Die dritte Angriffswelle innerhalb einer Woche erfolgte als Reaktion auf iranische Attacken gegen ein Containerschiff, das durch die Straße von Hormuz fahren wollte. Zuvor hatte der Iran bekannt gegeben, die Meerenge sei bis auf Weiteres geschlossen. Trotz aller diplomatischer Bemühungen scheint der Iran-Krieg wieder zu eskalieren. Es war bereits die dritte Angriffswelle des US-Militärs innerhalb einer Woche. In Deutschland sind im vergangenen Monat so viele Menschen ertrunken wie seit mehr als 20 Jahren nicht mehr. Das geht aus der Bilanz der DLRG hervor. Demnach gab es im Juni 99 Badetote, davon 13 in Baden-Württemberg und 4 in Rheinland-Pfalz. Fast alle davon, nämlich mehr als 90%, waren männlich. Die DLRG ruft deswegen vor allem junge Männer dazu auf, die eigenen Fähigkeiten realistisch einzuschätzen und auf riskante Aktionen zu verzichten. England und Argentinien stehen im Halbfinale der Fußball-Weltmeisterschaft. England setzte sich im Viertelfinale mit 2:1 gegen Norwegen durch und Argentinien bezwang die Schweiz mit 3:1. Aus der WM-Sportredaktion Henrik Lückhoff.
3: Erneut war es kein durchweg überzeugender Auftritt der Argentinier. Nach Führung kassierte der Titelverteidiger in der zweiten Hälfte den Ausgleich. Kurz danach aber flog der Schweizer Embolo wegen einer Schwalbe mit Gelb-Rot vom Platz. Es ging in die Verlängerung. Argentinien drückte auf den Führungstreffer und in der 112. Minute schlenzte Alvarez den Ball in den Winkel. Lautaro Martinez erzielte in der Nachspielzeit noch das 3:1. Im Halbfinale trifft Argentinien auf England. Das Team von Trainer Thomas Tuchel gewann mit 2:1 nach Verlängerung gegen Norwegen. Jude Bellingham war mit seinen 2 Toren der Mann des Spiels.
1: Die Zeit 8.03 Uhr.
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4: Einen schönen guten Morgen auf die Straßen. Erstmal diese Warnung von der A3 Köln-Frankfurt. Da liegt zwischen Dierdorf und Ransbach-Baumbach ein Reifen auf der Autobahn. Die B9 ist zwischen Oppenheim-Süd und Nierstein wegen Bauarbeiten bis heute Abend gesperrt. Es wird ca. 20 Uhr. Und im Kreis St. Wendel ist die Strecke zwischen Gehweiler und dem Abzweig nach Furschweiler wegen Bäumen, die auf der Fahrbahn liegen, gesperrt. Alle Verkehrsinfos gibt's auch zum Nachlesen auf swr4.de und in der kostenlosen App. Gute Fahrt.
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4: Heute oft sehr sonnig mit ein paar Dekowölkchen. Die Temperaturen steigen auf 28 Grad im Westerwald und bis 35 Grad im Markgräfler Land. Dazu weht der Wind aus Osten eher schwach. Die weiteren Aussichten: morgen nochmal sehr sonnig mit ein paar Wolken bis 37 Grad. Und dann am Dienstag und Mittwoch schwül mit Sonne und Wolken und vereinzelt Gewitterschauern.
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Kein geringerer als Wolfgang Amadeus Mozart hat dieses Sonntagskonzert eröffnet. Das Folkwang Kammerorchester Essen unter Leitung von Johannes Klump hat den ersten Satz Allegro Moderato aus Mozarts Sinfonie in A-Dur gespielt. Und jetzt erlauben wir uns im Sonntagskonzert einen Blick auf den jungen Johannes Brahms. Bevor der sich an seine berühmten Sinfonien gewagt hat, hat er zwischen 1857 und 1859 die Serenade Nummer 1 in D-Dur komponiert. Brahms war damals noch keine 30 und hat unter dem Eindruck der großen sinfonischen Tradition von Ludwig van Beethoven gestanden. Die Erwartung, dass er einmal Beethovens Nachfolger werden könnte, hat ihn enorm unter Druck gesetzt. Die Serenade Nummer 1 war das erste große Orchesterwerk, das Brahms veröffentlicht hat, und er zeigt sich hier als junger Komponist voller Frische. Den energischen fünften Satz Scherzo Allegro spielt das Freiburger Barockorchester unter Leitung von Anne-Katharina Schreiber.

Aus Pomp and Circumstance von Edward Elgar haben wir den Marsch G-Dur gehört. Musiziert hat hier das London Philharmonic Orchestra unter George Scholti. Weit über den Konzertsaal hinaus ist ein Lied von Ludwig van Beethoven berühmt geworden. Ich spreche von Die Ehre Gottes aus der Natur, das 1803 veröffentlicht wurde. Der Text stammt von Christian Fürchtegott Gellert und beginnt mit den berühmten Worten: Die Himmel rühmen des ewigen Ehre. Deshalb wird das Lied oft auch einfach Die Himmel rühmen genannt. Inspiriert von Psalm 19 beschreibt das Lied die Natur als Zeugnis von Gottes Weisheit und Größe. Präsentiert wird uns dieses Lied vom Norman Luboff Choir und dem New Symphony Orchestra unter Leopold Stuck.

aus Antonio Vivaldis Violinkonzert in A-Moll, der dritte Satz Presto. An der Violine war Itzhak Perlman, begleitet vom Israel Philharmonic Orchestra.

0: gleich 8.30 Uhr.
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0: Einen schönen guten Morgen auf die Straßen. Wir starten auf der A61 Speyer-Hockenheim. Hier zwischen Hockenheim und Dreieck-Hockenheim. Unfallaufnahme, 1 Kilometer Stau. Die B9 ist zwischen Oppenheim Süd und Nierstein wegen Bauarbeiten auf beiden Seiten bis heute Abend gesperrt. Das geht bis etwa 20 Uhr. Und Schweiz A2 Luzern-Gotthard zwischen Wassen und Göschenen 2 Kilometer Stau. Sie brauchen da 20 Minuten länger. Die Verkehrsinfos gibt's auch zum Nachlesen auf swr4.de und in der kostenlosen App. Gute Fahrt.
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0: Überall Sonne in Karlsruhe bei 22 Grad. Koblenz hat 19, Ulm 20 und Herdorf 18 Grad. Geht auch heute so weiter. Wir haben den ganzen Tag Sonnenschein und nur ein paar schönen Wetterwolken. Dazu 28 Grad im Westerwald und bis zu 35 Grad im Markgräfler Land. Dagegen kommt auch der schwache Ostwind nicht wirklich an. Es ist richtig heiß heute.
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Musik, die Antonio Sacchini komponiert hat. Das Orchestra da Camera di Napoli hat uns den ersten Satz Allegro assai aus seiner Sinfonie in D-Dur präsentiert. 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Ganze 12 Tage hat Antonin Dvorak gebraucht, um eins seiner populärsten Orchesterwerke zu komponieren. In 2 Maiwochen des Jahres 1875 ist seine Serenade für Streicher E-Dur entstanden. Ein Kompositionsauftrag aus Wien mit großzügigem Honorar hatte dem tschechischen Komponisten so viel Freiraum geschaffen, dass er neben einer Sinfonie, einem Streichquintett und einer Oper auch die Streicherserenade schreiben konnte. Sie umfasst 5 Sätze. Der 2. Satz, ein Walzer, beginnt mit einer beschwingten Tanzmelodie. Und dieser 2. Satz der Streicherserenade wird uns jetzt präsentiert von Festival Strings Luzern unter Leitung von Daniel Dotz.

Aus der kleinen Sinfonie für neun Bläser von Charles Gounod haben wir gerade den dritten Satz Scherzo gehört. Musiziert hat hier das Staatsorchester Rheinische Philharmonie unter Pierre Stoll. Und jetzt werfen wir einen Blick auf den ungarischen Komponisten Paul Abraham. Seine steile Karriere wurde 1933 von den Nationalsozialisten ausgebremst. Bis dahin hatte er sehr erfolgreiche Bühnenstücke geschrieben, zum Beispiel Victoria und ihr Husar oder Die Blume von Hawaii. Er war nach Berlin umgezogen und komponierte auch Melodien für den Tonfilm. Plötzlich aber galt seine erfolgreiche Kunst als entartet. Nach seiner Flucht vor den Nazis hatte Abraham noch versucht, in New York Fuß zu fassen. Seine Versuche blieben aber erfolglos. In den letzten Jahren erleben Abrahams Operetten eine Renaissance in Deutschland. Wir hören das Lied Divanpüppchen aus der Operette Die Blume von Hawaii von Tenor Jonas Kaufmann und Sopran Julia Kleiter. Sie werden begleitet vom Rundfunksinfonieorchester Berlin unter Leitung von Jochen Rieder.

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Der Konzertwalzer für Orchester von Reinhold Clear, präsentiert vom BBC Philharmonic Manchester unter Leitung von Vassili Sinaisky.

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1: Um 9 Uhr mit Christina Trautwein. VW sucht nach Alternativen zu Werksschließungen. Der Taifun Bawi wütet in Ostasien. Das Wetter, strahlende Sonne, nur lockere Wolken, maximal 28 bis 35 Grad. Volkswagen will nach eigenen Angaben Fabrikschließungen vermeiden. Wegen des Sparkurses bei dem Autobauer gab es Spekulationen über das Aus einzelner Standorte und die Streichung von bis zu 100.000 Stellen. Aus der Nachrichtenredaktion Jan Busche.
2: Es gäbe intelligentere Lösungen, als Werke zu schließen. So hat es VW-Chef Blume jetzt der Bild am Sonntag gesagt. Er deutete an, dass weitere Einsparungen an Standorten der bessere Weg sein könnten. Zuletzt war darüber spekuliert worden, dass der VW-Vorstand 4 Werke schließen könnte, nämlich in Hannover, Zwickau, Emden und Neckarsulm. Nach Medienberichten gab es aber Mitte der Woche Gegenwind im Aufsichtsrat, so vom Land Niedersachsen und von Arbeitnehmervertretern. Der Sparplan bei VW sieht unter anderem vor, Zehntausende Stellen zu streichen und die Modellflotte deutlich zu verkleinern.
1: Die USA haben neue Angriffe auf den Iran gestartet. Nach US-Angaben sind rund 140 Ziele im Iran beschossen worden. Die dritte Angriffswelle innerhalb einer Woche erfolgte als Reaktion auf iranische Attacken gegen ein Containerschiff, das durch die Straße von Hormuz fahren wollte. Zuvor hatte der Iran bekannt gegeben, die Meerenge sei bis auf Weiteres geschlossen. Man habe ein Schiff gestoppt, das auf einer nicht genehmigten Route gefahren sei. In Frankreich gelten für einen Großteil des Landes erneut Hitzewarnungen. Wegen der hohen Temperaturen schließen beliebte Touristenattraktionen wie der Eiffelturm und das Louvre-Museum in Paris heute schon früher. Zum ersten Mal in der Geschichte der Tour de France wird die heutige Etappe aufgrund der Hitze gekürzt, und zwar um 30 Kilometer. Wegen der Trockenheit und erhöhter Brandgefahr wurde in vielen Städten auch das Feuerwerk zum Nationalfeiertag am Dienstag abgesagt. Der Taifun Bawi hat in vielen Teilen Ostasiens zu Chaos geführt. Fast 2 Millionen Menschen an der Ostküste Chinas wurden dazu aufgerufen, sich in Sicherheit zu bringen. Thorsten Iffland berichtet.
3: Der Taifun löste einen Erdrutsch aus und setzte einige Gebiete unter Wasser. Heute sind die Einsatzkräfte vor allem damit beschäftigt, umgestürzte Bäume von den Straßen zu räumen. Auf Taiwan meldete die Feuerwehr mehr als 130 Verletzte, vor allem durch umherfliegende Gegenstände oder Stürze mit Motorrädern. Der Flugverkehr auf der Insel wurde praktisch komplett eingestellt. Auch Gebiete ganz im Süden Japans wurden von heftigem Regen und schweren Sturmböen getroffen. Auf den Philippinen starben 17 Menschen im Zusammenhang mit heftigem Monsunregen, der durch die Auswirkungen des Taifuns verstärkt wurde.
1: Bei der Fußball-Weltmeisterschaft steht Argentinien im Halbfinale. Die Partie gegen die Schweiz endete mit 3:1 nach Verlängerung. Argentinien trifft nun am Mittwoch auf England, das Norwegen mit 2:1 besiegte. Die Zeit 9:03 Uhr.
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4: Einen schönen guten Morgen auf die Straßen. Wir starten mit einer Warnmeldung von der A81 Schaffhausen-Singen. Hier liegt zwischen Gottmardingen und Hilzingen ein totes Tier auf der linken Spur. Und auf der A5 Frankfurt-Karlsruhe rennen zwischen Heppenheim und Hemsbach Rehe auf der Autobahn rum. A61 Speyer-Hockenheim. Zwischen Hockenheim und Dreieck-Hockenheim Unfallaufnahme 1 Kilometer Stau. Und Schweiz A2 Luzern-Gotthard zwischen Wassen und Göschenen 2 Kilometer Stau. Sie brauchen da 20 Minuten länger. Alle Verkehrsinfos gibt's auch zum Nachlesen auf swr4.de und in der App. Gute Fahrt.
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4: Heute oft Sonnenschein, nur ein paar harmlose Wolken ziehen durch. Die Temperaturen steigen auf 28 Grad im Westerwald und bis 35 im Markgräfler Land. Dagegen kommt der schwache Wind aus Osten auch nicht wirklich an. Die weiteren Aussichten morgen ganz ähnlich, also Sonnenschein plus ein paar Wolken bis 37 Grad. Und dann folgen Dienstag und Mittwoch. Da wird es schwül mit Sonne, Wolken und ein paar Gewitterschauern.
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Das Sonntagskonzert bei SWR4 mit den Budapest Strings. Sie haben die Serenade aus dem Quartett F-Dur von Franz Anton Hofmeister gespielt. Und jetzt macht das Sonntagskonzert Platz für den Allrounder der Stadt. Die Arie Largo al factotum della città aus Gioachino Rossinis Oper Der Barbier von Sevilla ist eine der bekanntesten und anspruchsvollsten Bariton-Arien der Operngeschichte. Sie zeichnet sich durch die humorvolle Selbstdarstellung des Protagonisten Figaro aus. Der präsentiert sich hier als unverzichtbarer Mann für alle Fälle in Sevilla. Die Arie beginnt mit einem kraftvollen und lebhaften Largo al factotum, Platz da für das Factotum der Stadt, und entwickelt sich zu einer virtuosen Demonstration von Figaros Vielseitigkeit und Selbstbewusstsein. Besonders charakteristisch sind die schnellen Silbenfolgen, die von Figaro eine außergewöhnliche stimmliche Präzision und Atemkontrolle verlangen, und die humorvollen Textwiederholungen, die seinen übermütigen Charakter unterstreichen. Rossini kombiniert in dieser Arie geschickt melodischen Witz mit technischer Brillanz, was sie zu einem Paradebeispiel für die komische Oper macht. Gleichzeitig dient die Arie als Einführung in Figaros Rolle als cleverer, charmanter und gewitzter Strippenzieher, der die Handlung mit seiner Energie vorantreibt. Mit ihrer eingängigen Melodie und dem unverwechselbaren Schwung hat sich die Arie zu einem absoluten Publikumsliebling entwickelt. Wir hören jetzt den südkoreanischen Bariton Jongmin Ahn in der Rolle des Figaro. Hierfür hat er den 3. Preis und Sonderpreis für die beste Interpretation beim 70. Internationalen Musikwettbewerb der ARD 2021 gewonnen. Begleitet wird er vom Münchner Rundfunkorchester unter der musikalischen Leitung von Matthias Foremni.

Die Introduktion, dritter Akt aus der Oper Der Wasserträger von Luigi Cherubini. Musiziert hat das Rundfunkorchester des Südwestfunks unter Emmerich Smola. Im SWR4 Sonntagskonzert geht es jetzt um eine kurze, aber hochdramatische Passage in Georges Bizets Oper Carmen. Im dritten Akt der Oper treffen Carmen und Don José wieder aufeinander. Er krankhaft eifersüchtig und von ihr besessen, sie innerlich schon auf dem Rückzug und mit Gefühlen für Escamillo. In dieser angespannten Situation fragt Don José verzweifelt: Du liebst mich also nicht mehr? Und Carmens Antwort ist klar. Sie weigert sich zu lügen und erklärt, dass ihre Gefühle für ihn verschwunden sind. Diese Szene markiert einen Wendepunkt der Oper, steigert die Verzweiflung bei Don José und weist schon auf die tragische Katastrophe am Schluss hin. Wir hören Magdalena Kozena und Jonas Kaufmann gemeinsam mit Chor und Kinderchor der Deutschen Staatsoper Berlin und den Berliner Philharmonikern unter Simon Rattle.

Moderator Nummer 4 aus Alessandro, einem Ballett für Orchester von Christoph Willibald Gluck, gespielt von Musiker Antiqua Köln unter der musikalischen Leitung von Reinhard Göbel.

0: 9.31 Uhr ist es.
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0: Wir starten mit einer Warnmeldung aus dem Kreis Lörrach. Hier auf der Straße zwischen Winzen und Fischingen Gefahr wegen eines Tieres auf der Fahrbahn. A61 Speyer-Hockenheim, zwischen Hockenheim und Dreieck-Hockenheim. Unfallaufnahme 1.

0: Kilometer Stau. Dann die A7 Ulm-Füssen am Grenztunnel Füssen, Blockabfertigung, 1 Kilometer Stau. Schweiz A2 Luzern-Gotthard zwischen Wasten und Göschenen, 2 Kilometer Stau. Sie brauchen da 20 Minuten länger. Und ganz aktuell eine Warnung von der A659 Weinheim-Firnheim. Am Firnheimer Kreuz ein kaputtes Fahrzeug und auf der B33 in Fahrtrichtung Konstanz zwischen Allensbach und Abzweig Hegne eine ungesicherte Unfallstelle. Alle Verkehrsinfos können Sie auch nachlesen auf swr4.de und in der kostenlosen App. Gute Fahrt!
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0: Überall sonnig. In Pfullendorf bei 20 Grad. Bad Dürkheim hat 24. Offenburg auch 24 Grad. Und in Andernach 23 Grad. Es geht heute sehr sonnig weiter. Zwischendurch ein paar Schleierwolken. Dazu 28 Grad im Taunus und bis 35 Grad in der Ortenau.
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Das ist die Ouvertüre Allegro Molto con Brio aus Candide von Leonard Bernstein, einer Operette nach Voltaires satirischem Roman Candide oder Der Optimismus. Wir haben das SWR-Symphonieorchester unter Leitung von Tito Muñoz gehört. Und jetzt übernimmt im SWR4-Sonntagskonzert der Komponist Karl Orff. In Trutina heißt einer der ruhigsten Sätze aus seiner Kantate Carmina Burana. Es ist eine zarte Sopranarie mit lateinischem Text. Der beginnt sinngemäß mit den Worten: Auf der Waage meines zweifelnden Herzens schwanken die widerstreitenden Gefühle. Hier wird gerungen zwischen Liebe und Keuschheit und die Sprecherin entscheidet sich ganz bewusst für die Liebe. Ich wähle, was ich sehe, heißt es weiter. Ich unterwerfe mich dem süßen Joch. In Trutina gehört heute zu den beliebtesten Sopranarien und wird häufig auch außerhalb der vollständigen Carmina Burana aufgeführt. Wir hören es jetzt von Sonja Jonceva, die vom Orchestra del Teatro Carlo Felice di Genova unter Marco Amigliato begleitet wird.

Die Nachtschwalbe, eine Polka française von Karl Michael Zierer, die ursprünglich mal rückwärts fertig hieß. Zierer hat nämlich häufig für Bälle der Eisenbahner komponiert. Und rückwärts fertig war das Signal, das der Schaffner am Zugende gegeben hat, wenn der Zug abfahrbereit war. Gespielt wurde diese Polka von der slowakischen Nationalphilharmonie Košice unter Mika Eichenholz. Das SWR4 Sonntagskonzert und wir wechseln den Schauplatz. Es geht in ein Fantasiekönigreich namens Karlsburg. Hier spielt die Operette The Student Prince von Karl Romberg, eine amerikanische Operette des frühen 20. Jahrhunderts, uraufgeführt 1924 am Broadway. Erzählt wird die Geschichte des jungen Prinzen Karl Franz, der zum Studium nach Heidelberg geschickt wird, sich dort in eine Wirtstochter verliebt und das Studentenleben genießt. Am Ende aber zwingt ihn die Pflicht, eine standesgemäße Prinzessin zu heiraten. Piotr Betschauer präsentiert uns eines der bekanntesten Lieder dieser Operette, die Serenade des Karl Franz, Overhead the Moon is Beaming. Er wird begleitet von den Berlin-Comedian Harmonists und dem Royal Philharmonic Orchestra unter Lukas Borowitz.

So klingt Filmmusik von Hans Zimmer. Aus dem Film Interstellar haben wir Cornfield Chase gehört mit Cameron Carpenter an der Orgel und Rahel Sen am Klavier, begleitet von der NDR Radiophilharmonie unter Leitung von Michael England. Dieses Konzert können Sie jederzeit noch einmal hören in ARD Sounds. Die Angaben zur Musik können Sie nachlesen in swr4.de Sonntagskonzert. Und zum Schluss gibt's mal wieder einen Erfolgstitel vom Eurovision Song Contest. 1987 hat Italien den dritten Platz beim ESC belegt, und zwar mit einem Lied über Menschen des Meeres, das Seefahrervolk. Geschrieben haben das Lied Gente di Mare die Singer-Songwriter Umberto Tozzi und Raffaele Rifoli, kurz Raff. Und die beiden hören wir jetzt zum Abschluss dieses Sonntagskonzerts mit Gente di Mare. Mein Name ist Iris Kruse. Einen schönen und entspannten Sonntag.

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1: Um 10 Uhr mit Christina Trautwein. Das Bundesfamilienministerium will den Unterhaltsvorschuss kürzen. Die Hitzewelle in Frankreich führt zu Einschränkungen. Das Wetter, strahlende Sonne, nur lockere Wolken, maximal 28 bis 35 Grad. Um die Kommunen zu entlasten, plant Familienministerin Prien Kürzungen beim Unterhaltsvorschuss für Alleinerziehende. Säumige Zahler sollen härter verfolgt werden, so die CDU-Politikerin. Aus der Nachrichtenredaktion Jana Schwarzer.
2: Alleinerziehende sollen den Unterhaltsvorschuss künftig nicht mehr bis zum 18. Geburtstag des Kindes bekommen, sondern nur noch bis zum 15. Geburtstag. Der Vorschuss wird gezahlt, wenn nach einer Trennung der andere Elternteil keinen Unterhalt zahlt. Die Leistung hat sich laut Prien zu einem der größten Kostenfaktoren für die Kommunen entwickelt. Deshalb sollen auch säumige Zahler strenger verfolgt und bestraft werden. Meistens handelt es sich dabei um die Väter. Es soll möglich werden, dass ihnen der Führerschein entzogen werden kann.
1: Der Autobauer VW will Werksschließungen nach eigenen Angaben vermeiden. Es gäbe intelligentere Lösungen, als Werke dicht zu machen, hat Konzernchef Blume der Bild am Sonntag gesagt. Durch ein Sparprogramm an den deutschen Produktionsstandorten hätte VW seine Fabrikkosten im vergangenen Jahr um durchschnittlich 20% verbessern können. Jetzt müssten weitere Einsparungen folgen. Zuletzt war über die Schließung von 4 Standorten spekuliert worden, unter anderem die des Audi-Werks in Neckarsulm. In mehreren mit den USA verbündeten Golfstaaten sind am Morgen Alarmsirenen ertönt. Sie warnten vor Angriffen des Iran. Kuwait und die Vereinigten Arabischen Emirate meldeten, es würden Raketen und Drohnen aus dem Iran abgewehrt. In der Nacht hat das US-Militär erneut den Iran angegriffen und dabei nach eigenen Angaben rund 140 Ziele beschossen. Der Iran hatte zuvor die Straße von Hormuz für geschlossen erklärt und in der Meerenge ein Containerschiff unter Beschuss genommen. In Frankreich gelten für einen Großteil des Landes erneut Hitzewarnungen. Wegen der hohen Temperaturen verkürzen beliebte Touristenattraktionen in Paris ihre Öffnungszeiten. Aus der Nachrichtenredaktion Thomas Bertsch.
3: Statt um Mitternacht schließt der Eiffelturm heute wetterbedingt laut Betreiber schon um 16 Uhr. Der Louvre öffnet bis einschließlich Montag ebenfalls nur bis 16 Uhr. Wegen der starken Trockenheit und erhöhter Brandgefahr wurde in zahlreichen Städten das Feuerwerk am Nationalfeiertag kommenden Dienstag abgesagt. Die Organisatoren der Tour de France kündigten an, die eigentlich gut 185 Kilometer lange heutige 9. Etappe wegen der hohen Temperaturen um 30 Kilometer zu verkürzen.
1: Bei der Fußball-Weltmeisterschaft haben Argentinien und England das Halbfinale erreicht. Titelverteidiger Argentinien besiegte die Schweiz mit 3:1, England Norwegen mit 2:1. Die Zeit gleich 10.03 Uhr.
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4: Hallo auf die Straßen. Wir starten mit dem Blick auf die A48 Koblenz Richtung Dreieck Vulkaneifel. Vorsicht, Gegenstände zwischen Kaifenheim und hinter Kaifenheim. Dann Vorsicht auf der A8 Karlsruhe Richtung Stuttgart. Die Einfahrt Leonberg West momentan mit einem kaputten Auto auf der Beschleunigungsspur blockiert. A61 Speyer Richtung Hockenheim. Zwischen Hockenheim und Dreieck Hockenheim da ein Unfall. Im Moment läuft die Unfallaufnahme. 2 Kilometer Stau. Die Verzögerung aktuell bis zu 10 Minuten. A7, Ulm Richtung Füssen. Am Grenztunnel Füssen, Blockabfertigung, 1 Kilometer Stau. Schauen wir noch in die Schweiz. A2, Luzern Richtung Gotthard. Zwischen Amsteg und Göschnern, 3 Kilometer Stau. Hier dauert es bis zu einer halben Stunde länger. 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
4: Viel Sonne, wenn Wolken heute, dann sind es harmlose, lockere Schleierwolken. Temperaturen zwischen 28 und 35 Grad. Im Moment in Albstadt sonnig 20 Grad, Laa 24 Grad mit Sonne. In Bad Ems an der Lahn sonnig 23, genau wie in Boppard, auch dort sonnig 23 Grad momentan. Die nächsten Tage ähnlich, teilweise sogar noch etwas wärmer, bis zu 37 Grad. Ab Dienstag aber mit einigen Schauern und Gewittern.
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4: Ja, einen schönen Radiosonntag wünsche ich Ihnen. Der Sonntagvormittag gehört ja eigentlich bei uns, dem Promi-Talk. Der ist jetzt in der kleinen Sommerpause. Für uns die Gelegenheit, mal zurückzuschauen auf die tollen Gäste, die da bei Jörg Assenheimer Sonntagvormittags zu Gast waren. Also beispielsweise Isabel Varell, Nina Kunzendorf, Wolfgang Trepper, Helmut Zierl. Hören wir die nächsten 2 Stunden nochmal gemeinsam rein. Und es gibt ganz viel Musik.
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SWR4 mit einer aktuellen Meldung. Vorsicht von der B35 bekommen wir momentan ein totes Tier gemeldet. B35 Gondelsheim, zwischen Gondelsheim und Helmsheim ein totes Tier.

0: Rod Stewart in SWR 4 am Sonntagvormittag. Isabel Varell ist Sängerin, sie ist Moderatorin, sie ist Schauspielerin, Buchautorin und sie war zu Gast beim lieben Kollegen Jörg Assenheimer im Promi-Talk. Isabel Varell, eine Frau, die gerade ihre Fans begeistert mit der Leseshow Die guten alten Zeiten sind jetzt. Und da sagen viele, das ist ja wie so ein Coaching. Da kann das Publikum richtig viel mitnehmen. Wie macht sie das?
1: Also ich habe halt keine Scham, auch von Misserfolgen zu reden. Und ich rede auch über das Älterwerden, über diese kranke Entwicklung auch oder dieser Druck, den man in meiner Branche ausgesetzt ist, mit diesem Botox-Wahn. Ich mache das alles nicht mit, ich lehne das ab. Und ich empfinde manche Themen auch mittlerweile als Aufgabe, das zu senden, diese Botschaften, dass wir unbedingt auch Einfluss versuchen sollten zu nehmen auf die jüngere Generation. Ich bin keine Mutter, aber viele, die da sitzen bei mir, sind Eltern.
2: Ja. Interessant natürlich, dass du sagst, Botox waren, das heißt bei dir keine Spritzen.
1: Niemals würde ich das machen. Also man weiß doch auch gar nicht, was das für Auswirkungen hat. In 20 Jahren hören wir vielleicht in Hirnnähe, vielleicht gibt es ein Botox-Heime.
2: Botox-Heime?
1: Ja, und die dann drin sitzen, die vor Jahrzehnten gebotox.
2: Und nur noch mit dem Kopf wackeln.
1: Ja, also ich hoffe,
2: oh Gott, wie schrecklich. Hoffen wir natürlich.
1: Aber ich würde dann da nicht sein.
2: Skalpell erlaubt?
1: Also ich finde... Ich habe Verständnis dafür, wenn ein Mensch, Frauen sage ich jetzt nicht, weil es gibt auch mittlerweile sehr, sehr viele Männer, die Schönheitschirurgie in Anspruch nehmen, die plastische Chirurgie, soll man ja richtigerweise sagen. Ich würde das niemals verurteilen, weil ich habe vielleicht auch ein bisschen Glück gehabt mit meiner Haut, mit meinen Genen. Aber ich will auch Verständnis dafür haben und eine Toleranz in mir haben. Nur es gibt so Grenzen, wenn ich jetzt junge Menschen sehe, die schon überzeugt davon sind, dass man mit Mitte 20 anfangen sollte mit dem sogenannten Baby-Botox.
2: Wahnsinn.
1: Das habe ich vor kurzem das erste Mal gehört, diesen Ausdruck, da bin ich fast hinten übergekippt.
2: Schrecklich.
1: Da ist ein solcher Druck. Und ich flehe dann diese jungen Menschen an. Ich sage, wenn ihr in 40 Jahren, wenn ihr so alt seid wie ich jetzt, einigermaßen natürlich aussehen wollt, dann lasst das einfach sein. Das ist ein Wahnsinn. Aber die glauben daran. Da ist ein solcher Druck. Und das finde ich so schlimm. Um deine Frage zu beantworten, ich verurteile das nicht. Ich habe auch Verständnis, dass das Älterwerden auch für viele eine Challenge ist, wenn sie sich sehr über das Außen definieren. Aber ich habe mir definitiv vorgenommen, das Älterwerden muss richtig geil werden. Es wird ständig schlecht gemacht. Warum wird das Altwerden schlecht gemacht? Das Altwerden ist ein absolutes Glück. Das ist ein Sechser im Lotto.
2: Empfindest du?
1: Über einen Friedhof. Da liegen so viele Leute, die sind nach dir, nach mir auf die Welt gekommen.
2: Ja.
1: Also Altwerden ist doch ein... Also
2: natürlich. Ich bin da voll bei dir.
1: Es wird ständig schlecht gemacht.
2: Empfindest du es so, dass es schlecht gemacht wird?
1: Ja, ich empfinde das total so. Die Bücher wie Joachim Fuchsberger hat schon geschrieben, Älterwerden ist nichts
2: für Feiglinge. Ja.
1: Ich habe jetzt das Buch nicht gelesen und ich mochte auch Joachim Fuchsberger. Aber was sollen denn diese Botschaften, was sollen wir damit anfangen, wir Jüngeren? Wozu denen ich mich jetzt mit meinen 64 auch noch zähle?
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0: halb elf an diesem Sonntag.
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0: Schauen wir gemeinsam auf die Straßen. A5 Frankfurt Richtung Kassel zwischen Nordwestkreuz Frankfurt und Bad Homburger Kreuz. Baustelle momentan 3 Kilometer stockender Verkehr. Auf der A7 Blockabfertigung Ulm Richtung Füssen am Grenztunnel Füssen 1 Kilometer Stau. A8 Karlsruhe Richtung Stuttgart zwischen Pforzheim Nord und Pforzheim Süd 6 Kilometer stockend. Die Verzögerung im Moment bis zu einer Viertelstunde. A8 Stuttgart Richtung München. Hier 2 Kilometer Stau zwischen Stuttgart Flughafen Messe und Esslingen. Verzögerung 10 Minuten. Im Kreis Waldshut ist die Straße momentan zwischen Münchingen und dem Abzweig nach Lembach nach einem Unfall gesperrt. A2 noch Luzern Richtung Gotthard zwischen Amsteg und Göschnen. 4 Kilometer Stau. Die Verzögerung hier momentan bis zu 40 Minuten.
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0: In Singen sonnige 25 Grad. Leonberg sonnig 25. Mayen genauso. Gerolstein sonnig 24 Grad. Temperaturen steigen heute weiter an, kommen auf Werte bis zu 35 Grad mit viel Sonne und wenn dann höchstens lockeren Schleierwolken. Die nächsten Tage sehen ähnlich aus. Es wird sogar noch wärmer, 36, 37 Grad. Ab Dienstag gibt es vereinzelt Schauer und auch Gewitter.
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0: Schönen Sonntagvormittag. Ich freue mich sehr, dass Sie da sind. Ja, gleich bei uns zu Gast der Kabarettist Wolfgang Trepper, der gegen, sagen wir mal, einen unheilvollen Familienfluch kämpft. Kein männliches Familienmitglied ist je älter geworden als 67. Wolfgang Trepper selbst ist im Moment 65. Und da macht er sich so seine Gedanken. Hören wir gleich nochmal nach. Er war zu Gast in unserem Promi-Talk mit Jörg Assenheimer.
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SWR 4 mit einer aktuellen Meldung. Vorsicht, B31N Überlingen Richtung Stockach. Zwischen Überlingen und dem Übergang zur A98. Defektes Fahrzeug. Vorsicht dort.

0: Grace Jones in SWR4 an diesem Sonntag. Der Promi-Talk im Moment in einer kleinen Sommerpause. Aber wir hören trotzdem heute einiges von Jörg Assenheimer und seinen wirklich wunderbaren Gästen. Zum Beispiel war mit dabei der Kabarettist Wolfgang Trepper, bekannt geworden als der sehr lustige, aber auch sehr böse Schlagerhasser. Und privat, da kämpft der gebürtige Duisburger gegen eine Art Familienfluch. Kein männliches Familienmitglied ist jemals älter geworden als 67. Wie geht's Wolfgang Trepper mit seinen 65 Jahren damit?
1: Ich bin jetzt ganz ehrlich, das ist tagesformabhängig. Manchmal macht mich das sehr nachdenklich und auch unruhig. Und es gibt aber auch Tage, wo ich dann mit meinen zwei Kumpels abmache am 9. Mai 2028, dann gehen wir einen trinken und ich zahle. Und zwar nicht, weil ich Geburtstag habe, sondern weil ich dann 67 bin und dann habe ich gewonnen. Mhm. Und die haben schon zugesagt. Mhm. Die kommen dann mit beide. Und dann werden wir in der Kneipe stehen, an der Theke, und dann wird es nicht lange dauern. Dann kommen andere dazu. Und dann werde ich sagen, ich habe es vielleicht ein bisschen besser gemacht, weil ich nie geraucht habe, weil ich nie Schnaps trinke. Mhm. Und Sachen, die in meiner Familie bei allen Männern gang und gäbe waren, das möchte ich nicht. Und ich möchte meine Zeit genießen und noch viel mehr hinkriegen, Sachen zu machen, die ich gerne machen möchte.
2: Ja.
1: Heute sagt man, glaube ich, Bucketlist. Früher hat man gesagt, es gibt noch ein paar Dinge, die ich noch gerne machen möchte.
2: Ja. Ist was auf der Bucketlist, was so wirklich heraussticht?
1: Ich möchte gerne mal nach Brasilien, ohne eine Ahnung zu haben, warum. Mhm. Ich möchte da gerne hin. Und ich möchte gerne noch mal nach Malawi, weil die Geschichte kann ich zum Ende erzählen, die ist schön. Wir haben da bei der letzten Schule Bäume gepflanzt und mit den Kindern. Und da war ein Mädchen da und die hat mir geholfen und dann habe ich gefragt, ob sie einen Wunsch hat.
2: Ja.
1: Und dann habe ich gesagt, vielleicht können wir den sagen, wenn wir den Baum einpflanzen und dann wächst er vielleicht mit. Und da hat sie gesagt, ja, sie hätte einen Wunsch. Sie möchte, dass wir uns in 20 Jahren wieder treffen und dann gucken, wie der Baum gewachsen ist. Und wenn ich dann käme, dann wäre sie Krankenschwester oder Ärztin, weil sie hier lernen kann und weil sie das gerne möchte.
2: Mhm.
1: Das habe ich dem Schulleiter erzählt. Und dann setzte der mich mau mau, indem er gesagt hat, ja, das ist klar, dass die Krankenpflegerin werden will oder Ärztin. Ihre Eltern sind beide während der Corona-Pandemie gestorben und ihre Großeltern auch. Die hat keinen mehr, die lebt hier in der Schule. Da habe ich geweint. Das fand ich unglaublich, wie dieses Kind erkennt, dass sie da eine Möglichkeit hat, ihr Leben zu bauen, wenn sie lernt. Und das hat sie mir versprochen, dass sie weiter lernt. Und wenn ich jetzt da stehe und Spenden sammle, dann sammle ich nicht, um Tische zu kriegen. Vor meinem Auge ist dieses Mädchen.
2: Ja.
1: Und die lasse ich nicht hängen. Die soll Krankenschwester werden, wenn sie das möchte.
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Kurz vor 11 an diesem Sonntag, SWR4 mit zwei aktuellen Meldungen. Vorsicht zum einen auf der A5 Frankfurt Richtung Karlsruhe. In Höhe rastet der Hartwald-West, defektes Fahrzeug auf der rechten Spur. Und nochmal Vorsicht, A8 München Richtung Stuttgart. Zwischen Ulm-Ost und Ulm-West, auch dort auf der rechten Spur. Ein defektes Fahrzeug.

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1: Um 11 Uhr mit Christina Trautwein. Das Bundesfamilienministerium will den Unterhaltsvorschuss kürzen. Die Hitzewelle in Frankreich führt zu Einschränkungen. Das Wetter, strahlende Sonne, nur lockere Wolken, maximal 28 bis 35 Grad. Um die Kommunen zu entlasten, plant Familienministerin Prien Kürzungen beim Unterhaltsvorschuss für Alleinerziehende. Säumige Zahler sollen härter verfolgt werden, so die CDU-Politikerin. Aus der Nachrichtenredaktion Jana Schwarzer.
2: Alleinerziehende sollen den Unterhaltsvorschuss künftig nicht mehr bis zum 18. Geburtstag des Kindes bekommen, sondern nur noch bis zum 15. Geburtstag. Der Vorschuss wird gezahlt, wenn nach einer Trennung der andere Elternteil keinen Unterhalt zahlt. Die Leistung hat sich laut Prien zu einem der größten Kostenfaktoren für die Kommunen entwickelt. Deshalb sollen auch säumige Zahler strenger verfolgt und bestraft werden. Meistens handelt es sich dabei um die Väter. Es soll möglich werden, dass ihnen der Führerschein entzogen werden kann.
1: In Frankreich gelten für einen Großteil des Landes erneut Hitzewarnungen. Wegen der hohen Temperaturen verkürzen beliebte Touristenattraktionen in Paris ihre Öffnungszeiten. Aus der Nachrichtenredaktion Thomas Bertsch.
3: Statt um Mitternacht schließt der Eiffelturm heute wetterbedingt laut Betreiber schon um 16 Uhr. Der Louvre öffnet bis einschließlich Montag ebenfalls nur bis 16 Uhr. Wegen der starken Trockenheit und erhöhter Brandgefahr wurde in zahlreichen Städten das Feuerwerk am Nationalfeiertag kommenden Dienstag abgesagt. Die Organisatoren der Tour de France kündigten an, die eigentlich gut 185 Kilometer lange heutige 9. Etappe wegen der hohen Temperaturen um 30 Kilometer zu verkürzen.
1: In mehreren mit den USA verbündeten Golfstaaten sind am Morgen Alarmsirenen ertönt. Sie warnten vor Angriffen des Iran. Kuwait und die Vereinigten Arabischen Emirate meldeten, es würden Raketen und Drohnen aus dem Iran abgewehrt. In der Nacht hat das US-Militär erneut den Iran angegriffen und dabei nach eigenen Angaben rund 140 Ziele beschossen. Der Iran hatte zuvor die Straße von Hormus für geschlossen erklärt und in der Meerenge ein Containerschiff unter Beschuss genommen. Gäbe es auf deutschen Autobahnen ein Tempolimit, könnte es pro Jahr bis zu 90 Unfallopfer weniger geben. Zu diesem Ergebnis kommt eine Studie der Björn-Steiger-Stiftung. Das seien zwar nur 3% aller Unfalltoten, für eine Einzelmaßnahme sei dies jedoch eine beachtliche Wirkung, hieß es. Laut Statistischem Bundesamt starben im vergangenen Jahr mehr als 2.800 Menschen bei Unfällen auf den Straßen, knapp 300 davon auf Autobahnen. Bei der Fußball-Weltmeisterschaft haben Argentinien und England das Halbfinale erreicht. Titelverteidiger Argentinien besiegte die Schweiz mit 3:1, England Norwegen mit 2:1. Das waren die Nachrichten. Die Zeit gleich 11.03 Uhr.
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4: Hallo auf die Straßen. Wir schauen als erstes auf die A5. Hier immer noch ein defektes Fahrzeug. Frankfurt Richtung Karlsruhe. In Höhe Raststätte Hartwald West auf der rechten Spur. Noch ein defektes Fahrzeug. A8 München Richtung Stuttgart. Zwischen Ulm Ost und Ulm West auch dort auf der rechten Spur. A5 Frankfurt Richtung Kassel. Zwischen Nordwestkreuz Frankfurt und Bad Homburger Kreuz eine Baustelle. Im Moment 4 Kilometer stockend. Blockabfertigung auf der A7. Ulm Richtung Füssen. Am Grenztunnel Füssen im Moment 1 Kilometer Stau. A8 Karlsruhe Richtung Stuttgart zwischen Pforzheim Nord und Pforzheim Süd 6 Kilometer stockend, Verzögerung im Moment bis zu einer Viertelstunde. Die A8 Stuttgart Richtung München zwischen Stuttgart Flughafen Messe und Esslingen 5 Kilometer Stau, hier dauert es im Moment rund 15 Minuten länger. Nochmal A8 Stuttgart Richtung München zwischen Eichelberg und Märklingen 5 Kilometer stockend, Verzögerung im Moment bis zu 10 Minuten. Die B27 noch, Tübingen Richtung Balingen, zwischen Hechingen Mitte und Hechingen Süd, ein Unfall mit mehreren Fahrzeugen, deswegen ist die B27 im Moment gesperrt. Und A2, Luzern Richtung Gotthard, zwischen Amsteg und Goschenen, 5 Kilometer Stau, Verzögerung im Moment bis zu 50 Minuten. Ganz aktuell noch aus dem Kreis Heilbronn, die Straße zwischen dem Abzweig nach Obergimpern und Bonfeld ist momentan wegen eines Brandes gesperrt.
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4: Tuttlingen, sonnige 23 Grad, in Esslingen sonnig 26, genau wie in Bad Ems an der Lahn und in Bad 9a-Ahrweiler. Auch dort momentan sonnige 26 Grad. Temperaturen heute Nachmittag bis zu 35 Grad, dazu viel Sonne, nur lockere Schleierwolken. Die nächsten Tage ähnlich, sogar noch etwas heißer und ab Dienstag sind dann Schauer und Gewitter im Spiel.
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4: Und ich freue mich sehr, dass Sie mit dabei sind an diesem Sonntagvormittag. Die Schauspielerin Nina Kunzendorf gehört zweifelsohne zu den Besten ihres Faches in Deutschland, hat in vielen Filmen mitgespielt, hat viele Preise gewonnen. Und wir hören gleich im Promi-Talk mit Jörg Assenheimer, wie sie aufgewachsen ist in Mannheim. Durfte sie zum Beispiel Fernsehen? Klären wir nach 3 Hits und den Anfang machen aber...
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Kurz nach 11 an diesem Sonntag. 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Aktuelle Meldung von der A1 Köln-Koblenz Richtung Trier. Vorsicht. Zwischen Hasborn und Wittlich Mitte liegen momentan Gegenstände auf der A1. Vorsicht dort.

0: Fleetwood Mac. In SWR 4 an diesem Sonntag. Aktuelle Meldung von der A98. Vorsicht, Schaffhausen Richtung Stockach. Eine große Plane dort momentan auf der Autobahn zwischen Kreuz Hegau und Stockach West. Vorsicht dort. Ja, sie ist in Mannheim groß geworden und zählt zweifelsohne zu den besten Schauspielerinnen in Deutschland. Nina Kunzendorf war die wilde Frankfurter Tatortkommissarin Conny Mai, glänzt im Zweiteiler Altes Land, hat auch schon den Deutschen Filmpreis gewonnen. Also da war ganz schön Glanz in der Hütte, als Nina Kunzendorf bei Jörg Assenheimer im Promi-Talk war. Beide sind Kinder der 70er. Da war ja immer die Frage, durftest du denn eigentlich Fernsehen oder nicht?
1: Nee, ganz wenig. Also wir hatten lange keinen Fernseher. Wir haben uns zu Nachbarn rübergeschlichen, um sowas wie Bonanza dann zu gucken, das weiß ich noch. Und ich erinnere mich ich weiß nicht, ob das Montag oder Dienstag war. Jedenfalls weiß ich, wie das Gefühl war, wenn man in die Schule morgens kam und am Abend davor kam eine Folge Dallas und oder Denver Clan. Und alle redeten über, was da jetzt wieder alles passiert ist. Und man konnte nicht so richtig dann mitreden. Also das kenne ich. Ja.
2: Wie hast du sonst, welche Erinnerungen hast du an deine Kindheit in Mannheim?
1: Ich habe eigentlich durchweg schöne Erinnerungen, muss ich gestehen. Ich bin irgendwie in einem, also auch das, worüber wir gerade gesprochen haben, mit nicht Fernsehen gucken. Ich kann mich nicht erinnern, dass mich das irgendwie verunsichert hätte oder dass ich das Gefühl gehabt hätte, oh, ich gehöre nicht dazu oder so. Aber ich hatte immer so ein bisschen das Gefühl, ich bin so ein bisschen anders, weil ich auf einer Schule war, die angenehm normal war, in Anführungsstrichen. Und ich halt aus so einem Akademikerhaushalt kam, mein Vater Arzt, meine Mutter Lehrerin. Aber ich habe nie irgendwie das Gefühl gehabt, ich komme von außen oder sowas. Oder ich kann bei was nicht mitmachen. Meine Eltern haben mir, glaube ich, wirklich einen guten Boden unter die Füße gelegt. Mit dem, wie sie mich oder uns großgezogen haben.
2: Wurdest du medizinisch ausreichend versorgt?
1: Nein.
2: Ich frage das deshalb, weil Arztkinder grundsätzlich immer hinterherhinken, was die medizinische Grundversorgung
1: ist. Richtig.
2: Wenn die krank waren, wurden sie generell schlecht behandelt, haben als Letzte die Impfung bekommen oder so am Mittagstisch dann irgendwie so
1: zwischendurch.
2: Zwischen Kartoffelpüree und Blubrahmspinat gab es dann die Impfung.
1: Es ist ein zweischneidiges Schwert, weil auf der einen Seite ist es toll, weil du hast halt immer einen Arzt zu Hause. Ja. Also es war dann doch auch immer jemand da, wenn was war. Auf der anderen Seite ist es halt tendenziell, schönen Gruß an meinen Papa, der vielleicht zuhört. So, dass wenn der war niedergelassener Arzt und war mittags immer kurz zu Hause und dann abends halt, wenn man dann angekommen ist und noch gesagt hat, ich habe so Kopfschmerzen oder Bauchschmerzen oder sowas, dass das dann halt oft auch eins zu viel war eher. Und ich bin aber auch keine, das hängt vielleicht damit ein bisschen zusammen, ich bin überhaupt keine gute Patientin. Bis ich mal irgendwie zu einem Arzt gehe, dauert es echt lang. Vielleicht hängt das damit auch zusammen.
2: Mhm. Aber ich habe das oft erlebt.
1: Ist
2: tatsächlich.
1: Ja richtig, okay. Ja,
2: dass die Arztkinder, die mussten echt den Kopf unterm Arm tragen, dass da die Eltern mal gesagt haben, jetzt könnten wir vielleicht mal danach gucken.
1: Ja. Aber Ärzte sind mit sich selber ja auch so.
2: Ja.
1: Also zumindest mein Vater. Entweder die sind so, dass sie sowieso alles besser wissen oder sind mit sich selber ganz nachlässig und haben da überhaupt keinen Fokus drauf.
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0: Und nochmal Vorsicht, eine aktuelle Meldung jetzt von der A5, Frankfurt Richtung Karlsruhe. Zwischen Heidelberg, Schwetzingen und Raststätte-Hartwald-West liegen Gegenstände momentan auf der Fahrbahn.

0: Tina Turner. On Silent Wings. Es ist 11:30.
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0: Und deswegen schauen wir gemeinsam auf die Straßen. Vorsicht, A1 Köln-Koblenz Richtung Trier zwischen Hasborn-Wittlich-Mitte. Gegenstände momentan auf der Autobahn. Nochmal Vorsicht, A5 Frankfurt Richtung Karlsruhe zwischen Heidelberg-Schwetzingen und Raststätte-Hartwald-West. Auch dort liegt Zeug rum, rechte Spur. Eine große Plane immer noch auf der A98 Schaffhausen Richtung Stockach zwischen Kreuz-Heger und Stockach-West. Vorsicht auch da. Machen wir weiter mit den Staus und dem stockenden Verkehr. In dem Fall ist es stockender Verkehr. 4 Kilometer auf der A5 Frankfurt Richtung Kassel zwischen Nordwestkreuz Frankfurt und Bad Homburg bzw. Bad Homburger Kreuz. Eine Baustelle momentan. A7 Ulm Richtung Füssen am Grenztunnel Füssen Blockabfertigung. 1 Kilometer Stau. Die A8 Karlsruhe Richtung Stuttgart zwischen Pforzheim Nord und Pforzheim Süd. 6 Kilometer stockend. Verzögerung im Moment eine Viertelstunde. A8 nochmal eine Viertelstunde. Stuttgart Richtung München zwischen Stuttgart Flughafen Messe und Esslingen, 5 Kilometer Stau. Die A8 Stuttgart Richtung München zwischen Eichelberg und Märklingen, hier dauert es 10 Minuten länger, 5 Kilometer stockend. B27 Tübingen Richtung Balingen zwischen Hechingen Mitte und Hechingen Süd, Unfall, mehrere Fahrzeuge beteiligt, die B27 momentan gesperrt. Im Kreis Heilbronn ist die Straße zwischen dem Abzweig nach Obergimpern und Bonfeld nach einem Brand gesperrt. A2 Luzern Richtung Gotthard zwischen Amsteg und Göschnen, hier dauert es 50 Minuten länger Moment, 5 Kilometer Stau. Und Österreich, die B179, die Fernpassroute zwischen Grenztunnel Füssen und Lermoos. In beiden Richtungen Stau und stockender Verkehr. Hier brauchen Sie im Moment bis zu 20 Minuten länger.
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0: In Neckargemünd sonnig, 28 Grad. Biberach leicht bewölkte 25. Sonne und 28 Grad auch in Zweibrücken und in Bingen. Bisschen was geht heute noch, bis zu 35 Grad im Südwesten. Dazu viel Sonne, lockere Schleierwolken. Und die nächsten Tage insgesamt ähnlich, sogar noch etwas heißer, bis zu 36 Grad. Und ab Dienstag dann auch einzelne Schauer und Gewitter.
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0: Ja, schön, dass Sie mit dabei sind. Gleich auch mit dem Schauspieler Helmut Zierl. Er hat in mehr als 300 Filmen und Serien gespielt. Großer Fernsehstar, der von roten Teppichen und Blitzlichtgewitter aber überhaupt nichts hält. Warum? Klären wir im Promi-Talk mit Jörg Assenheimer in rund 10 Minuten.
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Momentan auf der A3 Köln-Würzburg zwischen Frankfurt Flughafen und Offenbacher Kreuz kommt Ihnen wahrscheinlich momentan ein Falschfahrer entgegen. Fahren Sie äußerst rechts, überholen Sie nicht. Auf der A3 Würzburg, Köln-Würzburg zwischen Frankfurt Flughafen und Offenbacher Kreuz ist ein Falschfahrer unterwegs. Die Polizei prüft den Bereich und sobald wir eine Entwarnung haben, hören Sie die hier bei uns in SWR 4.

Speedwagon und Keep on Loving You. Schönen Sonntagvormittag. Hier ist SWR 4. Nochmal mit einer aktuellen Meldung. Nochmal der Falschfahrer auf der A3. Vorsicht, Köln, Würzburg zwischen Frankfurt Flughafen und Offenbacher Kreuz. Da kommen Sie Ihnen wahrscheinlich momentan ein Fahrzeug entgegen. Deswegen fahren Sie bitte in beiden Richtungen äußerst vorsichtig. Fahren Sie rechts, überholen Sie nicht. Und wir sagen sofort Bescheid, wenn wir von der Polizei wissen, dass dort alles wieder in Ordnung ist.

0: Sonntagvormittag in SWR 4 ist Promi-Talk-Zeit mit Jörg Assenheimer. Jetzt ist der Promi-Talk momentan in so einer kleinen Sommerpause, aber Sie müssen nicht auf die Stars, nicht auf Jörg Assenheimer verzichten. Der Schauspieler Helmut Zierl zum Beispiel, eine echte Fernsehlegende, hat in mehr als 300 Fernsehserien und Filmen mitgespielt. Und trotz all dieser Erfolge mag er keinen Glamour. Er geht nicht auf rote Teppiche und bei Jörg Assenheimer im Promi-Talk kam raus, warum er so geerdet ist. Er ist auf dem Land groß geworden und sein Vater war Polizist.
1: Mein Vater war Dorfscheriff, also wirklich auf dem Lande an der Nordsee. Und wir hatten sogar hinten ein Wohnhaus, war gleichzeitig die Polizeistation. Das ist ein Dienstzimmer.
2: Ah, großartig.
1: Und mein Zimmer war direkt über dem Dienstzimmer. Und weil man damals noch mit Kohle und Brikett geheizt hat, konnte ich manchmal die Vernehmungen so, ich konnte den Vernehmungen lauschen, wer gerade wieder, keine Ahnung, besoffen gegen Baum gefahren ist oder was weiß ich. Das gab ja keine großen, schweren kriminellen Delikte. Also das erdet einen.
2: Ja.
1: Als Polizistensohn ist es ja auch so, du triffst, als wir dann umgezogen sind nach Lütchensee, das war die Versetzung meines Vaters dorthin, das ist ein kleines Dorf in der Nähe von Hamburg, wo ich jetzt auch immer noch oder wieder lebe,
2: wieder, ja,
1: seit über 30 Jahren. Da gab es dann entweder die Jungs im gleichen Alter, die sich gut stellen mit mir wollten, die bis in den Dünndarm gekrochen sind. Mhm. Dann gab es aber auch die, werde ich nie vergessen, den Dialog, dass ich, meine Mutter schickte mich zum Einkaufen. Dieser kleine Krämerladen, der hatte drei Stufen davor. Und da saß ein Typ in meinem Alter. Und so gegen die Sonne hat er mich so, bist du der Sohn vom neuen Bullen? Und ich, ja. Gleich eins aufs Maul. Das war die Ansage. Also es war nicht immer leicht.
2: Ja. Interessant dann natürlich, dass der Sohn des Dorfpolizisten dann von der Schule fliegt als überführter, großes Wort jetzt, Drogendealer. Und der Direktor dir mit auf den Weg gibt, irgendwie Zierlchen, aus dir wird nie was.
1: In der Jugend war ich tatsächlich der Rebell. Ich war Hippie. Ich war ein richtiger, waschechter Hippie. Ich hatte so lange Haare. Ich habe damals dann alles, was es an Drogen gab, in mich reingepfiffen. Das war LSD, Mescalin, Haschisch ohne Ende. Und ich bin von der Schule geflogen, eigentlich harmlos, weil ich einem Schulfreund 2 Gramm Haschisch weitergegeben hat. Das war das Vergehen. Ich kam nach Hause heulend, weil ich wusste, ein Lebensabschnitt ist jetzt irgendwie beendet.
2: Wirklich in dem Moment heulend, nicht rebellisch cool, so nach dem Motto, pff, wollte ich ja eh nicht und so. Wie man da, es gibt ja dann so eine Attitüde, die man da dann annimmt.
1: Gute Frage. Das war eine interessante Reaktion auch. Ich habe einerseits war ich froh, rausgeschmissen worden zu sein. Andererseits wissend, ey, das mit dem Abi, das kann ich mir jetzt abschminken und alles weitere. Ein Lebensabschnitt ist vorbei. Und dann kam ich nach Hause. Meine Mutter stand weinend in der Tür. Mein Vater, der stand dann so hinter ihr, so ganz blass. Und wollte, glaube ich, meine Mutter schützen und sagte dann nur zu mir, raus mit dir. Wir wollen dich hier nicht mehr sehen. Mach, dass du rauskommst. Ich habe das dankend aufgenommen und stand eine halbe Stunde später an der Autobahn und bin Richtung Süden getrimmt. Der Sonne entgegen. 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

Ganz schön viel los heute Mittag, oder? Vorsicht nochmal, hier ist SWR4 jetzt mit einer aktuellen Meldung von der A3 Köln Richtung Frankfurt. Zwischen Wiesbadener Kreuz und Raunheim ein ungesicherter Unfall. Die Unfallstelle auf der linken Spur im Baustellenbereich.

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1: Um 12 Uhr mit Jörg Dinkel. Guten Tag. In Baden-Württemberg ist die Zahl der Badetoten deutlich angestiegen. VW-Chef Blume will Werksschließungen nach eigenen Angaben möglichst vermeiden. Das Wetter, sonnig und heiß, 28 bis 35 Grad. In Baden-Württemberg sind im vergangenen Monat so viele Menschen ertrunken wie seit 25 Jahren nicht mehr. Das geht aus Zahlen der DLRG hervor. Demnach gab es im Juni im Land 13 Badetote. Einzelheiten von Jana Mack.
2: Tödliche Badeunfälle treffen auch in Baden-Württemberg mehr Männer als Frauen. Das beobachtet die Deutsche Lebensrettungsgesellschaft DLRG nach eigenen Angaben schon lange. Doch erst am letzten Juniwochenende waren 7 Menschen im Land beim Baden gestorben. Alle davon waren Männer. Als Hauptgrund nennt die DLRG Selbstüberschätzung. Viele Männer schätzten zum Beispiel falsch ein, wie kalt das Wasser ist oder wie stabil ihr Kreislauf, sagen die Geschäftsführer der Landesverbände Baden und Württemberg, Ludwig Schulz und Eleonore Wagner. Der Konstanzer Psychologe Wolfgang Geismeier hält das für plausibel. Junge Männer seien risikobereiter als andere Gruppen.
1: Volkswagen will nach eigenen Angaben Fabrikschließungen vermeiden. Wegen des Sparkurses bei dem Autobauer gab es Gerüchte über das Aus einzelner Standorte und die Streichung von bis zu 100.000 Stellen. Jan Busche.
3: Es gäbe intelligentere Lösungen, als Werke zu schließen. So hat es VW-Chef Blume jetzt der Bild am Sonntag gesagt. Er deutete an, dass weitere Einsparungen an Standorten der bessere Weg sein könnten. Zuletzt war darüber spekuliert worden, dass der VW-Vorstand 4 Werke schließen könnte, nämlich in Hannover, Zwickau, Emden und Neckarsulm. Nach Medienberichten gab es aber Mitte der Woche Gegenwind im Aufsichtsrat, so vom Land Niedersachsen und von Arbeitnehmervertretern. Der Sparplan bei VW sieht unter anderem vor, Zehntausende Stellen zu streichen und die Modellflotte deutlich zu verkleinern.
1: Um die Kommunen zu entlasten, plant Familienministerin Prien Kürzungen beim Unterhaltsvorschuss für Alleinerziehende. Diese Leistung habe sich zu einem der größten Kostenfaktoren für die Kommunen entwickelt, sagte Prien. Sie denkt darüber nach, die Bezugsdauer um 3 Jahre zu verkürzen und säumige Zahler strenger zu bestrafen, etwa mit einem Führerscheinentzug. Unterhaltsvorschuss bekommen Alleinerziehende, wenn der andere Elternteil keinen Unterhalt zahlt. Immer mehr private Haushalte in Deutschland schaffen sich Klimaanlagen an. Das hat eine Umfrage des Vergleichsportals Verivox ergeben, über das die Funke Medien berichten. Demnach ist der Anteil von Haushalten mit Klimaanlagen im ersten Halbjahr auf gut 23% gestiegen, von knapp 18% im vergangenen Jahr. Noch höher ist der Anstieg von Haushalten, die eine solche Anschaffung in nächster Zeit planen. Ein weiteres Ergebnis der Umfrage: mobile Klimageräte werden dort häufiger gekauft als fest installierte Splitanlagen. Das waren die Nachrichten für Baden-Württemberg, die Zeit. Es ist 12.03 Uhr.
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4: Schönen Mittag. Erstmal die Entwarnung für die A3 Köln-Würzburg. Da ist kein Falschfahrer mehr unterwegs zwischen Frankfurt Flughafen und Offenbacher Kreuz. A5, hier Stau momentan, 6 Kilometer Karlsruhe Richtung Frankfurt zwischen Kronau und Waldorf-Wiesloch, die Verzögerung im Moment bis zu 20 Minuten. A5 Frankfurt Richtung Kassel zwischen Nordwestkreuz Frankfurt und Bad Homburger Kreuz, Baustelle 4 Kilometer stockender Verkehr. Die A7 momentan, 3 Kilometer Stau, Ulm Richtung Füssen am Grenztunnel Füssen, Blockabfertigung. A8 Karlsruhe Richtung Stuttgart zwischen Pforzheim West und Pforzheim Süd, Verzögerung bis zu einer Viertelstunde, 8 Kilometer stockender Verkehr. Die Gegenrichtung zwischen Heimsheim und Pforzheim Ost im Moment 4 Kilometer stockend. A8 Stuttgart Richtung München zwischen Stuttgart Flughafen Messe und Esslingen 5 Kilometer Stau. Auch hier dauert es länger, im Moment bis zu 15 Minuten. A8 Stuttgart Richtung München zwischen Eichelberg und Märklingen 5 Kilometer stockender Verkehr, planen Sie mit bis zu 10 Minuten mehr. A81 Stuttgart Singen 3 Kilometer Stau zwischen Sindelfingen Ost und Böblingen Hulb, ein Unfall. B27 Tübingen Richtung Balingen zwischen Hechingen Mitte und Hechingen Süd, Unfall mit mehreren Fahrzeugen, die B27 im Moment gesperrt. Schauen wir noch in die Schweiz. A2 Luzern Richtung Gotthard zwischen Amsteg und Göschnen, 5 Kilometer Stau. Hier dauert es bis zu 50 Minuten länger und der Blick nach Österreich. Im Moment B179 Fernpassroute zwischen Grenztunnel Füssen und Lermoos in beiden Richtungen. Stau und stockender Verkehr, es dauert 20 Minuten länger. Ganz aktuell kommt noch rein. Vorsicht bei Neustadt an der Weinstraße zwischen Maikam und dem Abzweig nach Diedesfeld, eine ungesicherte Unfallstelle. Und A3 Frankfurt Richtung Köln, ist wirklich viel los heute, zwischen Kelzerbach und Raunheim noch 2 Kilometer Stau.
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4: In Winnenden momentan sonnig 27 Grad. Schramberg sonnig 27, genau wie in Ida, Oberstein und in Oberwesel. Ein bisschen was geht heute noch. Bis zu 35 Grad heute am Oberrhein mit viel Sonne und wenn überhaupt Wolken, dann nur mit dünnen Schleierwolken. Die nächsten Tage sehen im Südwesten ähnlich aus. Es wird sogar noch heißer. Ab Dienstag sind dann einzelne Schauer und Gewitter unterwegs.
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4: Eieieiei, da ist viel los an diesem Wochenende. Landauer Sommer in der Pfalz, 9 Bühnen, 77 Live-Acts. Es sind Heimattage in Mengen mit Festzug, später mit einem riesigen Feuerwerk. Und es ist Riesenflohmarkt in Breisach am Rhein. Und warum heißt der so?
5: Dass er so groß ist, dass man wirklich, wenn man was sucht, es wahrscheinlich findet.
4: Hat also zu Recht diesen Namen. Schauen wir gleich hin. In 10 Minuten. Vorher kühlen wir erstmal ein bisschen runter. Und das machen wir jetzt beispielsweise mit Neil Diamond. Ich wünsche einen schönen Sonntag.
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Am Sonntagmittag. Aktuelle Meldung von der A5. Vorsicht, Basel Richtung Karlsruhe. Reifenteile momentan in Höhe Achern auf der A5.

0: Crystals in SWR 4 an diesem Sonntagmittag um kurz nach 12. Sind Sie Flohmarkt-Fan? Also mögen Sie dieses Drüberlaufen, dieses Stöbern? Dann kennen Sie vielleicht den Riesenflohmarkt in Breisach am Rhein. Tausende sind da gestern hingekommen. Der heißt völlig zu Recht so. Mehr als 600 Stände direkt am Rhein vor der Kulisse der Altstadt. Ein SWR 4-Reporter Damian Correa war mittendrin bei brütender Hitze.
1: Ja, der Breisacher Riesenflohmarkt, der hält auf jeden Fall, was der Name verspricht. Hier kann man sich so richtig verlieren auf der großen Fläche. Und die Händler, die verkaufen so ziemlich alles, was man sich so vorstellen kann.
2: Autoradios, Trompeten, alte Taschen.
3: Von ein bisschen Antiquitäten, alten Handwerkssachen über Christbaumkugeln, alte DVDs.
4: Schlittschuhe.
5: Mikroskop. Vorratsdosen.
6: Was ist das?
7: Ein Nachtsichtgerät aus einem russischen Panzer sozusagen.
1: Ah, okay. Ich habe mal ein bisschen rumgefragt. Was ist denn das Besondere an dem Breisacher Riesenflohmarkt?
2: Ja, das Flair ist hier einfach ganz schön. Es ist halt Naturboden, es ist keine Straße, es ist prinzipiell riesengroß.
4: Dass es so groß ist, dass man wirklich, wenn man was sucht, es wahrscheinlich findet.
8: Ja, man, die Atmosphäre ist natürlich schön, wenn du den Rhein direkt hinter dir hast und auf der französischen Seite da nochmal spazieren gehen kannst nachher.
4: Er ist entspannend, also es ist keine so Hektik, trotz vieler Menschen.
9: Man trifft immer sehr viel Bekannte. Es ist querbeet durch und macht immer Laune. Also es ist nicht mal wegen Geld, sondern einfach wegen Spaß, den man auch hier hat.
2: Ich bin jetzt 30. Jahr. Ich konnte letztes Jahr nicht, weil mein Auto war kaputt. Ich bin jetzt 30 Jahre dabei.
1: Der überwiegende Teil des Flohmarkts findet im Schatten von großen Bäumen statt. Und trotzdem ist ein Problem dieses Jahr die Hitze. Für die Besucher, aber auch für die Verkäufer.
10: Es ist sehr heiß. Man geht auch nur zu den Ständen, wo Schatten ist. Und es tut mir ein bisschen leid für die, die in der Sonne stehen, aber es geht gerade nicht anders.
11: Heute sind ein wenig Leute, die Hitze ist da dran schuld.
8: Ja, bei dem Wetter ist das so, dass die Kundschaft, die hier ist, sich normalerweise auf dem Flohmarkt so 2-3 Stunden aufhält. Aber die jetzt hier sind, die sind eine Stunde durch und gehen nach Hause und machen sich's gemütlich zu Hause.
1: Ich persönlich finde die Atmosphäre hier total nett. Klar, es gibt auch immer wieder Ramsch, aber wenn man sich ein bisschen Zeit nimmt, dann kann, glaube ich, jeder hier was Schönes zu einem guten Preis finden.
0: Das klingt doch wirklich herrlich, oder? Schon mal vormerken fürs kommende Jahr. SWR 4-Reporter Damian Correa auf dem Riesenflohmarkt in Breisach am Rhein. Und es ist noch viel mehr los an diesem Wochenende und an diesem Sonntag haben wir auch im Blick. Hier in SWR 4.

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0: legendär. Eagles in Hotel California. Es ist 12:30.
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0: Schauen wir gemeinsam auf die Straßen. Vorsicht, immer noch Reifenteile auf der A5 Basel Richtung Karlsruhe in Höhe von Achern. A3 Frankfurt Richtung Köln zwischen Kelzerbach und Raunheim. Unfall, 4 Kilometer Stau. Die A5 Stau, 6 Kilometer. Es dauert bis zu 20 Minuten länger auf dem Weg von Karlsruhe Richtung Frankfurt zwischen Kronau und Waldorf-Wiesloch. A5 Frankfurt Richtung Kassel zwischen Nordwestkreuz Frankfurt und Bad Homburger Kreuz. Baustelle, 4 Kilometer stockender Verkehr. Die A7 Ulm Richtung Füssen. Blockabfertigung, 3 Kilometer Stau am Grenztunnel Füssen. A8 Karlsruhe Richtung Stuttgart zwischen Pforzheim West und Pforzheim Süd. Verzögerung bis zu einer Viertelstunde, 8 Kilometer stockender Verkehr. Die Gegenrichtung zwischen Heimsheim und Pforzheim Ost, 4 Kilometer stockend. A8 Stuttgart Richtung München zwischen Stuttgart Flughafen Messe und Esslingen, 3 Kilometer Stau. Auch hier dauert es länger, bis zu 15 Minuten. Stockender Verkehr, planen Sie auch da mehr Zeit ein, 10 Minuten. Auf der A8 Stuttgart Richtung München zwischen Eichelberg und Märklingen. A81 Singen Richtung Stuttgart zwischen Böblingen und Sindelfingen Ost, 3 Kilometer Stau. B27 Tübingen Richtung Balingen, Unfall mit mehreren Fahrzeugen, die Bundesstraße gesperrt zwischen Hechingen Mitte und Hechingen Süd. A2 Luzern Richtung Gotthard zwischen Amsteg und Göschnern dauert es bis zu 50 Minuten länger, 5 Kilometer Stau. Österreich noch auf der B179, der Fernpassroute zwischen Grenztunnel Füssen und Lermoos in beiden Richtungen Stau und stockender Verkehr. Hier dauert es im Moment bis zu 20 Minuten länger.
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0: Auch heute Mittag und heute Nachmittag viel Sonne im Südwesten, nur harmlose Schleierwolken bei bis zu 35 Grad. Momentan in Heilbronn sonnig 29, in Tuttlingen sonnig 27 Grad, in Dietz an der Lahn Sonne bei 29 und in Manderscheid bei 28 Grad. In den nächsten Tagen wird es noch heißer. Wie heiß genau, fragen wir gleich nach im SWR4 Wetterstudio und sprechen auch über die Schauer, über die Gewitter, die wohl ab Dienstag zu uns kommen. Und das machen wir in 10 Minuten. Ich bin Marcel Wagner. Schönen Sonntag.
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0: heißer Tag, im Moment mit Temperaturen so um die 30 Grad. Hier ist SWR 4. Die nächsten Tage wird es noch heißer, dann kommen auch Schauer und Gewitter zu uns. Sprechen wir gleich drüber. Hartmut Mühlbauer, erstmal guten Tag. Wir schauen erstmal aber auf den heutigen Tag. Das ist ein, abgesehen von heiß, ein sehr unauffälliger Sommertag, kann man so sagen?
1: Ja, das ist einfach nur blauer Himmel, strahlender Sonnenschein, vielleicht ein paar Schleierwolken, aber in den meisten Fällen kann man die kaum erkennen, so dünn sind die. Und die Temperaturen erreichen am Nachmittag dann 35 Grad am Oberrhein, in der Südpfalz auch 28 Grad, sind es auf den Höhen von Alb, Schwarzwald, aber auch im Westerwald.
0: Jetzt wird's noch heißer in den nächsten Tagen und dann sollen Schauer und Gewitter zu uns kommen. Was kommt da genau auf uns zu?
1: Also am Montag passiert noch nichts, da geht's aber rauf auf 29 bis 36 Grad. Das ist also nochmal ein klein bisschen mehr und da zählt eigentlich jedes Grad bei dieser großen Hitze. Morgen sind ein paar Schleierwolken mehr unterwegs, die kann man dann schon erkennen am Himmel, aber auch da werden sie kaum stören, den Sonnenschein. Und dann in der Nacht auf Dienstag, da ziehen dann erste dickere Wolken auf, da kann es schon erste Schauer geben. Ab Dienstag wird es dann deutlich schwüler sein und auch teilweise wirklich schwer erträglich. Und da bilden sich dann schon ein paar Schauer und Gewitter. Leider nicht flächendeckend. An der einen Stelle wird es kräftig regnen, vielleicht auch manchmal sogar hageln. An der anderen passiert leider gar nichts. Das ist bei Schauern und Gewittern immer so. Also kein flächenhafter Regen, aber immerhin ein bisschen was kommt von oben. Die Hitze lässt aber nur langsam nach.
0: Der Südwesten schwitzt gemeinsam. Hartmut Mühlbauer, ganz herzlichen Dank ins SWR4 Wetterstudio. Oh,

Drifters in SWR4 an diesem Sonntag. Aktuelle Meldung, Vorsicht, kommt von der A81 Stuttgart Richtung Heilbronn. Da liegt momentan Metallteil auf der linken Spur zwischen Pleidelsheim und Mundelsheim.

Udo Lindenberg und Horizont. Haben Sie einen schönen Sonntag. Hier ist SWR4 und wenn Sie es bei der Hitze rauszieht, dann vielleicht an einen See. Davon haben wir wirklich tolle im Südwesten. Die 10 besten in Baden-Württemberg und die 10 besten in Rheinland-Pfalz, die finden Sie online. Vielleicht als Inspiration auf swr4.de. Und da sind so Sachen dabei, wie zum Beispiel der Buchtigsee bei Karlsruhe. Wenn Sie da heute hingehen, sagen Sie meinem Bruder liebe Grüße, der ist da mit den Kindern. Es gibt einen Spielplatz dort, Sie können grillen, es gibt Tretboote. Oder in Rheinland-Pfalz mit dem Baggersee Dietz an der Lahn. Auch ganz fantastisch mit dieser tollen Kulisse, mit diesen schönen Felswänden. Also klicken Sie gerne rein, swr4.de und dort oder egal wo sonst Sie den Sonntag heute verbringen, sind wir sehr, sehr gerne mit dabei mit SWR4.

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1: Um 13 Uhr mit Jörg Dinkel. Guten Tag. Im Nahen Osten gibt es wieder heftige Kriegshandlungen zwischen den USA und dem Iran. In Baden-Württemberg ist die Zahl der Badetoten deutlich angestiegen. Das Wetter sonnig und heiß, 28 bis 35 Grad. Im Nahen Osten gehen die Kriegshandlungen zwischen den USA und dem Iran weiter. Als Antwort auf US-Angriffe in der Nacht hat der Iraner morgen Ziele in 5 arabischen Staaten angegriffen. Das iranische Militär setzte dabei Raketen und Drohnen ein. Moritz Behrendt.
2: In Katar berichtete das Innenministerium, dass 3 Menschen durch herabfallende Trümmerteile verletzt worden seien, unter ihnen ein Kind. Angriffe wurden auch aus Jordanien, Bahrain, Kuwait und Oman gemeldet. Die Führung in Teheran erklärte in der Nacht die Wasserstraße für geschlossen. Zuvor hatte die iranische Marine ein Schiff beschossen, das versucht hatte, in der Nähe der omanischen Küste durch die Straße von Hormuz zu fahren. Darauf reagierte das US-Militär mit Angriffen. Nach Angaben des Regionalkommandos CENTCOM wurden 140 Ziele im Iran bombardiert.
1: Der Autobauer VW will Werksschließungen nach eigenen Angaben vermeiden. Es gebe intelligentere Lösungen, als Werke dicht zu machen, sagte Konzernchef Blume der Bild am Sonntag. Durch ein Sparprogramm an den deutschen Produktionsstandorten habe VW seine Fabrikkosten im vergangenen Jahr um durchschnittlich 20% verbessern können. Bundesverkehrsminister Schnieder sieht die Bahn beim Thema Pünktlichkeit in der Pflicht. Es sei nicht nur eine Frage der Investitionen, ob Züge zuverlässiger führen, sagte der CDU-Politiker der Deutschen Presseagentur. Es gäbe auch betriebliche Abläufe, die es zu verbessern gelte. Er bat die Bahnkunden aber um Geduld. Man müsse mit einem Modernisierungsjahrzehnt rechnen. Bahnchefin Palla macht nach Schnieders Ansicht einen guten Job. In Baden-Württemberg sind im vergangenen Monat so viele Menschen ertrunken wie seit 25 Jahren nicht mehr. Das geht aus Zahlen der DLRG hervor. Demnach gab es im Juni im Land 13 Badetote. Einzelheiten von Jana Mack.
3: Tödliche Badeunfälle treffen auch in Baden-Württemberg mehr Männer als Frauen. Das beobachtet die Deutsche Lebensrettungsgesellschaft DLRG nach eigenen Angaben schon lange. Doch erst am letzten Juniwochenende waren 7 Menschen im Land beim Baden gestorben. Alle davon waren Männer. Als Hauptgrund nennt die DLRG Selbstüberschätzung. Viele Männer schätzten zum Beispiel falsch ein, wie kalt das Wasser ist oder wie stabil ihr Kreislauf, sagen die Geschäftsführer der Landesverbände Baden und Württemberg, Ludwig Schulz und Eleonore Wagner. Der Konstanzer Psychologe Wolfgang Geismeier hält das für plausibel. Junge Männer seien risikobereiter als andere Gruppen.
1: Weil ein Feld in der Nähe gebrannt hat, ist gestern in Stutensee im Kreis Karlsruhe ein Alten- und Pflegeheim evakuiert worden. Nach Angaben der Polizei mussten 27 Bewohner in Sicherheit gebracht werden. Verletzt wurde niemand. Die Zeit 13.03 Uhr.
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4: Hallo auf die Straßen. Wir starten mit dem Blick auf die A6 Mannheim Richtung Heilbronn. Hier liegen Glasscherben auf der rechten Spur. Vorsicht zwischen Sinsheim und Sinsheim Süd. Vorsicht auf der A81 Singen Richtung Stuttgart. Zwischen Rottweil und Oberndorf liegen Fahrzeugteile auf allen Spuren. Metallteil auf der A81 Stuttgart Richtung Heilbronn. Zwischen Pleidelsheim und Mundelsheim auf der linken Spur. 6 Kilometer Stau im Moment auf der A5 Karlsruhe Richtung Frankfurt. Zwischen Kronau und Waldorf-Wiesloch dauert es bis zu 20 Minuten länger. A61 Mönchengladbach Richtung Koblenz. Zwischen Pleit und Lützelbach-Brücke 4 Kilometer stockender Verkehr. Die A7, Füssen, Ulm zwischen Kreuz Memmingen und Dreikittistetten in beiden Richtungen immer wieder Stau und Stau.

0: Simon Says an diesem Sonntag. Hier ist SWR4 und wir machen bei diesem Wetter gemeinsam einen Ausflug im Kopf. Da müssen wir nicht raus in die Sonne. Wir gehen gemeinsam aufs Feld. Klatschmohn, Kornblume, Acker, Rittersporn. Das sind Acker-Wildkräuter, die, ja, viele Farben in Felder bringen, aber nicht allein deswegen dort gut aufgehoben sind, denn sie helfen auch wirklich. Im Neckar-Odenwald-Kreis werden heute landwirtschaftliche Betriebe vom Land Baden-Württemberg ausgezeichnet, die auf ihren Feldern Acker-Wildkräuter erhalten. Jürgen Heinrich, Landwirt aus Obrichheim, hat bei der Acker-Wildkrautmeisterschaft mitgemacht und SWR4-Reporterin Lara Rank war bei ihm. Lara, was hast du da alles entdeckt?
1: Also wir waren da auf einem Acker unterwegs und zwischen dem ganzen gelben Getreide sind überall bunte Wildkräuter gewachsen. Die anderen Felder drumherum, da war das ganz anders, weil da waren eben keine Wildkräuter. Dann sind wir auch ein Stück ins Feld reingelaufen und wenn man da geschaut hat, hat man ein paar Bienen gesehen oder auch die Grillenzirpen gehört. Jürgen Heinrich, der hat mir dann gezeigt, welche Ackerwildkräuter auf seinem Feld wachsen.
2: Ja. Kornblumen, dann sehen wir hier Kamille, dann müssen wir tiefer gehen und sehen hier unten ganz seltene kleinwüchsige Arten, Biesenkerbel. Also insgesamt sind es ungefähr 20 verschiedene Arten, die hier wachsen an Wildkräutern und die ganz einfach die Biodiversität hier fördern.
0: Und trotzdem werden sie von vielen Landwirten weggemacht. Warum lässt er sie wachsen?
1: Klar, Ackerwildkräuter sind in der Landwirtschaft eher schlecht angesehen. Für die Kulturpflanzen sind die nämlich eine Konkurrenz. Für Jürgen Heinrich ist da aber was ganz anderes wichtig.
2: Weil ich ja ganz einfach die Biodiversität fördern will. Und ich will nicht nur eine Monokultur haben, sondern ich will eine sehr abwechslungsreiche Kultur haben. Klar, je mehr Blütenpflanzen ich auf der Fläche habe, desto mehr Insekten werden hier angelockt und umso mehr Vermehrungspotenzial gibt es auch für die Insekten hier.
0: Gibt es auch Ackerwildkräuter, die schädlich sind?
1: Auf dem Acker jetzt nicht, aber auf anderen Feldern haben wir zum Beispiel weißen Gänsefuß gesehen. Laut Jürgen Heinrich ist es kein gutes Wildkraut, weil es ein sehr großes Wurzelwerk hat und Kulturpflanzen die wichtigen Nährstoffe im Boden wegnimmt. Jürgen Heinrich hat mir dann auch erklärt, die Kunst ist es, die nicht erwünschten Arten zu unterdrücken und die erwünschten zu pflegen. Und das funktioniert so, das sogenannte Kleegras wird dreimal im Jahr gemäht und dadurch, dass es so oft gemäht wird, wird das schlechte Wildkraut geschwächt. Das Gute natürlich auch, aber weil davon mehr Samen im Boden sind, kommt es immer wieder.
2: Kommt sehr viel Licht da rein,

0: sehr viel Luft, dann können sich die Ackerwildkräuter eigentlich ganz gut hier entwickeln.
1: Werde ich mich das nächste Mal dran erinnern, wenn ich an so einem Getreidefeld mit Ackerwildkräutern vorbei jogge. Ganz herzlichen Dank, SWR4-Reporterin Lara Rank. Und jetzt eine aktuelle Meldung aus unserem Verkehrszentrum. Vorsicht auf der A7 Würzburg Richtung Ulm. Im Moment ein Plastikteil zwischen Dinkelsbühl-Fichtenau und Firngrundtunnel auf der linken Spur, dort im Baustellenbereich. Vorsicht dort und eine gute Fahrt mit SWR4.

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Sonntagmittag um kurz vor halb zwei. 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Vorsicht auf der B9 Bonn Richtung Koblenz zwischen Bubenheimer Kreisel und Eifelstraße steht momentan ein defektes Fahrzeug auf der rechten Spur. Gleich nochmal Vorsicht auf der A7 Würzburg Richtung Ulm zwischen Dinkelsbühl-Fichtenau und Firngrundtunnel immer noch ein Plastikteil auf der linken Spur im Baustellenbereich.

0: kurz nach halb zwei.
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0: Vorsicht, auf der A7 Würzburg Richtung Ulm zwischen Dinkelsbühl-Fichtenau und Firngrundtunnel liegt immer noch ein Plastikteil auf der linken Spur im Baustellenbereich. Gleich nochmal Vorsicht, B9 Bonn Richtung Koblenz, immer noch ein defektes Fahrzeug auf der rechten Spur zwischen Bubenheimer Kreisel und Eifelstraße. A3 Köln Richtung Frankfurt zwischen Montabaur und Raststätte Heiligenroth West, Unfall, momentan die A3 gesperrt. Da kommen Sie über die Rastanlage an der Unfallstelle vorbei. A5 Karlsruhe Richtung Frankfurt, 6 Kilometer Stau, Verzögerung bis zu 20 Minuten zwischen Kronau und Waldorf-Wiesloch. Die A7 im Moment mit Stau und stockendem Verkehr in beiden Richtungen über den gesamten Abschnitt zwischen Kreuzmemmingen und Dreikittistetten. A7 Ulm Richtung Füssen, Blockabfertigung, 3 Kilometer Stau am Grenztunnel Füssen. A8 München Richtung Stuttgart zwischen Märklingen und Mühlhausen, 10 Kilometer stockend, Verzögerung bis zu einer Viertelstunde. A8 Karlsruhe Richtung Stuttgart zwischen Pforzheim West und Pforzheim Süd, 6 Kilometer stockt hier, auch hier dauert es etwa 15 Minuten länger. A8 Stuttgart Richtung München zwischen Eichelberg und Märklingen, 5 Kilometer stockend, planen Sie hier 10 Minuten mehr ein. A81 Singen Richtung Stuttgart zwischen Böblingen-Sindelfingen und Sindelfingen-Ost. Hier ist die Unfallstelle mittlerweile geräumt. Noch 3 Kilometer Stau, sollte bald besser werden. Ich klopfe hier mal ein bisschen für Sie auf Holz, dann wird es schneller. A2 Luzern Richtung Gotthard. 50 Minuten Zeitverlust zwischen Amsteg und Göschnen. Hier 5 Kilometer Stau. Und in Österreich auf der B179 der Fernpassroute zwischen Grenztunnel Füssen und Lermus in beiden Richtungen. Stau und stockender Verkehr. Auch hier dauert es länger, im Moment bis zu 20 Minuten.
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0: In Konstanz am Bodensee leicht bewölkte 29 Grad, Offenburg 31 Grad, der Himmel hier bewölkt. In Mainz sonnig bei 30 und Bad Marienberg sonnig bei 27 Grad. Heute Nachmittag bekommen wir bis zu 35 Grad, am wärmsten wird's am Oberrhein. Dazu dünne Schleierwolken, wenn überhaupt, ansonsten viel Sonne. Die nächsten Tage insgesamt recht ähnlich, vor allem der Montag. Ab Dienstag wird es dann richtig schwül und noch wärmer. Und dann sind zumindest vereinzelt auch Schauer und Gewitter unterwegs. Ich bin Marcel Wagner. Schön, dass wir den Sonntag zusammen verbringen.
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Sonntagmittag, hier ist SWR 4. Aktuelle Meldung von der B14. Vorsicht, Backnang Richtung Stuttgart. Zwischen Winnenden West und Schweigheim liegt momentan ein totes Tier auf der linken Spur. Vorsicht dort.

SWR 4 am Sonntagmittag mit einer entspannten Musikstrecke jetzt. Mit Manfred Mann, mit Crowded House und mit einer der bekanntesten Sängerin der 60er Jahre, Marianne Faithfull, die auch deswegen damals so wahnsinnig berühmt war, weil sie mit Mick Jagger von den Stones zusammen war. Deswegen hat Mick Jagger auch den ersten Hit für Marianne Faithfull geschrieben, zusammen mit seinem Gitarristen, mit Keith Richards. Aber klar, sie war jetzt nicht nur deswegen berühmt, sondern eben auch wegen ihrer Musik. 1979 zum Beispiel mit ihrem Album Broken English und mit diesem Hit The Ballad of Lucy Jordan, Marianne Faithfull in SWR 4.

Crowded House in SR4. Vorsicht, wenn Sie unterwegs sind auf der A8 Karlsruhe Richtung Stuttgart. In der Ausfahrt Stuttgart-Möhringen. Defektes Fahrzeug momentan auf der rechten Spur.

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1: Um 14 Uhr mit Jörg Dinkel. Guten Tag. Der Präsident des Deutschen Feuerwehrverbandes fordert eine bessere Ausrüstung für seine Einsatzkräfte. An einem Bahnübergang bei Heilbronn ist eine Fußgängerin ums Leben gekommen. Das Wetter sonnig und heiß, 38 bis 35 Grad. Die Feuerwehren in Deutschland fühlen sich nicht ausreichend ausgerüstet, vor allem bei Waldbrandeinsätzen. Wir laufen immer noch hinterher, sagt der Präsident des Deutschen Feuerwehrverbandes Banse. Aus der SWR-Nachrichtenredaktion Ilka Staroste.
2: Es brauche mehr Investitionen in Spezialfahrzeuge wie Löschroboter und Technik, um für Brände im Gelände besser gewappnet zu sein, erklärte Banse der dpa. Er sprach sich auch dafür aus, mehr Löschflugzeuge in Mitteleuropa zu stationieren, für Einsätze in Deutschland, Polen oder Tschechien. In Südeuropa wüten gerade vielerorts heftige Waldbrände, etwa in Spanien, Portugal und Griechenland. In Deutschland erwartet der Wetterdienst für heute in mehreren Regionen die höchste Waldbrandwarnstufe. Der Südwesten ist besonders betroffen.
1: Der Waldbrand in der andalusischen Provinz Almeria ist inzwischen weitgehend unter Kontrolle. Das meldet die zuständige Regionalregierung. Rund 1000 Menschen können in ihre Häuser zurückkehren. Geänderte Wetterbedingungen hatten eine wirksamere Brandbekämpfung ermöglicht. Das Feuer war vor 3 Tagen ausgebrochen. Mindestens 12 Menschen kamen ums Leben. Der Konflikt um die Straße von Hormus spitzt sich nach gegenseitigen Angriffen der USA und des Iran wieder zu. Bereits zum 3. Mal innerhalb einer Woche bombardierte das US-Militär in der Nacht Ziele entlang der iranischen Südküste. Als Reaktion attackierten Irans Streitkräfte US-Ziele in Jordanien und den Golfstaaten. Außerdem erklärten der Iran die für die Welthandel wichtige Straße von Hormus erneut für gesperrt. In Leingarten in der Nähe von Heilbronn ist eine junge Mutter ums Leben gekommen. Sie hatte mit einem Kinderwagen einen Bahnübergang überquert. Dabei wurde sie von einem Zug erfasst. Einzelheiten von Jan Arnecke.
3: Laut Polizei gibt es an dem Bahnübergang keine Schranke, aber eine Ampel und ein akustisches Signal. Warum die Frau den Zug übersehen hat oder ob die Ampel vielleicht nicht so funktioniert, wie sie soll, muss jetzt ermittelt werden. Die 26-Jährige wurde so schwer verletzt, dass sie noch vor Ort starb. Ihr 2-jähriges Kind wurde laut Polizei nicht verletzt. Die Bahnstrecke musste in beide Richtungen für 4,5 Stunden gesperrt werden. Von den 43 Fahrgästen im Zug wurde niemand verletzt.
1: Ein Tempolimit auf deutschen Autobahnen könnte viele Unfallopfer verhindern. Darauf weist die Björn-Steiger-Stiftung aus Winnenden im Rems-Murr-Kreis hin. Pro Jahr könnten bis zu 90 Unfalltote vermieden werden, so die Stiftung. Das seien zwar nur 3% aller Unfalltoten, für eine Einzelmaßnahme sei dies jedoch eine beachtliche Wirkung. Das waren die Nachrichten, die Zeit 14.03 Uhr.
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4: Schönen guten Tag, schönen Sonntag auf die Straßen. Und Vorsicht auf der A8 Karlsruhe Richtung Stuttgart. In der Ausfahrt Stuttgart-Möhringen steht momentan ein defektes Fahrzeug auf der rechten Spur. A3 Köln Richtung Frankfurt zwischen Dreieck-Dernbach und Dietz. Unfall, 6 Kilometer stockender Verkehr. Auf der A3 Köln Richtung Frankfurt ein Unfall, deswegen gesperrt zwischen Montabaur und Raststätte Heiligenroth West. Da kommen Sie über die Rastanlage an der Unfallstelle vorbei. Trotzdem im Moment 5 Kilometer Stau und es dauert bis zu 50 Minuten länger. A5 Karlsruhe Richtung Frankfurt zwischen Kronau und Waldorf-Wiesloch 6 Kilometer Stau. Hier dauert es bis zu 20 Minuten länger. A7 3 Kilometer Stau Ulm Richtung Füssen am Grenztunnel Füssen Blockabfertigung. A8 München Richtung Stuttgart zwischen Merklingen und Mühlhausen 10 Kilometer stockt hier. Auch da dauert es länger bis zu 15 Minuten. A8 Karlsruhe Richtung Stuttgart zwischen Pforzheim West und Pforzheim Süd 6 Kilometer stockend. Planen Sie hier mit einer Viertelstunde mehr. A8 Stuttgart Richtung München zwischen Eichelberg und Merklingen. Auch hier dauert es 10 Minuten länger, 5 Kilometer stockender Verkehr. B417 Wiesbaden-Dietz zwischen dem Abzweig nach Kettern-Schwalbach und Kirberg. In beiden Richtungen eine Sperre nach einem Unfall. A2 Luzern Richtung Gotthard zwischen Amsteg und Göschner. 9 Kilometer Stau. Hier dauert es rund 1,5 Stunden länger im Moment. Und Österreich B179 die Fernpassroute zwischen Grenztunnel Füssen und Lermoos. In beiden Richtungen Stau und stockender Verkehr. Auch hier dauert es länger, aktuell 20 Minuten. 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
4: Heute Nachmittag Temperaturen bis zu 35 Grad. Am wärmsten wird es am Oberrhein. Dazu ein paar dünne Schleierwolken, ansonsten sehr viel Sonne. Im Moment in Waldshutingen bewölkt 30 Grad. Heidenheim sonnig 26, Katzenelnbogen sonnig 28 und Ramstein im Moment sonnig bei 29 Grad. Die nächsten Tage wird es noch heißer und schwüler. Temperaturen bis zu 36, 37 Grad. Und ab Dienstag kommen dann zumindest vereinzelt auch Schauer und Gewitter zu uns.
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0: Schönen Sonntag, Reach Out, I'll Be There. Hier ist SWR 4 mit, ja, zugegebenermaßen einem etwas schwierigeren Rätsel heute. Welches Lied geht so los? Raten Sie gerne mit, wo immer Sie sind. Gerne nachher auch im Radio, kurz nach 5 spielen wir nochmal. Auch dann geht's um eine schicke SWR4-Tasse. Und jetzt sage ich erstmal hallo und schönen Sonntag nach Kaltenengers. Barbara, ich grüße Sie.
1: Ja, schönen guten Tag.
0: Ebenso, einen schönen guten Tag. Was machen Sie Schönes bei dem Wetter?
1: Ja, im Schatten sitzen und den Wind genießen, der irgendwo doch ums Haus rumweht.
0: Das ist wirklich auch bei Ihnen in Rheinland-Pfalz heute. Das ist richtig knackig heiß an dem Sonntag.
1: Genau.
0: Was suchen wir denn?
1: Southern Nights von Clarence Campbell.
0: Ich hätte ehrlich gesagt nicht gedacht, dass es jemand rausfindet, aber... Woran haben Sie es erkannt?
1: Ja, ich hab's halt erkannt. Ich weiß es nicht, wo dran.
0: Man kann's ein bisschen,
1: meistens immer mit direkt.
0: Ja, okay. Ich finde, man kann es so ein bisschen an dieser manchmal leicht schief klingenden Gitarre hören. Aber Sie haben es völlig richtig erkannt. Es gibt eine SWR4-Tasse für Sie.
1: Ja, hervorragend. Habe ich mein Pärchen ja voll jetzt.
0: Sehr schön. Dann haben Sie alles richtig gemacht. Viel Spaß mit dem Pärchen und einen schönen Nachmittag.
1: Vielen, vielen Dank.
0: Dankeschön.
1: Schönen Tag noch.
0: Ebenso vielen Dank. Und den Titel haben wir jetzt natürlich auch für Sie hier in SWR 4. Southern Nights, Glenn Campbell.

Eurythmics, Here Comes the Rain Again. Einen schönen Sonntagnachmittag. Hier ist SWR 4. Aktuelle Meldung von der A3. Vorsicht Frankfurt Richtung Köln. Eine Plane dort momentan zwischen Itzstein und Bad Camberg. Und gleich nochmal Vorsicht im Kreis Karlsruhe auf der Straße zwischen dem Abzweig nach Moosbronn und Marxell. In beiden Richtungen momentan eine Kuh unterwegs auf der Straße. Also auch dort Vorsicht. Wir haben vorhin schon mal gemeinsam über Seen im Südwesten gesprochen, passend zum Wetter heute. Viele Grüße mal an alle Seen, an denen heute Nachmittag SWR 4 läuft. Aber jetzt sind ja nicht alle heute Nachmittag an einem See. Was machen Sie denn? Ich bin sehr neugierig, wie immer, und freue mich, von Ihnen zu hören. Also wenn Sie einen spannenden Ausflug machen, wenn Sie Besuch bekommen, wenn Sie einfach nur faul sind, was bei dem Wetter auch völlig in Ordnung ist. Ganz egal, Studiomail über swr4.de. Ich freue mich, von Ihnen zu hören.

0: Gleich 2:30.
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0: Vorsicht nochmal auf der A3 Frankfurt Richtung Köln. Immer noch eine Plane zwischen Itzstein und Bad Camberg. A3 Köln Richtung Frankfurt zwischen Dreieck-Dernbach und Dietz. Hier ein Unfall. Im Moment 4 Kilometer stockender Verkehr. A5 Karlsruhe Richtung Frankfurt zwischen Kronau und Waldorf-Wiesloch. 4 Kilometer Stau. Die Verzögerung im Moment bis zu einer Viertelstunde. A61, 4 Kilometer Stau, Unfallstelle mittlerweile geräumt, Koblenz Richtung Mönchengladbach zwischen Rheinbach und Zwisttal. A8 München Richtung Stuttgart zwischen Märkling und Mühlhausen, 7 Kilometer streckenweise stockender Verkehr, auch hier dauert es im Moment bis zu 15 Minuten länger. A8 Karlsruhe Richtung Stuttgart zwischen Pforzheim West und Pforzheim Ost, 5 Kilometer stockender Verkehr, auch da plus 15 Minuten. A2 Luzern Richtung Gotthard, hier Verzögerung 1,5 Stunden etwa zwischen Amsteg und Göschner, 9 Kilometer Stau. Und Österreich auf der B179, der Fernpassroute zwischen Grenztunnel Füssen und Lermoos in beiden Richtungen, Stau und stockender Verkehr. Es dauert im Moment 20 Minuten länger.
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0: In Baden-Baden leicht bewölkt, 31 Grad, in Schwäbisch Hall sonnig 29, St. Goarshausen Sonne bei 31 Grad und in Wissen der Himmel leicht bewölkt, 29 Grad. Möglicherweise wird es noch ein bisschen heißer. 35 Grad heute maximal. Die werden wir Richtung Oberrhein erreichen. Dazu wird überhaupt dünne Schleierwolken. Ansonsten sehr viel Sonne. Und die nächsten Tage erstmal ähnliches Wetter, sogar noch einen Tacken heißer. Und ab Dienstag gibt es dann zumindest vereinzelt Schauer und Gewitter.
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Mamas and the Papas in SWR 4. Aktuelle Meldung jetzt um 14.42 Uhr. Vorsicht auf der A61 Koblenz Richtung Ludwigshafen zwischen Koblenz, Waldeschen-Boppard. Ein Unfall, die Unfallstelle hier ist noch ungesichert und gleich nochmal Vorsicht auf der A66 Wiesbaden Richtung Frankfurt. Zwischen Walle und Wiesbadener Kreuz liegt ein Plastikteil.

0: schönen und hoffentlich entspannten Sonntagnachmittag. Hier ist SWR 4 und wir schauen gemeinsam auf das, was wir alle im Moment erleben. Wir schauen gemeinsam auf dieses heiße Wetter an diesem Nachmittag. Das machen wir mit unserer Wettermelderin Cordula Pior aus Edenkoben. Das liegt an der Weinstraße und Sie überraschen jetzt genau in diesem Moment jemanden.
1: Ja, und zwar meine liebe Cousine Beate und der Mann Michael, die müssten jetzt irgendwann demnächst hier auftauchen. Die kommen aus Bayern, aus Tuschenreuth, Richtung Erbendorf von der Oberpfalz und machen hier ein paar Tage Urlaub
0: bei uns. Und die wissen jetzt gar nicht, dass Sie heute Wettermelderin sind bei uns bei SWR 4.
1: Nee, aber meine Cousine kennt ihre fast verrückte Cousine.
0: Okay, dann wird sie es jetzt vielleicht gleich im Auto hören und dann gleich bei Ihnen ankommen und sagen, Gottes Willen, was ist denn da passiert? Haben Sie noch was Schönes vor gemeinsam?
1: Also jetzt, wenn Sie kommen, gibt es nachher Kaffee und Kuchen. Ich habe einen Käsekuchen gebacken. Heute Abend gibt es doch was anderes wie geplant. Ich habe Wurstsalat gemacht, ein Brezen dazu und ja. Und dann lassen wir uns mal den Tag mal so gemütlich ausklingen bei uns daheim. Entweder sitzen wir am Hof oder im Garten, je nachdem, wo das Lüftchen besser geht. Und morgen, das gibt dann Überraschungen, was wir noch vorhaben für die nächsten Tage. Da will ich jetzt so gar nichts verraten.
0: Sie haben es da ja so schön an der Weinstraße. Da fällt Ihnen sicher was Schönes ein, oder?
1: Ja, also es sind ein paar Sachen, wo ich selber schon das letzte Mal, glaube ich, mit der Schulklasse mal wo war, wo ich gerne hin würde. Mal sehen, was wir in die Reihe kriegen die nächsten Tage.
0: Und ehrlich gesagt, allein mit dem Käsekuchen, das ist mein absoluter Favorite, mein absoluter Lieblingskuchen. Spätestens da haben Sie doch sowieso alle, oder?
1: Ja, von meiner Schwiegertochter genauso. Käsekuchen.
0: Sehr
1: immer
0: schön.
1: Wenn was ist, mach Käsekuchen. Käsekuchen.
0: Was haben Sie denn da für ein Wetter momentan in Edenkoben? Wahrscheinlich strahlend blauer Himmel, oder?
1: Strahlend blauer Himmel, bullig heiß, also 37 Grad, wenn ich hier rausgucke bei uns. Und es geht kaum ein Lüftchen. Wir sitzen draußen im Hof und haben den Ventilator an, stand so ein großes, langes Ding da angemacht.
0: Dann lassen Sie den ordentlich laufen, erst recht, wenn gleich der Besuch kommt. Und ich wünsche einen ganz fantastischen Sonntag. Viel Spaß bei all dem, was Sie in den nächsten Tagen so vorhaben.
1: Ja, vielen, vielen Dank und Ihnen auch noch einen schönen Sonntag.

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Hier ist SWR4 an diesem Nachmittag. Vorsicht auf der A61 Koblenz Richtung Ludwigshafen zwischen Kreuz Alzey und der Überleitung zur A63 Richtung Mainz. Vorsicht, dort liegt momentan ein totes Tier. Wenn Sie im Moment auch so sehr Hunger haben wie ich, nicht, ich betone nicht, auf swr4.de klicken. Auf keinen Fall. Da würde Ihnen ein Bild von einer gefüllten Zucchini ins Auge springen, die wirklich, sie sieht so lecker aus. Das ist Wahnsinn. Wenn Sie es trotzdem machen, ich habe Sie gewarnt. Immerhin waren die Kollegen so nett und haben das Rezept dazu gepackt. Also insofern viel Spaß beim Nachkochen.

0: kurz vor 15 Uhr an diesem Sonntagnachmittag. Vorsicht nochmal auf der A1 Trier Richtung Saarbrücken zwischen Nonnweiler-Braunshausen und Talbrücke-Mettnich. Mehrere Fahrzeugteile dort im Moment auf allen Spuren. Deswegen Vorsicht auf der A1 Trier Richtung Saarbrücken zwischen Nonnweiler-Braunshausen und Talbrücke-Mettnich.
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2: Um 15 Uhr mit Jörg Dinkel. Guten Tag. Hitze und Trockenheit halten die Feuerwehren im Land in Atem. In der Straße von Hormus hat sich die Lage wieder zugespitzt. Das Wetter sonnig und heiß, 28 bis 35 Grad. Die anhaltende Hitze und die Trockenheit haben in ganz Baden-Württemberg für viele Einsätze der Feuerwehren gesorgt. Immer wieder brannten gestern und heute Felder, Böschungen und Wiesen, so auch im Landkreis Karlsruhe. Boris Bauer.
3: Heikelster Einsatz am frühen Abend in Stutensee. Ein Feld in Flammen neben einem Wohngebiet mit Alten- und Pflegeheim. Es wird teils evakuiert, 27 Menschen in Sicherheit gebracht. Die Flammen habe man erst kurz vor den Gebäuden stoppen können, so die Feuerwehr. Kurz danach, zweiter Alarm, nur wenige Kilometer entfernt, brennt wieder ein abgeerntetes Getreidefeld, diesmal bei Weingarten. Dank Wassertanks und 70 Einsatzkräften ist mit dem Feuer bald Schluss. Für die Einsatzkräfte nicht. Einige werden von Kollegen aus Sulzfeld zu Hilfe gerufen. Dort brennt ein Getreidelager mitten im Wohngebiet. Am Ende keine Verletzten, nur Sachschäden.
2: Die Feuerwehren in Deutschland fühlen sich nicht ausreichend ausgerüstet, vor allem bei Waldbrandeinsätzen. Wir laufen immer noch hinterher, so der Präsident des Deutschen Feuerwehrverbandes Banse gegenüber der dpa. Es brauche Investitionen in Spezialfahrzeuge und Technik. Der Konflikt um die Straße von Hormus hat sich nach gegenseitigen Angriffen der USA und des Iran wieder zugespitzt. Der Iran erklärte die wichtige Handelsstraße erneut für gesperrt. Uwe Lüb berichtet.
4: Nach einer dritten Angriffswelle der USA auf iranische Militärstellungen hat Iran etliche Ziele in mehreren Golfstaaten angegriffen. Zuvor war ein Handelsschiff durch iranischen Beschuss an der Durchfahrt der Straße von Hormus gehindert worden. Die Angriffe der USA richteten sich angeblich nicht nur gegen Iran. Iranische militärische Einrichtungen entlang der Straße von Hormus. Auch aus dem Binnenland werden Explosionen aufgrund von US-Beschuss gemeldet. Die USA verlangen von Iran, die Straße von Hormus freizugeben. Die Führung in Teheran beansprucht jedoch weiter die Kontrolle über die Meerenge.
2: In der Ukraine steht eine größere Regierungsumbildung an. Präsident Selenskyj gab bekannt, dass unter anderem die Ministerpräsidentin Sviridenko ausgetauscht wird. Sie soll sich künftig als Chefdiplomatin um die Beziehungen zu wichtigen Partnern kümmern. Bundeskanzler Merz hat den verstorbenen amerikanischen Senator Lindsey Graham gewürdigt. Er sei ein wahrer Freund und ein Partner Deutschlands im transatlantischen Bündnis gewesen, schrieb Merz auf X. Grahams Büro hatte mitgeteilt, dass der 71 Jahre alte Republikaner nach kurzer und plötzlicher Krankheit gestorben sei. Auch Vertreter anderer NATO-Staaten, der Ukraine und Israels, würdigten Grahams Verdienste. Graham galt als enger Vertrauter von Präsident Trump. In der Außenpolitik vertrat er eine harte Linie gegenüber Russland und dem Iran. Die Zeit 15.03 Uhr.
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0: Vorsicht auf der A6 Heilbronn Richtung Nürnberg zwischen Heilbronn-Neckarsulm und Kreuz-Weinsberg. Da hat's gekracht. Unfallstelle im Moment noch ungesichert. Vorsicht dort. Nochmal Vorsicht. A61 Koblenz Richtung Ludwigshafen zwischen Kreuz-Alzey und der Überleitung zur A63 Richtung Mainz liegt ein totes Tier. A81 Stuttgart Richtung Heilbronn in der Ausfahrt Mundelsheim. Kaputtes Auto. Rechte Spur. Vorsicht auf der A1 Trier Richtung Saarbrücken zwischen Nonnweiler-Braunshausen und Talbrücke-Mettnich. Gefahr durch mehrere Fahrzeugteile auf allen Spuren. Dann haben wir im Moment einen Stau auf der A5 Karlsruhe Richtung Frankfurt zwischen Dreikarlsruhe und Karlsruhe-Mitte. Unfall mit drei Fahrzeugen auf dem Standstreifen, 1 Kilometer Stau. A5 Karlsruhe Richtung Frankfurt zwischen Kronau und Waldorf-Wiesloch streckenweise stockender Verkehr. Hier dauert es bis zu einer Viertelstunde länger. A5 Frankfurt Richtung Kassel zwischen Nordwestkreuz Frankfurt und Bad Homburger Kreuz eine Baustelle bis heute Abend 22 Uhr auf der rechten und der mittleren Spur. Nur zwei Spuren frei, 4 Kilometer Stau im Moment. A61 Koblenz Richtung Mönchengladbach zwischen Rheinbach und Swisttal, 4 Kilometer Stau, dauert im Moment eine Viertelstunde länger. A61 Koblenz Richtung Ludwigshafen, Unfall auf der linken Spur zwischen Koblenz und Boppard, 2 Kilometer Stau. A8 München Richtung Stuttgart zwischen Märklin und Mühlhausen, streckenweise stockender Verkehr über 5 Kilometer. Auch hier mehr Zeit einplanen, ungefähr 15 Minuten. A8 Karlsruhe Richtung Stuttgart zwischen Pforzheim West und Pforzheim Ost 5 Kilometer Stock Zier, dauert auch eine Viertelstunde länger. A2 Luzern Richtung Gotthard zwischen Amsteg und Göschnen, Zeitverlust rund 1,5 Stunden, 9 Kilometer Stau, pardon. Und Österreich auf der B179, der Fernpassroute zwischen Grenztunnel Füssen und Lermoos in beiden Richtungen Stau und stockender Verkehr. Hier dauert es im Moment bis zu 20 Minuten länger.
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0: Die nächsten Tage wird es noch heißer im Südwesten. Temperaturen bis zu 36, 37 Grad. Ab Dienstag vereinzelt mit Schauern und Gewittern. Der Weg dahin heute Nachmittag mit bis zu 35 Grad. Die werden wir Richtung Oberrhein erreichen. Meistens viel Sonne, höchstens mal ein paar dünne Schleierwolken. In Furtwangen im Moment bei 27 Grad. Mannheim bei 31. In Kandel 31, genau wie in Neuwied. Auch dort 31 Grad.
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0: Prinz Harry ist wieder da. Haben Sie es mitbekommen? Ich dachte ehrlich gesagt, er sieht seinen Vater nie wieder. Aber siehe da, das erste Mal seit Jahren haben sich Harry und König Charles mal wieder getroffen. Ist es die große Versöhnung mit der Familie? Eher nicht, sagt unsere Royal-Expertin Annelie Malun. In 10 Minuten. Schönen Sonntag.
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0: Schönen Sonntagnachmittag. Da haben viele gar nicht schlecht gestaunt in dieser Woche. Prinz Harry ist wieder da.
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0: Anfang der Woche ist er in Großbritannien angekommen, hat einige offizielle Termine. Aber es gab einen besonders wichtigen Grund, wieder in der Heimat zu sein, nämlich zusammen mit seinen Kindern und seiner Frau seinen Vater zu treffen, König Charles. Das erste Mal seit vielen Jahren. Annelien Malun, unsere Royal-Expertin, du sagst, die ganz große Versöhnung mit der Familie ist es aber wahrscheinlich nicht. Wieso denn nicht?
2: Also ich schätze es als nicht so realistisch ein, jedenfalls nicht mit der ganzen Familie. Bei König Charles kann ich mir eine Versöhnung vorstellen. Das liegt natürlich an seinem Alter und an seiner Krebserkrankung. Und er ist ja auch der Vater von Prinz Harry, ja. Und für die anderen wie Königin Camilla, Prinz William oder auch Prinzessin Catherine, da setze ich ein großes Fragezeichen. Es ist einfach zu viel passiert. Und gerade Harrys Biografie und die vielen Interviews und Anschuldigungen gegen Teile der Königsfamilie haben es einfach schwer gemacht.
0: Und trotzdem scheint Prinz Harry ja immer noch wahnsinnig populär zu sein, gerade wenn er wohltätig unterwegs ist, oder?
2: Ja, das wird er teilweise, das ist so. Gerade da, wo er sich einbringt, auch wo er sich wohlfühlt. Zum Beispiel am vergangenen Donnerstag war er in einem Kinderkrankenhaus in Birmingham mit seiner Wohltätigkeitsorganisation Well Child. Und Prinz Harry ist Schirmherr dieser Organisation. Die setzt sich für schwer erkrankte Kinder ein. Und da ist er voll in seinem Element. Und wenn er da ist, ist er sehr nahbar. Und er hat im Krankenhaus zum Beispiel erzählt, dass sein Sohn Archie total gern mit Lego spielt. Und diese Momente, seine Herzlichkeit, diese Lockerheit machen ihn so beliebt. Und sieht man sich allerdings die allgemeinen Beliebtheitswerte der Royals in Großbritannien an, da schneidet er nicht gut ab. Unbeliebter sind nur noch seine Frau Meghan und sein Onkel Andrew.
0: Prinz Harry und Meghan und viele andere royale Themen gibt's für sie immer bei Annelie.
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0: zu tanzen bei den Temperaturen.
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0: 15:31 Uhr, wir schauen gemeinsam auf die Straßen. Vorsicht, A5 Karlsruhe Richtung Frankfurt zwischen Ettlingen und Karlsruhe Mitte. Kaputtes Auto auf der linken Spur. A3 Frankfurt Richtung Würzburg zwischen Frankfurt Süd und Offenbacher Kreuz. Unfall, da sind nur zwei Spuren im Moment frei. 4 Kilometer Staus, dauert bis zu einer Viertelstunde länger. A5 Karlsruhe Richtung Frankfurt zwischen 3 Karlsruhe und Karlsruhe Mitte. Unfall mit mehreren Fahrzeugen auf der Standspur, im Moment 2 Kilometer Stau. A5 Karlsruhe Richtung Frankfurt zwischen Kronau und Waldorf-Wiesloch. Streckenweise stockender Verkehr. Auch hier dauert es etwas länger, ungefähr eine Viertelstunde. A5 Frankfurt Richtung Kassel zwischen Nordwestkreuz Frankfurt und Bad Homburger Kreuz. Eine Baustelle bis heute Abend um 10 auf der rechten und der mittleren Spur. 4 Kilometer Stau, 2 Spuren sind noch frei. A61, hier Stau, 3 Kilometer Koblenz Richtung Ludwigshafen zwischen Koblenz und Boppard. Unfallstelle mittlerweile geräumt. A8 München Richtung Stuttgart zwischen Märkling und Mühlhausen. 5 Kilometer streckenweise stockender Verkehr. Auch hier etwa 15 Minuten mehr einplanen. A8 Karlsruhe Richtung Stuttgart zwischen Pforzheim West und Pforzheim Ost. 5 Kilometer stockt hier. Dauert ungefähr eine Viertelstunde länger. A2 Luzern Richtung Gotthard. Hier dauert es rund 1,5 Stunden länger. Luzern-Gotthard zwischen Amsteg und Göschnen. 9 Kilometer Stau. Fernpass Bundesstraße. Reute Richtung Füssen, zwischen Reute Nord und dem Grenztunnel Füssen, Stau mit einer Verzögerung von etwa einer halben Stunde, und B179 Reute Richtung Füssen. Der Grenztunnel Füssen wird mehrfach kurzzeitig wegen der Blockabfertigung gesperrt. Alles nachzulesen auf swr4.de.
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0: Momentan bei Ihnen in Lörrach bewölkte 33 Grad, Stuttgart sonnig 30, Bad Dürkheim sonnig 32 und Pirmasens 29 Grad im Moment. Da kommt ein Hinweis von Renate, die sich gemeldet hat, Studio-Mail über swr4.de, die schreibt: Hallo Herr Wagner, tolles Programm, macht sehr viel Spaß, aber bitte sagen Sie noch mal kurz Bescheid, dass die Tiere draußen Wasser brauchen, also bitte Wasserschalen aufstellen. Danke für den Hinweis, schadet tatsächlich nicht, denn es geht ja heiß weiter. Heute Nachmittag bis zu 35, morgen und die nächsten Tage sogar bis zu 36 Grad. Ab Dienstag zumindest vereinzelt mit Schauern und Gewittern.
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Out of Love. 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Vorsicht auf der A8 Karlsruhe Richtung Stuttgart. In Höhe Dreieck Leonberg. Ungesicherte Unfallstelle auf dem Standstreifen. Und dort liegen momentan Fahrzeugteile auf der Fahrbahn. Vorsicht.

0: ist Urlaubszeit im Südwesten. Hier ist SWR4. Viele waren schon weg. Herzlich willkommen zurück. Andere fahren noch. Da sagen wir mal gute Reise. Und wieder andere, die bleiben einfach hier, weil es auch hier wunderschön ist und es auch hier Ziele für die ganze Familie gibt. Eines ist der Klausensee im Schwarzbachtal in der Südwestpfalz. Dort können Sie campen, mitten im Pfälzer Wald, und noch viel mehr machen.
1: Es gibt einen schönen großen Spielplatz und da auch Alpakas. Und wenn man mal Hunger hat oder ein Eis möchte, gibt es ja auch einen Kiosk, wo man sich was holen kann.
2: Also es ist ja gefühlt wie Urlaub hier. Vor allem vorne ist dann noch so ein kleiner Strand. Das ist wirklich schön, deshalb braucht man gar nicht wegzufahren.
3: Die Atmosphäre, der See natürlich, das wunderschöne Wetter, die Wälder, man kann auch wandern gehen.
4: Mit Booten über den See fahren und allgemein einfach mit Freunden gut Zeit verbringen.
5: Dass er vor allen Dingen sehr hundefreundlich ist. Das heißt also, es gibt überall Duggingstationen, es gibt Hundeduschen. Ja, es macht Spaß hier zu sein.
6: Man kann eben mit dem Rad anfahren. Der See ist sauber, die Anlagen sind sauber. Und wenn es heiß ist, der ganze Radweg ist außer durch Waldfischbach im Schatten.
0: Klingt herrlich, oder? Der Klausensee, einer von vielen tollen Tipps. Wir haben noch mehr. Für Rheinland-Pfalz und Baden-Württemberg noch mehr Badeseen, schauen Sie gerne auf swr4.de. Und ganz egal, wo Sie unterwegs sind, wo Sie Urlaub machen, wir sind sehr gerne mit dabei.

0: Mega-Hit, oder? Bello Impossibile. Es ist 15:51 an diesem Nachmittag. Ich finde es sehr spannend, was Sie alles so machen. Vielen Dank für viele Nachrichten, viele Studio-Mails über swr4.de. Schreiben Sie gerne weiter. Ich freue mich wirklich sehr drüber. David zum Beispiel hat gerade eben geschrieben: Hallo Marcel, ich sitze hier auf dem Balkon. Klasse Musik. Viele Grüße aus Tübingen. Balkon bei dem Wetter, bestimmt eine gute Sache. Monika am Bodensee in Friedrichshafen. Sie haben ja auch was Spannendes im Moment zu tun.
1: Das ist eine Tätigkeit, die man eigentlich schon längst mal machen müssen hätte. Die Nüsse müssen endlich mal geknackt werden, bevor die neuen Nüsse wieder dazukommen.
0: Was sind es denn für Nüsse?
1: Walnüsse. Die sind jetzt tatsächlich lange getrocknet und jetzt werden die aufgebraucht.
0: Und das machen Sie mit dem Nussknacker oder haben Sie eine andere Technik?
1: Nee, mein Mann tut sie knacken und ich tue sie entschälen. Es gibt zwischendurch mal einen Eiskaffee und...
0: Herrlich.
1: Ja, wir lassen es uns einfach gut gehen.
0: Viel Spaß weiter.
1: Dankeschön.

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1: Um 16 Uhr mit Jörg Dinkel. Guten Tag. Bundespräsident Steinmeier ist mit dem Reformpaket der Bundesregierung zufrieden. Immer mehr Deutsche besorgen sich eine Klimaanlage. Das Wetter auch morgen: viel Sonne, stellenweise Schleierwolken, maximal 29 bis 36 Grad. Bundespräsident Steinmeier hat das Reformpaket der Regierungskoalition gelobt. Entscheidend sei nun, dass daraus wirtschaftliches Wachstum entstehe, sagte Steinmeier im Sommerinterview des ZDF. Bei den Reformen geht es unter anderem um Rente, Krankenkassen, Steuern und Arbeitsrecht. Aus Berlin berichtet Chris Bertrow.
2: Verglichen mit dem Fußball könne man sagen, die Koalition habe gerade die reine Defensive verlassen und sei ins Vorwärtsspiel gekommen. Das Paket nennt Steinmeier ansehnlich. Die Vorhaben sind auch mit Belastungen für die Bürger verbunden. Dazu sagte Steinmeier, Strukturreformen hätten nicht in erster Linie zum Ziel, den Menschen mehr Geld in die Tasche zu geben, sondern zunächst mal das Ziel, Leistungssysteme zu stabilisieren.
1: Wegen der Hitze und der Trockenheit hat es gestern und heute in ganz Baden-Württemberg viele Einsätze der Feuerwehren gegeben. Immer wieder brannten Felder, Böschungen und Wiesen, unter anderem bei Heilbronn, Winnenden und Esslingen. In Stutensee im Kreis Karlsruhe mussten 27 Bewohner eines Alten- und Pflegeheims evakuiert werden, weil neben der Einrichtung ein Feld brannte. In Reutlingen musste eine 800 Quadratmeter große Wiese gelöscht werden. Dieses Feuer war offenbar durch ein Stück glühende Grillkohle ausgelöst worden. Die aktuellen Hitzewellen haben den Absatz von Klimaanlagen in Deutschland gefördert. Das hat eine Umfrage des Vergleichsportals Verivox ergeben, über das die Funke-Medien berichten. Aus der Nachrichtenredaktion Steffi Linkscheid.
3: Demnach ist der Anteil von Haushalten, die sich eine Klimaanlage angeschafft haben, im ersten Halbjahr auf gut 23% gestiegen, von knapp 18% im vergangenen Jahr. Noch höher ist der Anstieg von Haushalten, die eine solche Anschaffung in der nächsten Zeit planen. Ein weiteres Ergebnis der Umfrage: mobile Klimageräte werden deutlich häufiger gekauft als fest installierte Splitanlagen. Die Mobilgeräte kosten weniger, verbrauchen aber meist mehr Strom. Aktuell seien sie wegen der großen Nachfrage allerdings schwer zu bekommen, sagte ein Energieexperte von Verivox. Das Portal hat im Juli in Deutschland 1000 Erwachsene zu dem Thema befragen lassen.
1: Eine Frau aus Baden-Württemberg hat vergangene Nacht einen Einsatz der Bergrettung in Vorarlberg ausgelöst. Die 29-Jährige musste vom Gipfel der 2000 Meter hohen Mondspitze ins Tal gebracht werden. Sie war dorthin gewandert in Straßenschuhen und kurzer Hose, weil sie am Gipfelkreuz den Sonnenuntergang sehen wollte. Da sie keine Lampe dabei hatte, setzte sie einen Notruf ab. Gegen Mitternacht konnte sie gerettet werden. Die Zeit, es ist 16.03 Uhr.
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4: Hallo und schönen Nachmittag. Auf die Straßen und Vorsicht. A3 Köln Richtung Frankfurt. Dort momentan kaputtes Auto, Beschleunigungsspur in der Einfahrt Niedernhausen. A3 Frankfurt Richtung Köln zwischen Kelzerbach und Raunheim. 3 Kilometer stockender Verkehr im Moment. A3 Frankfurt Richtung Würzburg zwischen Frankfurt Süd und Offenbacher Kreuz. Ein Unfall. Im Moment läuft die Unfallaufnahme. Die drei rechten Spuren sind gesperrt. Es dauert bis zu 20 Minuten länger. 4 Kilometer Stau. A5, auch hier Stau, Reinigungsarbeiten, rechte Spur gesperrt, Karlsruhe Richtung Frankfurt zwischen 3 Karlsruhe und Karlsruhe Mitte. A5 Karlsruhe Richtung Frankfurt zwischen Kronau und Waldorf-Wiesloch, streckenweise stockt hier, die Verzögerung bis zu einer Viertelstunde. 3 Kilometer stockend auf der A5 Frankfurt Richtung Kassel zwischen Nordwestkreuz Frankfurt und Bad Homburger Kreuz. A8 München Richtung Stuttgart, hier dauert es bis zu 20 Minuten länger, zwischen Merklingen und Mühlhausen 7 Kilometer streckenweise stockender Verkehr. A8 Karlsruhe Richtung Stuttgart zwischen Pforzheim West und Pforzheim Ost 5 Kilometer stockt hier. Auch dort planen Sie mit einer Viertelstunde mehr. B378 Mülheim Richtung Grenzübergang Mülheim-Neuenburg. Im Moment zwischen A5 Mülheim-Neuenburg und Ende der Straße ein Unfall. Deswegen ist die Bundesstraße dort im Moment gesperrt. Die Schweiz, A2 Luzern Richtung Gotthard. Hier dauert es noch bis zu 50 Minuten länger. Zwischen Amsteg und Göschnen 5 Kilometer Stau auf mehreren Abschnitten. Fernpass Bundesstraße, Reute Richtung Füssen, zwischen Reute Nord und dem Grenztunnel Füssen Stau. Auch hier dauert es länger, bis zu einer halben Stunde. Und B179 Reute Richtung Füssen. Der Grenztunnel Füssen wird mehrfach kurzzeitig gesperrt. Blockabfertigung dort.
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4: Momentan in Bad Mergentheim. Leicht bewölkte 30 Grad. Tuttlingen 29. Der Himmel auch hier bewölkt. Zumindest leicht. In Edenkoben Sonne bei 31. Und in Niederolm auch dort Sonne bei 31 Grad. Morgen und die nächsten Tage geht's heiß weiter. Es wird sogar noch ein bisschen heißer als heute, bis zu 36, teilweise 37 Grad. Ab Dienstag vereinzelt mit Schauern und Gewittern.
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4: Schönen Sonntagnachmittag. Ich freue mich sehr, dass Sie mit dabei sind, dass Sie sich fleißig reinmelden. Studiomail über swr4.de. Rolf zum Beispiel sitzt gerade in Künzelsau im Whirlpool und hört uns dort. Herzliche Grüße dahin. Und ich freue mich auch, von Ihnen zu hören.
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Barbara Streisand und Woman in Love. 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Zwei aktuelle Meldungen. Die eine von der A65. Vorsicht, Karlsruhe Richtung Landau. Zwischen Kandel Nord und Rohrbach defektes Fahrzeug, rechte Spur. Und gleich nochmal Vorsicht auf der A1 Saarbrücken Richtung Trier. In Höhe Nonnweiler momentan, Höhe Nonnweiler Primstal, ein defektes Auto. Auch dort Vorsicht.

0: Wahnsinnsstimme ist die von Elvis Presley in the Ghetto. Schönen Nachmittag, hier ist SWR 4, 16 Minuten nach 4. Aktuelle Meldung von der A6 Heilbronn Richtung Nürnberg. Vorsicht, ein querstehender Wohnwagen auf der rechten Spur zwischen Kreuz Weinsberg und Bretzfeld. Ein Brief, den jemand schreibt, aber nie abschickt. Voller aufgestauter Wut, stiller Trauer, eine Abrechnung, die keinen Namen braucht. Genau das ist In the Air Tonight von Phil Collins. Er saß damals, 1981, allein in seinem Studio, frisch getrennt, innerlich zerrissen und hat einfach alles rausgelassen. Kein großes Konzept, keine Berechnung, nur Wahrheit. Auf Deutsch, es liegt was in der Luft heute Nacht. Phil Collins, In the Air Tonight.
1: Ich spüre es, oh Gott, es liegt was in der Luft heute Abend. Und auf diesen Moment habe ich mein ganzes Leben lang gewartet, oh Gott. Spürst du auch, dass was in der Luft liegt heute Abend? Oh Gott, wenn du mir jetzt sagen würdest, du würdest ertrinken, ich würde dir keine Hand reichen. Freundchen, ich habe dein wahres Gesicht gesehen. Aber ich bin mir nicht sicher, ob du umgekehrt auch mein wahres Gesicht kennst. Also, ich war dabei. Und ich habe genau gesehen, was du getan hast. Ich habe es mit meinen eigenen Augen gesehen. Also verkneif dir dein Grinsen. Ich weiß genau, wo du warst. Das war alles nur ein Haufen Lügen. Ich erinnere mich daran. Keine Sorge. Ich erinnere mich noch sehr gut daran. Wie könnte ich das je vergessen? Es war das erste Mal. Und das war dann auch das letzte Mal, dass wir uns hier begegnet sind. Und ich weiß auch, warum du dein Schweigen die ganze Zeit aufrecht hältst. Aber mich legst du nicht rein. Die Verletzungen sieht man vielleicht nicht, aber der Schmerz, der wird immer noch größer. Und dieser Schmerz, der ist uns beiden kein bisschen fremd.

Phil Collins in SWR 4. Aktuelle Meldung von der A3 jetzt. Köln Richtung Frankfurt. Vorsicht, da liegt ein Messer am Frankfurter Kreuz auf der Überleitung zur A5 Richtung Frankfurt.

0: Sonntagnachmittag, es ist gleich 16:30.
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0: Vorsicht auf der A3 Frankfurt Richtung Köln. 3 Kilometer stockt dort zwischen Kelzerbach und Mönchhof-Dreieck. A5 Karlsruhe Richtung Frankfurt zwischen Kronau und Waldorf-Wiesloch streckenweise stockender Verkehr. Hier dauert es im Moment bis zu einer Viertelstunde länger. A5 Frankfurt Richtung Kassel. Baustelle auf der rechten Spur. 3 Kilometer stockt zwischen Nordwestkreuz Frankfurt und Bad Homburger Kreuz. A8 München Richtung Stuttgart zwischen Merklingen und Mühlhausen. 7 Kilometer streckenweise stockender Verkehr. Hier dauert es im Moment bis zu 20 Minuten länger. Eine Viertelstunde Zeitverlust auf der A8 Karlsruhe Richtung Stuttgart zwischen Pforzheim West und Pforzheim Ost. 5 Kilometer stockend. B28 Straßburg-Freudenstadt. Die ist zwischen Kehl-Kork und Willstedt-Sand B33 in beiden Richtungen im Moment nach einem Unfall gesperrt. B378, Mülheim Richtung Grenzübergang Mülheim-Neuenburg zwischen A5, Mülheim und Neuenburg und dem Ende der Straße. Auch dort eine Sperre wegen einer Unfallaufnahme. Die Schweiz, A2, Luzern Richtung Gotthard zwischen Amsteg und Göschenen. 5 Kilometer Stau auf mehreren Abschnitten. Verzögerung hier bis zu 50 Minuten im Moment. Fernpass Bundesstraße, Reute Richtung Füssen. Zwischen Reute Norden im Grenztunnel Füssen Stau mit Verzögerung von bis zu einer halben Stunde. Und B179, Reute Richtung Füssen. Der Grenztunnel Füssen wird mehrfach kurzzeitig wegen der Blockabfertigung gesperrt.
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0: In Balingen leicht bewölkt, 30 Grad, genau wie am Bodensee in Friedrichshafen. Neuwied, der Himmel bewölkt, 33 Grad und Westerburg leicht bewölkte 29 Grad. Heute Nachmittag ändert sich nichts mehr, morgen auch nicht, aber dann wird es zum einen schwüler und zum anderen bekommen wir ab Dienstag vereinzelt auch Schauer und Gewitter.
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0: Herrlich, so ein Sonntagnachmittag, oder? Und noch ein bisschen herrlicher, wenn Sie eine schöne SWR4-Tasse in den Händen halten, bekommen Sie, wenn Sie mir sagen können, welches Lied so losgeht.

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0: Was haben Sie denn da in Ihrer Hand? Keine SWR4-Tasse, oder? Das können wir ändern. Können Sie mir sagen, was das hier ist? Also ja, es ist Musik. Das war nicht meine Frage. Ich meinte, welches Lied geht denn so los? Wenn Sie es wissen, haben Sie die Chance auf eine schöne SWR4-Tasse. Und wenn Sie jetzt nicht durchgekommen sind, dürfen Sie trotzdem sehr, sehr gerne mitraten. Im Radio macht das jetzt die Andrea aus Saarburg. Schönen guten Tag. Hören Sie mich? Offenbar nicht. Funkloch? Was ist es? Ich weiß es nicht. Andrea, letzte Chance.
1: Hallo.
0: Jetzt höre ich Sie. Guten Tag.
1: Ja,
0: hallo.
1: Guten Tag.
0: Gerade eben waren Sie kurz verschollen. Wir wollten schon einen Suchtrupp losschicken. Was machen Sie an diesem schönen Sonntag?
1: Ich habe mich drin in der kühlen Wohnung versteckt und sortiere meine Schränke.
0: Und können wir sagen, was wir suchen?
1: Mandy von Barry Manilow.
0: Oh, das ist völlig richtig. Das ist Mandy von Barry Manilow. Und insofern gibt es eine schöne SWR4-Tasse für Sie.
1: Das ist toll. Die fehlt mir noch in meinem Schrank.
0: Wunderbar. Jetzt, wo Sie gerade Ordnung machen, ist ein bisschen Platz für eine Tasse, oder?
1: Ja, auf jeden Fall. Für die SWR4-Tasse ist auf jeden Fall Platz.
0: Viel Spaß damit und einen schönen Nachmittag Ihnen. Vielen Dank fürs Mitmachen.
1: Dankeschön.
0: Danke auch. Den Titel hören wir jetzt komplett hier in SWR4. So schön. Barry Manilow. Mandy.

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0: ab in SWR4 an diesem Nachmittag, 16.51 Uhr. Aktuelle Meldung von der A81. Vorsicht, Stuttgart Richtung Heilbronn zwischen Engelbergtunnel und Stuttgart-Feuerbach. Ein Unfall, die Unfallstelle noch ungesichert, dort momentan auf der linken Spur. Wer mal auf einem Konzert auf der legendären Freilichtbühne war, wer das mal erlebt hat, der kann diesen Mythos Lorelei absolut nachvollziehen. Im Juli 1976 war es das erste Mal, dass es dort ein Konzert gab, oberhalb von St. Goarshausen, oberhalb vom Rhein. Und der heutige Chef der Bühne, Ulrich Lautenschläger, der war damals auch da, auch wenn er gar nicht so nah dran war, wie er es gern gewesen wäre.
1: Vor 50 Jahren, als Genesis hier aufgetreten ist, da war ich gerade mal 11, war aber schon ein riesiger Genesis-Fan und wollte eigentlich mit meinem Cousin hier hoch, der war älter als ich, ging nicht wegen Alter, kriegt er jetzt noch Gänsehaut.
0: Eine musikalische Zeitreise. 50 Jahre Konzerte auf der Lorelei gibt's in der kommenden Stunde. Volker Wüst ist für Sie da, begleitet Sie an diesem Sonntagabend hier in SWR 4. Ich bin Marcel Wagner und wünsche jetzt noch einen schönen Nachmittag, einen schönen Abend.

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1: Um 17 Uhr mit Jörg Dinkel. Guten Tag. Bundespräsident Steinmeier lobt das Reformpaket der schwarz-roten Koalition. Der Waldbrand in Andalusien breitet sich nicht mehr weiter aus. Das Wetter auch morgen, viel Sonne, maximal 29 bis 36 Grad. Bundespräsident Steinmeier hat das Reformpaket der Regierungskoalition gelobt. Entscheidend sei nun, dass daraus wirtschaftliches Wachstum entstehe, sagte Steinmeier im Sommerinterview des ZDF. Bei den Reformen geht es unter anderem um Rente, Krankenkassen, Steuern und Arbeitsrecht. Aus Berlin berichtet Chris Bertrow.
2: Verglichen mit dem Fußball könne man sagen, die Koalition habe gerade die reine Defensive verlassen und sei ins Vorwärtsspiel gekommen. Das Paket nennt Steinmeier ansehnlich. Die Vorhaben sind auch mit Belastungen für die Bürger verbunden. Dazu sagte Steinmeier, Strukturreformen hätten nicht in erster Linie zum Ziel, den Menschen mehr Geld in die Tasche zu geben, sondern zunächst mal das Ziel, Leistungssysteme zu stabilisieren.
1: Wegen der Hitze und der Trockenheit hat es gestern und heute in ganz Baden-Württemberg viele Einsätze der Feuerwehren gegeben. Immer wieder brannten Felder, Böschungen und Wiesen, unter anderem bei Heilbronn, Winnenden und Esslingen. In Stutensee im Kreis Karlsruhe mussten 27 Bewohner eines Alten- und Pflegeheims in Sicherheit gebracht werden, weil neben der Einrichtung ein Feld brannte. In Reutlingen musste eine 800 Quadratmeter große Wiese gelöscht werden. Dieser Brand war offenbar durch ein Stück glühende Grillkohle ausgelöst worden. Der heftige Waldbrand im spanischen Andalusien breitet sich nicht weiter aus. Das hat die Regionalregierung mitgeteilt. 12 Menschen waren bei dem Feuer ums Leben gekommen. Spanien-Korrespondentin Anna Mund.
3: Die Lage rund um das Feuer sei inzwischen stabilisiert worden. Das teilte der Regierungschef der betroffenen Region Andalusien mit. Die Löscharbeiten würden begünstigt durch deutlich schwächere Winde und eine höhere Luftfeuchtigkeit. Bislang sind etwa 7000 Hektar Wald und Buschland verbrannt. Weiterhin sind rund 500 Feuerwehrleute, Soldaten und andere Helfer im Einsatz. Man will den Brand schon bald komplett unter Kontrolle bringen. Dank der positiven Entwicklung können Anwohner schrittweise in ihre Häuser zurückkehren.
1: Aufgrund der aktuellen Hitzewelle bei der Tour de France fordert die Profifahrervereinigung frühere Startzeiten. In einer Mitteilung heißt es, der Start müsste bei sommerlichen Rennen angepasst werden. Die heutige 9. Etappe der Tour de France wurde wegen der Hitze um rund 30 Kilometer verkürzt. Beim Tennisturnier von Wimbledon beginnt in diesen Minuten das Finale der Herren. Alexander Zverev trifft als erster deutscher Finalist seit 1995 auf den italienischen Titelverteidiger und Weltranglistenersten Jannik Sinner. Das waren die Nachrichten für Baden-Württemberg. Die Zeit 17.03 Uhr.
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4: Guten Abend auf die Straßen. Wir starten mit einer Gefahrenmitteilung für Schifferstadt. Wegen eines Großbrandes werden dort Brandgase freigesetzt. Es kann zu Geruchsbelästigungen und Sichtbehinderungen kommen. Meiden Sie bitte das betroffene Gebiet und schließen Sie Fenster und Türen und schalten Sie Lüftungen und Klimaanlagen ab. Und folgen Sie bitte den Anweisungen der Einsatzkräfte. Dann schauen wir auf die Straßen. Vorsicht auf der A5 Karlsruhe Richtung Frankfurt. Zwischen Ladenburg und Hirschberg eine ungesicherte Unfallstelle. A5 Karlsruhe Richtung Frankfurt zwischen Gronau und Waldorf-Wiesloch. 5 Kilometer Stop and Go dauert bis zu 20 Minuten länger für Sie. A5 Frankfurt Richtung Kassel zwischen dem Nordwestkreuz Frankfurt und dem Homburger Kreuz. Eine Baustelle auf der rechten Spur. 3 Kilometer stockender Verkehr. Dann schauen wir auf die A8 München-Stuttgart zwischen Märklingen und Mühlhausen. Streckenweise Stop and Go bis zu 20 Minuten. Hier mehr Zeit einplanen. A8 Karlsruhe Richtung Stuttgart zwischen Pforzheim-West und Ost. Unfall, 3 Kilometer Stau. Hier dauert es bis zu 25 Minuten länger. A81 Stuttgart Richtung Heilbronn zwischen dem Engelbergtunnel und Stuttgart-Feuerbach. Ein Unfall auf der linken Spur, 2 Kilometer Stau. B272 Schwegenheim Richtung Landau zwischen der B9 Schwegenheim und dem Abzweig nach Weingarten. Ein Unfall, wenn Sie sich da auskennen, dann meiden Sie bitte dieses Gebiet. Die B28 Freudenstadt Richtung Straßburg ist zwischen der B33 Willstedt-Sand und Kehl-Kork nach einem Unfall derzeit gesperrt. B378 Müllheim Richtung dem Grenzübergang Müllheim-Neuenburg zwischen der A5 Müllheim-Neuenburg und Ende der Straße ist wegen einer Unfallaufnahme gesperrt. In die Schweiz A2 Luzern Richtung Gotthard zwischen Amsteck und Göschenen auf 5 Kilometern Stau auf mehreren Abschnitten dauert bis zu 50 Minuten länger. Und Fernpass-Bundesstraße Reutte Richtung Füssen zwischen Reutte Nord und dem Grenztunnel Füssen Stau dauert hier bis zu 30 Minuten länger.
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4: Erstmal durchatmen. Die Sonne bleibt bis weit in den Abend hinein an unserer Seite. Ein paar Schleierwolken ziehen höchstens mal durch. Heute Nacht gibt es dann ein bisschen Abkühlung mit 21 bis 11 Grad. Morgen heizt es dann wieder hoch auf 29 Grad in der Eifel bis auf 36 Grad im Kraichgau.
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4: Yo, guten Abend. Aus sportlicher Sicht könnte dieser Abend wirklich historisch werden. Seit 1991 hat kein deutscher Tennisspieler mehr in Wimbledon gewonnen. Michael Stich war der Letzte. Und Alexander Zverev könnte diesen Bann heute brechen. Das Finale gegen Jannik Sinner aus Italien beginnt in diesen Minuten. Wir drücken die Daumen und halten Sie natürlich auf dem Laufenden.
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0: Chris Rea oder David Bowie. Sie und viele weitere Stars sind schon mal auf der Freilichtbühne hoch über St. Goarshausen aufgetreten. Obwohl oder gerade, weil der Ort keine gut angebundene Metropole ist, es wenig Parkplätze gibt und das Publikum mit der Fähre anreisen muss. Dafür können die Fans bei jedem Konzert auf das Mittelrheintal schauen. Und vor genau 50 Jahren, im Juli 1976, gab es dort das erste Konzert mit Genesis und Phil Collins als Sänger. Unser Reporter Christian Giese-Kessler gratuliert der Bühne mit dem ganz besonderen Flair.
1: Ja, die Lorelei. Diese einzigartige Mischung aus Mystik, Sehnsucht und Krawall. Deswegen passt hier oben auch alles nebeneinander. Von Mittelalter-Rock, etwa 100 Mal Peter Maffay. Du letzte Mögliche. Und als erste Band überhaupt vor 50 Jahren Genesis. Die Freilichtbühne war wegen Genesis vom ersten Tag an weltberühmt. Die größten Stars haben sich hier die Klinke in die Hand gegeben, beziehungsweise die Mikrofone. Das macht natürlich auch was mit den Menschen aus dem kleinen St. Goarshausen. Viele haben hier irgendwann mal gejobbt und ihre ganz eigenen Lorelei-Bühnen-Erinnerungen.
2: Da hat Papier gespielt, die haben von Drinnen und Rosse die LP vorgestellt. Da durfte ich mittwochs bei der Probe auf dem Schlagzeug spielen. Zum Schluss durften wir dann nach vorne gehen, durften in der Leutwinkel, die haben gejubelt und das war halt schon ein ziemlich geiles Erlebnis da oben.
1: 1982 war das. Und die nächste Generation an St. Goarshausenern steht auch schon bereit. Karl Kolonius arbeitet hier seit dem ersten Schülerjob mit 13 und die Lorelei hat ihn seitdem nicht mehr losgelassen.
3: Das Geile hier an dem Job ist, wenn du siehst, das Konzert läuft und da sind 15.000 Leute, die lächeln, die haben richtig Spaß in den Backen und du warst so ein kleines Zahnrad, was es dann halt auch ermöglicht hat, die Leute da glücklich zu machen. Das war mit das beste Gefühl. Mega.
1: Und weil mit 50 noch lange nicht Schluss ist, gibt es längst Pläne für das nächste halbe Jahrhundert. Die Lorelei-Bühne, ist sich der Veranstalter sicher, wird nie zu alt sein.
4: Die wird es ganz sicher noch geben, wenn es mich nicht mehr gibt. Die gibt es schon so lange. Also die Lorelei hat eine riesen Zukunft vor sich, speziell wegen dieser Lage. Sie hat schon einen Stellenwert erreicht, der besonders ist.
1: In diesem Sinne, Happy Birthday, Lorelei-Bühne.
0: Schließen wir uns an. In der ARD-Mediathek gibt's dazu eine sehenswerte Doku über 50 Jahre Freilichtbühne Lorelei. Der Fels rockt, heißt sie, und sie ist eine Zeitreise durch 5 Jahrzehnte Musikgeschichte.

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1: Einen schönen Sonntag wünschen wir Ihnen. Und morgen heißt's ja schon wieder aufstehen. Aber oft ist es doch so, dass wir wenige Augenblicke vorm Weckerklingeln aufwachen und dass wir den Wecker eigentlich gar nicht brauchen. Warum ist das eigentlich so? Und kann ich trainieren, dass ich nie wieder einen Wecker brauche? 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

0: Too Much Heaven von den Bee Gees in SWR 4 um kurz nach 5:30.
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0: Es ist viel los auf den Straßen. Wir haben einige Gefahrenmeldungen auch, mit denen starten wir. Vorsicht auf der A6 Heilbronn Richtung Nürnberg. In der Einfahrt Heilbronn unter Eisesheim liegen mehrere Leitbarken auf dem Beschleunigungsstreifen. Vorsicht auf der A61 Mönchengladbach Richtung Koblenz. Zwischen dem Dreieck Sinzig und Niederzissen ein defektes Fahrzeug, das ist auf der linken Spur. Vorsicht auf der B33 Konstanz Richtung Singen. Zwischen Allensbach West Markelfingen und Radolfzell Fahrzeugteile auf der Fahrbahn. Vorsicht im Kreis Ludwigsburg auf der Landesstraße zwischen Steinheim und Marbach ein Metallteil auf der Fahrbahn. Die Gefahrenmitteilung für Schifferstadt. Wegen eines Großbrandes werden Brandgase freigesetzt. Es kann zu Geruchsbelästigungen und Sichtbehinderungen kommen. Meiden Sie bitte das betroffene Gebiet. Schließen Sie Fenster und Türen und schalten Sie Lüftungen und Klimaanlagen ab. Und folgen Sie bitte den Anweisungen der Einsatzkräfte. A5 Karlsruhe-Frankfurt zwischen Ladenburg und Hirschberg. Unfallaufnahme, das Ganze auf dem Standstreifen. 3 Kilometer Stau, Viertelstunde dauert's länger. A5 Frankfurt Richtung Kassel zwischen dem Nordwestkreuz Frankfurt und dem Bad Homburger Kreuz. Baustelle auf der rechten Spur, 3 Kilometer stockender Verkehr. Dann die A8 München Richtung Stuttgart zwischen Ulm-Nord und Mühlhausen. Streckenweise Stop-and-Go, 40 Minuten dauert's länger, bis Sie da durch sind. A8 Karlsruhe Richtung Stuttgart zwischen Pforzheim West und Ost, 5 Kilometer Stop-and-Go, ein Plus von bis zu 20 Minuten. A8 Karlsruhe Richtung Stuttgart zwischen Rutesheim und dem Dreieck Leonberg, 4 Kilometer Stau, auch hier 20 Minuten länger. B272 Schwegenheim Richtung Landau zwischen der B9 Schwegenheim und dem Abzweig nach Weingarten, ein Unfall. Wenn Sie sich da auskennen, dann meiden Sie bitte dieses Gebiet. In die Schweiz, A2 Luzern Richtung Gotthard zwischen Amsteg und Göschenen, 4 Kilometer Stau plus 40 Minuten. Und Österreich, Fernpass Bundesstraße Reute Richtung Füssen zwischen Reute Nord und dem Grenztunnel Füssen Stau. Hier dauert es bis zu 30 Minuten länger.
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0: Machen wir kurz, die Sonne bleibt und mit ihr die hohen Temperaturen. Wir haben immer noch 29 Grad in Ulm, leicht bewölkt dort. Oberwesel meldet sonnige 31 und Neckargemünd und Nassau an der Lahn. Dort scheint oder brennt die Sonne noch vom Himmel, 32 Grad. Morgen ähnlich, stellenweise gibt es auch einige Schleierwolken, die so ein bisschen für Abkühlung sorgen. Ein bisschen wärmer wird es aber als heute, 29 bis 36 Grad.
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0: Und wer sich jetzt knapp 3 Minuten zu John Fred and his Playboy Band bewegt hat, der hat sich jetzt aber sowas von einen kalten Waschlappen im Nacken verdient. Hier ist SWR 4 am Sonntagabend. Und was gibt's neben einem kalten Waschlappen bei diesem Wetter Besseres, als in eine kühle Kirche zu gehen? Das Freiburger Münster würde sich anbieten. Dort hat die Künstlerin Elke Meyer in den vergangenen Wochen die Fäden gezogen. Und zwar wirklich, weißer Baumwollgarn zieht sich durch das Münster. Und je nachdem, wie das Licht fällt, sieht man die Fäden oder man sieht sie halt nicht. Deswegen heißt die Ausstellung auch Sichtbar, Unsichtbar. Unser Reporter Owusu Künzel hat sich das Ganze im Freiburger Münster angeschaut.
1: Sie ziehen sich durch das ganze Freiburger Münster. Weiße, lange, gespannte Fäden. Kunstvoll hängen sie von der Decke herab, durch den Raum gespannt. Viele Kilometer dünnes, weißes, schimmerndes Garn. Mitten im Freiburger Münster Kunst installieren zu dürfen, ist für die aus Bayern stammende Künstlerin Elke Meyer alles andere als selbstverständlich.
2: Es ist ja anscheinend, so wie in Bamberg auch, das erste zeitgenössische Kunstwerk seit 1000 Jahren, das hier im Langhaus stattfinden durfte. Das ist natürlich eine große Ehre und ein riesengroßer Anspruch und mich in die Verantwortung auch nimmt. Jetzt die Realisierung über 6 Wochen, ein vergleichsweise kurzer Zeitraum.
1: Die bunten Glasfenster sorgen dafür, dass die Fadenkunst immer anders wirkt. Elke Meyer will ein neues Erleben des Raums ermöglichen.
2: Eigentlich möchte ich mit meiner Arbeit auch Wände durchdringen, ja. Innerhalb von Grenzen einen Moment der Unendlichkeit auch entfalten und wahrnehmbar machen.
1: Besucherinnen und Besucher konnten ja dabei zusehen, wie die Kunst entsteht. Viele sind fasziniert.
3: Ich dachte erst mal, dass das Licht war, aber dann habe ich Schatten gesehen und dann dachte ich, dass das einfach Fäden sind.
4: Wie so Lichteinstrahlungen. Das hat irgendwie was ganz was Mystisches.
5: Es ist wie eine große Energie, die von oben kommt.
6: Man kann das Thema Glauben gar nicht besser darstellen. Also man schaut hoch und sieht diese Fäden und dann sieht man sie wieder nicht. Dann tauchen sie wieder auf und man fragt sich, ist es da, ist es nicht da?
1: Auch wenn die Künstlerin Elke Meyer oft Orte des Glaubens für ihre Kunst nutzt, soll die Kunst nicht per se religiös sein. Sie will den Menschen eine Bereicherung bieten. Das Projekt gibt ihr viel zurück. Die gewaltigen Dimensionen ihrer Kunst in diesem Raum konnte sie sich selbst davor gar nicht vorstellen. Sie hofft, neue Perspektiven zu eröffnen.
2: Also ich spanne die Fäden so weit, wie man sieht, ja. Aber sie sind so gespannt, dass man über das Sichtbare eigentlich sofort hinausdenkt. Mir geht es darum, dass die Arbeit die Grenzen des Raumes auslotet, die Grenzen der Sichtbarkeit, die Grenzen der Wahrnehmung.
1: Die Installation im Freiburger Münster ist einzigartig und auf keinen anderen Ort übertragbar. Und die Fäden zu den nächsten Projekten sind schon geknüpft. Wo das sein wird, ist noch geheim.
0: Sie hat die Fäden in der Hand. Die Künstlerin Elke Meyer, ihre Fadeninstallation Sichtbar, Unsichtbar, ist noch bis zum 28. September im Freiburger Münster zu bestaunen. Und die Fäden fliegen durch die Luft. Unsere Musikredaktion wäre nicht unsere Musikredaktion, wenn sie dafür nicht den passenden Titel hätte. Ihr sind die Oliver Onions und Flying Through the Air in SWR 4.

Wir hören SWR 4 am Sonntagabend. Kurzer Blick nach Wimbledon zum Tennis. Der erste Satz läuft zwischen Jannik Sinner und Alexander Zverev. Die beiden schenken sich nichts. Es steht aktuell 4-4. Und falls Sie in den nächsten Tagen noch nach Abkühlung suchen sollten, dann legen wir Ihnen zum Beispiel den Stausee Rangendingen oder den Waldsee in Argenthal ans Herz. 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
1: Um 18 Uhr mit Lisa Kupfer. Der CDU-Bundestagsabgeordnete Thomas Bareis wird bei einem Unfall lebensgefährlich verletzt. Ex-Weltmeister Mathieu van der Poel gewinnt die 9. Etappe der Tour de France. Das Wetter weiterhin viel Sonne, morgen ähnlich einige Schleierwolken, maximal 29 bis 36 Grad. Bei einem Unfall auf der B27 bei Hechingen im Zollernalbkreis ist der CDU-Bundestagsabgeordnete Thomas Bareis schwer verunglückt. Er soll mutmaßlich einen Unfall verursacht haben und in seinem Wagen eingeklemmt worden sein. Einzelheiten von Christa Schneider.
2: Bei dem Schwerverletzten handelt es sich nach Informationen von Stuttgarter Zeitung und Schwarzwälder Boten um den CDU-Bundestagsabgeordneten Thomas Bareis. Er sei inzwischen außer Lebensgefahr, schreiben beide Zeitungen auf ihren Online-Seiten. Drei Insassen der anderen Autos seien bei dem Unfall leicht verletzt worden und vom Rettungsdienst in umliegende Kliniken gebracht worden. Die Bundesstraße war für mehrere Stunden lang abschnittsweise gesperrt. Polizei, Feuerwehr, technisches Hilfswerk und Rettungskräfte waren am Unfallort im Einsatz.
1: Die Landrätin des Landkreises Ahrweiler, Weigand, fordert von der rheinland-pfälzischen Landesregierung mehr Geld für Personal in ihrer Verwaltung. Zwar habe es nach der Flutkatastrophe 5 Millionen Euro zusätzlich gegeben, das Geld sei aber in diesem Jahr auf 3 Millionen gekürzt worden. Und im nächsten Jahr sei gar kein zusätzliches Geld mehr eingeplant, sagte Weigand dem SWR. Die Zahl von Bauanträgen sei aber im Ahrtal nach der Flutkatastrophe bedeutend höher als in anderen Regionen. Die dadurch entstehenden Mehrkosten gibt Weigand mit 10 Millionen Euro an. Bundespräsident Steinmeier hat das Reformpaket der Regierungskoalition gelobt. Es sei so wörtlich ansehnlich, sagte Steinmeier im Sommerinterview des ZDF. Entscheidend sei nun, dass daraus wirtschaftliches Wachstum entstehe. Bei den Reformen geht es unter anderem um Rente, Krankenkassen, Steuern und Arbeitsrecht. Die Feuerwehren in Deutschland fühlen sich schlecht ausgerüstet, vor allem für Waldbrandeinsätze. Der Präsident des Deutschen Feuerwehrverbands BANSE fordert Investitionen in Spezialfahrzeuge und Technik. Die Gefahr von Waldbränden steigt derzeit wegen der anhaltenden Trockenheit. In mehreren Regionen Deutschlands gelten hohe Waldbrandwarnstufen. Der Südwesten ist besonders betroffen. Der Niederländer Mathieu van der Poel hat die 9. Etappe der Tour de France gewonnen. Im Zielsprint von Ussel setzte er sich vor dem Norweger Tobias Johannessen und dem Briten Tom Pidcock durch. Das gelbe Trikot des Gesamtführenden verteidigte der Slowene Tadej Pogacar. Die Etappe war aufgrund der anhaltenden Hitzewelle in Frankreich um gut 30 Kilometer verkürzt worden. Und noch die Zeit, es ist 18.03 Uhr.
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3: Wir starten mit der A5 Karlsruhe Richtung Frankfurt zwischen Kronau und Waldorf-Wiesloch. Stockender Verkehr dauert eine gute Viertelstunde länger. A6 Mannheim Richtung Heilbronn zwischen dem Dreieck Hockenheim und dem Kreuz Waldorf. Da wird ein Unfall aufgenommen. Die rechte Spur ist gesperrt. 4 Kilometer Stau. Hier kommt auch eine Viertelstunde obendrauf. Auf die A8 München Richtung Stuttgart zwischen Ulm-Nord und Mühlhausen streckenweise stockender Verkehr. Das dauert für Sie bis zu 40 Minuten länger. A8 Karlsruhe Richtung Stuttgart zwischen Pforzheim-West und Pforzheim-Ost. 6 Kilometer Stop-and-Go. 20 Minuten kommen dazu. A8 Karlsruhe Richtung Stuttgart zwischen Rutesheim und Leonberg-Ost. 4 Kilometer Stau, auch hier 20 Minuten extra. Die B28 Freudenstadt Richtung Straßburg ist zwischen der B33 Willstedt-Sand und Kehl-Kork nach einem Unfall gesperrt. Schweiz A2 Luzern Richtung Gotthard zwischen Wassen und Göschenen. 3 Kilometer Stau macht bis zu 30 Minuten länger. Dann die Gefahreninformationen für Schifferstadt im Rhein-Pfalz-Kreis wegen eines Großbrandes in einem Industriebetrieb. Das ist ein Recyclingunternehmen. Kommt es zu Geruchsbelästigung und Sichtbehinderungen? Meiden Sie bitte das betroffene Gebiet. Schließen Sie Fenster und Türen und schalten Sie Lüftungen und Klimaanlagen ab. Ein Hinweis für Kienheim an der Mosel. Wegen eines Waldbrandes ist die L58 im Bereich Kienheim vollgesperrt. Es sind mehrere Feuerwehren im Einsatz. Im Bereich Kienheim muss die Mosel aufgrund eines Löschhubschraubers so heißt es, temporär gesperrt werden. Achten Sie bitte auf Durchsagen von Polizei und Feuerwehr und meiden Sie auch hier das betroffene Gebiet. Eine Gefahrenmeldung kommt noch rein. Vorsicht auf der B27 Stuttgart Richtung Tübingen. Auf der Eichtalbrücke liegt ein Autoreifen auf der Fahrbahn. Geschafft. Gute und sichere Fahrt.
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3: Die Sonne nehmen wir mit in den Abend. Heute Nacht kommt dann ein bisschen Abkühlung mit 21 bis 11 Grad. Das sind die Tiefstwerte. Momentan haben wir 29 Grad, leicht bewölkt in Tuttlingen. Mannheim meldet sonnige 32 Grad. In Neuwied sind es 33 und in Wörstadt immerhin noch 31 Grad. Morgen geht es dann wieder steil nach oben. Die Temperaturen steigen auf 29 Grad in der Eifel. Und bis zu 36 Grad werden es im Kraichgau. Es ist neben der Sonne sind ein paar Schleierwolken unterwegs. Am Dienstag und Mittwoch dann schwüler mit Sonne, Wolken und örtlichen Schauern oder Gewittern.
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3: Schönen guten Abend. Wir schauen gleich bei den Nibelungenfestspielen in Worms vorbei, denn dort spielt in diesem Jahr ein echter Popstar. Los geht's aber jetzt mit einem Dreierpack, der sich wirklich hören lassen kann. John Denver ist dabei, America und los geht's mit ABBA.
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0: Prinzessin Kate klatscht. Und sie klatscht für Alexander Zverev, der hat im Wimbledon-Finale gerade eben den ersten Satz gewonnen. Im Tiebreak, es war spannend, mit 7:6 gegen den Italiener Jannik Sinner. Gefahrenmeldungen haben wir aktuell um 18.17 Uhr. Vorsicht auf der A48 Koblenz Richtung Dernbach zwischen Bendorf-Neuwied und Hörgrenzhausen. Ein defektes Fahrzeug und zwar auf der rechten Spur. Vorsicht auf der A65 Landau Richtung Ludwigshafen zwischen Edenkoben und Neustadt-Weinstraße Süd. Hier ist eine Stoßstange auf der Fahrbahn. Vorsicht auf der A7 Ulm Richtung Würzburg zwischen Wörnitz und Rothenburg ob der Tauber. Eine ungesicherte Unfallstelle im Baustellenbereich. Wird immer mehr. Vorsicht auf der A81 Würzburg Richtung Heilbronn. Zwischen Gerchsheim und Tauberbischofsheim liegt eine Metallkiste. Fahren Sie da bitte drum herum. SWR4 ist hier am Sonntagabend und diesen Hit, den haben Sie bestimmt auch schon mal gehört. I've got no roots, but my home was never on the ground. 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No Roots, das war der Durchbruch für Alice Merton, deutsch-kanadische Musikerin im Jahr 2017. Ab nächster Woche ist Alice bei den Nibelungenfestspielen in Worms, denn sie hat die Musik für das Stück Die Hunnenkönigin geschrieben. Gemeinsam mit dem britischen Musiker Alexander Wolf singt und spielt sie die Songs dort jeden Abend live auf der Bühne direkt am Wormser Dom. Wir haben mit Alice Merton gesprochen und haben sie gefragt, wie sieht denn dein Alltag gerade aus? Bist du denn schwer am Proben?
1: Wir sind jeden Tag am Proben. Für mich bedeutet es noch nicht sehr viel Stress, weil meine Arbeit ist schon davor passiert. Also ich musste die Songs schon im Voraus schreiben. Das heißt, vor einem halben Jahr habe ich schon angefangen damit. Also für mich ist noch entspannt. Nächste Woche geht's aber dann los. Und das wird, glaube ich, viel.
0: Ist es denn in Worms von der Atmosphäre her anders, als wenn du mit deiner Band unterwegs bist?
1: Es ist anders in der Hinsicht, dass die Musik jetzt nicht unbedingt im Vordergrund steht, sondern alles ist wichtig. Es ist das Theaterstück, es gibt auch Puppen, es gibt Tanz, es gibt Leinwände, also Video. Von daher spielen einfach so viele Sachen eine Rolle. Und normalerweise, wenn ich ein Konzert gebe, ist die Musik im Vordergrund. Das heißt, ich bin ein Teil von einem großen Team und das ist sehr neu für mich, aber auch sehr schön.
0: Die Hunnenkönigin ist ja dieses Jahr auf der Bühne. Was macht dieses Stück aus?
1: Das ist sozusagen Kriemhilds Reise durch das, was man eigentlich nicht wirklich erfährt von ihr. Wie sie die Welt wahrnimmt und ihre Geschichte, was alles passiert, ihre Liebe zu Siegfried, dass sie jetzt mit Etzel verheiratet ist und dass sie in eine neue Welt kommt, in der sie sich gar nicht wohlfühlt. Also wenn ich ehrlich bin, ist es eigentlich eine sehr tolle Interpretation von der Reise einer Frau. Ich glaube, jede Frau, die im Publikum sitzen wird, wird sich mit mindestens einer Szene identifizieren können.
0: Wenn die Festspiele vorbei sind, ist noch ein bisschen hin, Anfang August wird das sein. Weißt du denn schon, ob du was aus Worms mitnehmen wirst?
1: Auf jeden Fall. Ob das die Erfahrungen sind, ob es die Art und Weise ist zu schreiben, dass man nicht aus seiner eigenen Perspektive, sondern vielleicht ein fiktionales Character hat. Ich nehme aus jeder Erfahrung was mit und bin gespannt, was die Zukunft für mich offen hält. Ich habe keine Ahnung.
0: Alice Merton war das. Ab dem 17. Juli steht sie auf der Bühne der Nibelungenfestspiele in Worms. Und hier ist SWR 4 am Sonntagabend, jetzt mit toller Musik von David Bowie. Hier ist Heroes in SWR 4.

0: 3 Minuten vor 7. Vorsicht auf der A96 München Richtung Lindau zwischen dem Tunnel Herfahrts und Wangen West brennt ein Bus.
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0: Perry Cross the Mersey von Gary and the Pacemakers.
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0: Es ist kurz vor 6:30. Eine Gefahrenmitteilung für Schifferstadt im Rhein-Pfalz-Kreis. Die gilt weiterhin wegen eines Großbrandes in einem Industriebetrieb. Kommt es zu einer Geruchsbelästigung und zu Sichtbehinderungen, meiden Sie bitte das betroffene Gebiet. Schließen Sie Fenster und Türen und schalten Sie bitte Lüftungen und Klimaanlagen ab. Auch wenn es schwerfällt. Vorsicht auf der A96 München Richtung Lindau zwischen dem Tunnel Herfahrts und Wangen West. Da brennt ein Bus. A5 Karlsruhe Richtung Frankfurt zwischen Kronau und Waldorf-Wiesloch. 5 Kilometer Stau dauert eine Viertelstunde länger hier. A6 Mannheim Richtung Heilbronn zwischen dem Dreieck Hockenheim und dem Kreuz Waldorf. Unfallaufnahme, die rechte Spur ist gesperrt. 2 Kilometer Stau. A8 München Richtung Stuttgart zwischen Märklingen und Mühlhausen. 9 Kilometer Stop and Go, hier kommt eine Viertelstunde dazu. A8 Karlsruhe Richtung Stuttgart zwischen Pforzheim West und Süd. 6 Kilometer stockend, eine Viertelstunde, hier ebenfalls länger. A8 Karlsruhe Richtung Stuttgart zwischen Rutesheim und dem Dreieck Leonberg. 3 Kilometer Stau, auch hier eine Viertelstunde länger. Die B28 Freudenstadt Richtung Straßburg ist zwischen Willstedt-Sand und Kehl-Kork nach einem Unfall gesperrt. Die B417 Wiesbaden-Dietz ist zwischen dem Abzweig nach Kettern, Schwalbach und Kirberg nach einem Unfall in beiden Richtungen gesperrt. Hinweis noch für Sie: In Kienheim an der Mosel im Kreis Bernkastel-Wittlich wegen eines Waldbrandes ist die L58 bei Kienheim in beiden Richtungen gesperrt. Weil ein Löschhubschrauber im Einsatz ist, ist in diesem Bereich auch die Mosel momentan gesperrt. Bitte meiden Sie das betroffene Gebiet. 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
0: Aktuell 31 Grad, sonnig in Winnenden, 33, bewölkt in Lahr. Es ist 30 Grad und sonnig in Adenau, das gleiche auch in Gerolstein. Es bleibt sonnig bis zum Ende heute, der Sonnenuntergang gegen 21.23 Uhr. Durch die Nacht geht es dann mit Temperaturen zwischen 21 und 11 Grad. Morgen wieder sonnig und heiß bei 29 Grad in der Eifel, bis 36 Grad werden es im Kraichgau. Falls Sie sich über die Hitze bei irgendjemandem beschweren wollen, das aktuelle Hoch heißt Klaus, falls das irgendwie weiterhilft.
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0: Das bringt Stimmung in die Bude. Manfred Mann und Dua Didi in SWR 4. 54 Stufen, dahinter eine mächtige Kirche und drumherum historische Fachwerkhäuser. Das sind die Zutaten für die einmalige Freilichttreppe in Schwäbisch Hall. Dieses Jahr gibt's dort nackte Haut, Glitzer und große Gefühle mit Cabaret. Der Musical-Klassiker ist durch den Oscar-prämierten Film mit Liza Minnelli weltberühmt geworden. Die Geschichte aus dem Berlin der 1930er Jahre führt in die schillernde Welt des KitKat-Clubs zwischen Freiheit und Vergnügen, aber auch zwischen dem Schein der Nacht und der zunehmenden Bedrohung durch den Nationalsozialismus. Unser Reporter Luis Mansi berichtet.
1: Im KitKat Club eröffnet der Conférencier eine rauschende Nacht. Grelles Licht, glitzernde Kostüme, freizügige Körper, die sich selbstbewusst präsentieren. Das Kabarett wird zum Ort der Freiheit, an dem man gegen den sorgenvollen Alltag der 30er Jahre anfeiert.
2: Mama, darf nichts wissen. Mama, muss nicht wissen, dass man uns hier beschauen kann.
1: In Schwäbisch Hall findet dieses Geschehen nicht hinter den Mauern eines Nachtclubs statt, sondern unter freiem Himmel. Intendant und Regisseur Christian Doll verlegt es auf die steile Freilichttreppe mit ihren über 50 Stufen vor der Kirche St. Michael. Für Markus Uecker in der Rolle des Clifford Bradshaw eine besondere, aber auch schöne Herausforderung, der er sich gerne stellt.
3: Wenn man einen geraden Boden gewohnt ist vom Theater, dann ist das ja erstmal natürlich wieder Überforderung, wenn man auf 54 Stufen zu spielen hat. Im geschlossenen Raum ist man ja immer so in einem Quadrat fast schon eingeengt und hier hat man absolute Freiheit. Das ist super schön.
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1: Diese Freiheit spürt auch Clifford zu Beginn. Der amerikanische Schriftsteller kommt nach Deutschland und verliebt sich in Sally Bowles, den gefeierten Star des KitKat Clubs. Eine unpolitische Frau, deren glamouröses Bühnenleben von Unsicherheit und Zerbrechlichkeit geprägt ist. Als Sally aus dem Club geworfen wird, zieht sie zu Clifford. Unaufdringlich und subtil zeigt Regisseur Doll, wie Judenfeindlichkeit und nationalsozialistische Symbolik in den Alltag einsickern. Die Liebesgeschichte scheitert schließlich an den Verhältnissen. Während Cliff erwacht und das fremdenfeindliche Berlin verlassen will, hält Sally an ihren Hoffnungen fest.
5: Glaubt mir heute. Bist du je auf die Idee gekommen, dass ich eine enorme Attraktion für den Club bin? Tatsache ist, dass sie auf mich warten. Also ich muss jetzt wirklich gehen.
1: Die Treppe und die offene Bühne verstärken Beziehungen und Konflikte und jede Szene, in der die politische Bedrohung in die Gesellschaft hineinragt. Für Salome Ortiz, sie spielt die Sally Bowles, ist genau diese Sichtbarkeit das Besondere am Stück.
6: Ich finde, dafür sind wir da, dafür ist Theater da. Theater soll die Gesellschaft widerspiegeln, Theater ist immer politisch. Das Schönste finde ich, wenn die Leute rauskommen und erstmal die Musik ganz toll fanden und dann sich denken, ah, okay, was hat das mit mir gemacht? Da habe ich geweint. Oh, sollte ich vielleicht mal eine Konversation mit meiner Oma führen? Wie war es denn damals? Es ist auf eine sehr schöne Art und Weise verpackt. Themen, die immer noch relevant sind und relevant bleiben.
1: Das Stück kommt mit viel Tempo und Witz daher. Doch hinter der Leichtigkeit wächst die Nachdenklichkeit. Über einen Rechtsruck, der Kabarett auch für Regisseur Christian Doll auf gewisse Weise aktuell macht.
7: So ganz wesentlich ist tatsächlich schon die politische Botschaft, die dahinter steht. Wir sehen ja im Moment, dass es Strömungen gibt von rechts. Es wäre schön, wenn das Publikum die Frage mitnimmt, wie würde ich mich verhalten oder wie will ich mich verhalten? An welcher Stelle fange ich vielleicht schon an, mich anzupassen und eben nicht dagegen zu stellen? Das finde ich die Frage, die ich gerne dem Publikum mitgeben würde.
0: Weitere Vorstellungen von Cabaret in Schwäbisch Hall gibt's zwischen dem 21. und dem 31. Juli und dann nochmal Anfang August. Und jetzt einer der Titel, auf den ich mich immer besonders freue, wenn er läuft in SWR 4. Hier ist Gordon Lightfoot, If You Could Read My Mind.

10:07. Vorsicht bitte auf der B40 Frankfurt-Griesheim-Griftel zwischen dem Schwanheimer Knoten und dem Grifteler Dreieck. Hier sind Katzen auf der Fahrbahn. Bitte fahren Sie ganz besonders vorsichtig.

Michael Jackson in SWR 4 um kurz vor 7. Die Sonne gibt immer noch alles, auch jetzt um diese Uhrzeit noch Temperaturen in Waldshut-Tiengen zum Beispiel 32 Grad oder in Remagen 31 Grad. Ein perfekter Abend also, um ihn auf der Terrasse oder auf dem Balkon ausklingen zu lassen. Wie das Wetter nächste Woche weitergeht, hören wir hier um kurz nach 7 nach Diana Ross und den Drifters in SWR 4.

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1: Um 19 Uhr mit Lisa Krupper. Der Waldbrand in der spanischen Provinz Almeria breitet sich nicht weiter aus. Mathieu van der Poel gewinnt die 9. Etappe der Tour de France. Das Wetter morgen sehr sonnig, einige Schleierwolken, maximal 29 bis 36 Grad. Die anhaltende Hitze und Trockenheit sorgen in Baden-Württemberg und Rheinland-Pfalz für viele Einsätze der Feuerwehren. In Schifferstadt im Rhein-Pfalz-Kreis gibt es einen Großbrand in einem Recyclingbetrieb. Wegen der Trockenheit brennen umliegende Bäume und Büsche. Auch in Südeuropa gibt es mehrere Waldbrände. In Spanien breiten sich die Flammen nach Angaben der Regionalregierung von Andalusien inzwischen aber nicht mehr weiter aus. Aus Madrid, Anna Mund.
2: 12 Menschen waren dabei ums Leben gekommen. Die Lage rund um das Feuer sei inzwischen stabilisiert worden. Das teilte der Regierungschef der betroffenen Region Andalusien mit. Die Löscharbeiten würden begünstigt durch deutlich schwächere Winde und eine höhere Luftfeuchtigkeit. Bislang sind etwa 7000 Hektar Wald- und Buschland verbrannt. Weiterhin sind rund 500 Feuerwehrleute, Soldaten und andere Helfer im Einsatz. Man will den Brand schon bald komplett unter Kontrolle bringen. Dank der positiven Entwicklung können Anwohner schrittweise in ihre Häuser zurückkehren.
1: Der Deutsche Landkreistag appelliert an die Menschen, ihren privaten Wasserverbrauch zu überdenken. Angesichts zunehmender Knappheit der Ressource Wasser müsse man Komfortnutzungen wie etwa für Swimmingpools hinterfragen, sagt der Präsident des Landkreistags Brötel. Zwar könnten Kommunen entsprechende Verbote anordnen, zuerst setze man aber auf die Vernunft der Menschen. Bei einem Unfall auf der B27 bei Hechingen im Zollernalbkreis ist der CDU-Bundestagsabgeordnete Thomas Bareis schwer verunglückt. Er ist aus bislang ungeklärter Ursache mit einem entgegenkommenden Auto zusammengestoßen. Insgesamt wurden 4 Menschen verletzt. SWR-Reporterin Nathalie Waldenspuhl.
3: CDU-Kreise haben dem SWR bestätigt, dass Bareis bei dem Unfall schwer verletzt wurde. Er sei mit dem Rettungshubschrauber in eine Klinik gebracht und notoperiert worden. Der CDU-Politiker ist seit 2005 Abgeordneter im Deutschen Bundestag. Er vertritt den Wahlkreis Zollernalb-Sigmaringen. Nach Auskunft der Polizei ist Bareis bei dem Unfall in seinem Auto eingeklemmt worden und musste von der Feuerwehr befreit werden. Die 3 Insassen des anderen Autos sind leicht verletzt worden. Sie sind vom Rettungsdienst in umliegende Kliniken gebracht worden.
1: Der Niederländer Mathieu van der Poel hat die 9. Etappe der Tour de France gewonnen. Im Zielsprint von Ussel setzte er sich vor dem Norweger Tobias Johannessen und dem Briten Tom Pidcock durch. Das gelbe Trikot des Gesamtführenden verteidigte der Slowene Tadej Pogacar. Die Etappe war aufgrund der anhaltenden Hitzewelle in Frankreich um gut 30 Kilometer verkürzt worden. Und noch die Zeit, es ist 19.03 Uhr.
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4: Und da heißt es Vorsicht auf der A3. Köln Richtung Frankfurt. In der Ausfahrt Dietz steht ein defektes Fahrzeug. Vorsicht auf der A6 Heilbronn-Mannheim. Im Kreuz Mannheim sind Greifvögel auf der Fahrbahn. Bitte in beiden Richtungen besonders aufpassen. Vorsicht auf der A81 Stuttgart Richtung Heilbronn. Im Engelberg-Tunnel steht ein kaputtes Auto. A5 Karlsruhe Richtung Frankfurt zwischen Kronau und Waldorf-Wiesloch Baustelle. 5 Kilometer Stau, dauert ungefähr 15 Minuten länger. A8 München-Stuttgart zwischen Märklingen und Mühlhausen, 8 Kilometer stockend, auch hier eine Viertelstunde plus. A8 Karlsruhe Richtung Stuttgart zwischen Pforzheim West und Pforzheim Süd an der Baustelle 5 Kilometer stockend. Die A96 München Richtung Lindau ist zwischen Wangen Nord und Wangen West wegen Löscharbeiten im Moment gesperrt. Dort steht ein Bus in Flammen. Die B10 Stuttgart Richtung Ulm ist zwischen Eislingen Ost und Süßen Süd nach einem Unfall gesperrt. Die B28 Freudenstadt Richtung Straßburg ist zwischen Willstedt-Sand und Kehlkork nach einem Unfall ebenfalls gesperrt. Alle Verkehrsinfos gibt es jederzeit auf swr4.de. Gute und sichere Fahrt.
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4: Die Nacht wird klar, es kühlt ab auf 21 bis 11 Grad, Fenster also alle auf. Morgen dann wieder heiß, viel Sonne dank Hochklaus, 29 Grad im Hunsrück und bis 36 Grad am südlichen Oberrhein. Er bringt auch ein paar Schleierwolken mit, der Klaus. Am Dienstag und Mittwoch dann schwüler mit Sonne, Wolken und örtlichen Schauern oder Gewittern. Im Moment haben wir angenehm kühle 22 Grad. Da müssen Sie allerdings auf den Feldberg im Schwarzwald. In Albstadt sind es 29, in Worms sonnige 32 und in Kirn haben wir immer noch 31 Grad.
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4: Einen schönen guten Abend. Was tut sich in Wimbledon? Alexander Zverev hatte ja den ersten Satz gewonnen mit 7-6. Und im zweiten Satz ist es eng. Es steht 5-5. Und wir starten musikalisch in diese Stunde mit einer Frau, die auch mit Mitte 70 noch auf den Bühnen dieser Welt steht. Zum Beispiel in Stuttgart im kommenden Jahr. Hier ist Susi Quattro mit If You Can't Give Me Love.
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müssen kurz unterbrechen. Achtung, Falschfahrer auf der B255 Montabaur Rennerroth. Zwischen Boden und der B8 bei Ettinghausen kommt Ihnen ein Falschfahrer entgegen. Fahren Sie bitte äußerst rechts. Überholen Sie nicht auf der B255 Montabaur Rennerroth. Zwischen Boden und der B8 bei Ettinghausen ist ein Falschfahrer unterwegs. Vorsicht bitte in beiden Richtungen.

0: Es ist 16 Minuten nach 7. Vorsicht auf der A81 Stuttgart Richtung Heilbronn zwischen Ludwigsburg Süd und Ludwigsburg Nord. Ein kaputtes Fahrzeug auf der rechten Spur. Und Entwarnung auf der B255 Montabaur Rennerroth. Kein Falschfahrer mehr zwischen Boden und der B8 bei Ettinghausen. Eine Gefahreninformation für Mainz am Amöneburg. Die Feuerwehr Wiesbaden ist momentan wegen eines Großbrandes in Amöneburg im Einsatz. Es kommt zu einer starken Rauchentwicklung und Geruchsbelästigungen und Sichtbehinderung. Brandrauch enthält grundsätzlich gesundheitsschädliche Stoffe. Bitte das Einatmen vermeiden, Fenster und Türen schließen, Lüftungs- und Klimaanlagen ausschalten. Es dreht sich um den Bereich Unterer Zwergweg in diesem Bereich. Vorsicht auf der A3 Köln Richtung Frankfurt. In der Ausfahrt Dietz steht ein defektes Fahrzeug. Und Vorsicht auf der A6 Heilbronn. Mannheim im Kreuz Mannheim, das hatten wir, glaube ich, vorher auch schon, sind Greifvögel auf der Fahrbahn, kann man nicht oft genug sagen. Bitte in diesen beiden Richtungen besonders aufpassen. Der SWR4 Verkehrsservice und gerade gehört in der Hitparade der guten Laune-Lieder, ziemlich weit oben finde ich, The Four Tops und I Can't Help Myself. Und jetzt geht's ab an die Mosel, eine ganz besondere Aktion letzte Woche in Ateliers, in Gärten, in Klöstern, und auch in Weingütern. Künstlerinnen und Künstler haben dort ihre Arbeiten gezeigt, wie in einer großen und offenen Kunstgalerie. Kunst am Fluss. Meine Kollegin Melanie May hat sich das für uns angeschaut.
1: Ein Kleid genäht aus einer alten Hose, ein Rock aus einer Tischdecke. Im Atelier von Brigitte Pappe in Moselkern im Landkreis Correnzell dreht sich alles um Nachhaltigkeit.
2: Es ist eine Kunst, sich ein altes Kleidungsstück anzuschauen und die Elemente, die schon mal da waren, wie Knopfleisten, Tasche, Säume, wieder zu verwenden in den neuen Kleidungsstück. Und damit bin ich hier dabei.
1: Sie macht zum ersten Mal mit bei Kunst am Fluss und öffnet Haus und Hof für Besucher und für befreundete Kunstschaffende, die ihre Werke ausstellen.
2: Ich habe Kunst am Fluss 2023 schon kennengelernt und habe mir die einzelnen Ateliers von den Künstlern angeguckt und habe gedacht, würde ich auch gerne mal mitmachen. Zu 24, zu 25 war ich zu oft im Ausland und dann gab es den Aufruf dieses Jahr wieder. Einsendeschluss 4. April, war der 3. April, habe mich angemeldet und siehe da, ich bin dabei.
1: Mehr als 100 Kunstschaffende zwischen Cochem und Trier laden in ihre Ateliers ein. Zum Schauen, zum Entdecken, zum Mitmachen. Vor 5 Jahren wurde Kunst am Fluss ins Leben gerufen, um Künstler nach Corona zu unterstützen. Die Idee kam gut an. Seither engagieren sie sich jedes Jahr in Eigenregie.
3: Es war so, dass die Veranstaltung einmal stattgefunden hat und dann abgesagt wurde, weil es keine Fördergelder mehr gab. Und da war es so für mich so ein Aufruf, oh wow, nee, das ist so schön und das machen wir weiter. Und dann habe ich alle Künstler, die ich kannte und die Adressen, die ich bekommen hatte, angeschrieben. Und alle haben gesagt, ja klar, wir machen das, wir unterstützen das.
1: Die Mosel als große Galerie und als Inspiration. Viele Künstler verarbeiten Regionales in ihren Werken.
0: Kunst am Fluss, in dem Fall an der Mosel. SWR4-Reporterin Melanie May hat berichtet. 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

Es steht inzwischen 1:1 in Sätzen der Italiener. Jannik Sinner hat den zweiten Satz für sich entscheiden können. 7:6 im Tiebreak. Demnach also 1:1 zwischen Sinner und Zverev im Wimbledon-Finale. Hier ist Musik von Sandra. I'll never be Maria Magdalena in SWR 4.

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0: Mit einer Gefahreninformation für Mainz am Amöneburg. Die Feuerwehr Wiesbaden ist aktuell wegen eines Großbrandes in Amöneburg im Einsatz. Es kommt zu einer starken Rauchentwicklung, Geruchsbelästigungen und Rußablagerungen. Der Brandrauch kann gesundheitsschädliche Stoffe enthalten. Verlassen Sie bitte die Kleingärten im Bereich Unterer Zwergweg. Rufen Sie Kinder ins Haus, nehmen Sie Passanten auf. Schließen Sie Fenster und Türen und schalten Sie Lüftungs- und Klimaanlagen aus. Vorsicht auf der A5 Karlsruhe Richtung Frankfurt zwischen Kronau und dem Kreuz Walldorf, eine ungesicherte Unfallstelle auf der mittleren Spur. A5 Karlsruhe Richtung Frankfurt zwischen Kronau und Walldorf-Wiesloch Baustelle, 5 Kilometer Stau bis zu 20 Minuten länger hier. A8 Karlsruhe Richtung Stuttgart zwischen Pforzheim West und Pforzheim Süd, Baustelle 6 Kilometer Stop and Go. Auf der A81 Stuttgart Richtung Heilbronn steht im Engelberg-Tunnel ein kaputtes Auto. Die Überleitung von der A8 aus Richtung Karlsruhe auf die A81 ist im Moment blockiert. Die Sperrung auf der A96 München Richtung Lindau ist aufgehoben. Gute Nachrichten, also zwischen Kiesleck und Wangen-West immer noch 6 Kilometer Stau. Wegen der Löscharbeiten ist die rechte Spur weiter gesperrt. Die B10 Stuttgart Richtung Ulm ist zwischen Eislingen Ost und Süßen Süd nach einem Unfall gesperrt. Österreich auf der B179, das ist die Fernpassstraße in Richtung Deutschland, zwischen Reute Nord und dem Grenztunnel Füssen Stau, 20 Minuten mehr Fahrzeit. Und aktuell Vorsicht auf der A6 Nürnberg Richtung Heilbronn, zwischen dem Kreuz Weinsberg und Heilbronn-Neckarsulm liegt eine Stoßstange auf der Fahrbahn.
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0: Wir knacken auch um kurz nach 7:30 vielerorts noch die 30-Grad-Marke. In Vaihingen an der Enz zum Beispiel 31 Grad. In Lörrach ist es leicht bewölkt bei 32. Gerolstein leicht bewölkt, genau 30 Grad. Und in Nassau an der Lahn ist es leicht bewölkt bei 32 Grad. In der Nacht ist es meistens klar. Die Tiefstwerte liegen zwischen 21 und 11 Grad. Morgen dann viel Sonne und dazu ein paar Schleierwolken. Maximal 29 Grad werden es im Hunsrück und bis 36 Grad am südlichen Oberrhein.
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Achtung, ein Falschfahrer auf der B462. Na, wo ist er? Hier ist er. Auf der B462 Freudenstadt-Rastatt zwischen Hilpertsau und der A5 bei Rastatt Nord kommt Ihnen ein Falschfahrer entgegen. Fahren Sie äußerst rechts und überholen Sie nicht. Auf der B462 Freudenstadt-Rastatt zwischen Hilpertsau und der Falschfahrer, der fährt mir einfach weg. Und der A5 bei Rastatt Nord ist ein Falschfahrer unterwegs. Vorsicht bitte in beiden Richtungen.

0: Und den machen wir nochmal, den Falschfahrer. Achtung, ein Falschfahrer auf der B462 Freudenstadt-Rastatt zwischen Hilpertsau und der A5 bei Rastatt Nord. Kommt Ihnen ein Falschfahrer entgegen, fahren Sie bitte äußerst rechts und überholen Sie nicht. Auf der B462 Freudenstadt-Rastatt zwischen Hilpertsau und der A5 bei Rastatt Nord ist ein Falschfahrer unterwegs. Vorsicht bitte in beiden Richtungen. 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Je nachdem, welchen Dialekt man spricht, kann es schon mal im eigenen Ländle auch leicht Verständigungsprobleme geben. Die Erfahrung haben Sie vielleicht auch mal gemacht. Zum Beispiel, wenn ein Kurpfälzer Sänger in Südbaden an der Schweizer Grenze auftritt. Bei Gringo Meier und seiner Kegelband, die aus Mannheim und Ludwigshafen kommen, da war das allerdings anders. Kürzlich beim Lörracher Stimmenfestival sind die Jungs aus der Kurpfalz als Vorband aufgetreten und haben sich mit dem Publikum auf Anhieb verstanden.
1: Ich muss sagen, als ich vor ungefähr 5 Jahren mein erstes Album rausgebracht habe, mit diesem Dialekt und allem, was halt in meiner Kindheit schiefgelaufen ist quasi, hätte ich nie gedacht, dass ich mal hier spielen darf, im Vorprogramm der Donuts mit den H-Blocks zusammen, versteht ihr? Aber ironischerweise war eine der ersten Bands, die uns überhaupt halbwegs erfolgreich gemacht hat, waren genau die Donuts. Die haben nämlich den nächsten Song irgendwann einmal, als sie im Studio waren, gehört. Das haben sie mir gesagt. Ich hoffe, das stimmt wirklich. Die haben mich nicht bloß verarscht. Und haben gemeint, ey, dein Song, Ajo, den haben wir immer rauf und runter gehört. Und deshalb sage ich einfach nur eins, das Leben steckt voller Wunder. Erlebt sie, ich schwör's euch, es ist nie zu spät. Der nächste Song ist für euch geschrieben, Lörrach, er heißt Ajo.

Das kriege ich heute nicht mehr aus dem Kopf raus. Das ist der Ohrwurm des Tages, das weiß ich jetzt schon. Ajo, ein Titel von Kringo Meyers Album Nimm ihn normal aus dem Jahr 2021. Vor kurzem hat er es live gespielt beim Stimmenfestival auf dem Lörracher Marktplatz, das heute zu Ende geht. Und jetzt aktuelle Verkehrsmeldungen. Um 8:11, Vorsicht auf der A3, Frankfurt Richtung Köln zwischen dem Frankfurter Kreuz und Kelsterbach liegt ein Metallteil auf der mittleren Spur. Vorsicht auf der A5 Karlsruhe Richtung Frankfurt zwischen dem Kreuz Heidelberg und Dossenheim ein kaputtes Auto. Auf der rechten Spur und Vorsicht auf der A81 Würzburg Richtung Heilbronn zwischen Neuenstadt und dem Kreuz Weinsberg. Hier liegt ein Reifen auf der Fahrbahn und eine haben wir noch. Vorsicht auf der B14 Stuttgart Richtung Backnang zwischen dem Teiler B14, B29 und Weiblingen Mitte steht ein defektes Fahrzeug. Allen unterwegs eine gute und sichere Fahrt. Und hier ist Musik von Randy Edelman, Concrete and Play.

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1: Um 20 Uhr mit Lisa Kupper. Bundespräsident Steinmeier findet das Reformpaket der schwarz-roten Koalition gut. Endlich sei etwas passiert, hat er im Sommerinterview des ZDF gesagt. Bei den Reformen geht es unter anderem um Rente, Krankenkassen, Steuern und Arbeitsrecht. Aus Berlin, Chris Berdrow.
2: Das Paket nennt Steinmeier ansehnlich. Die Vorhaben sind auch mit Belastungen für die Bürger verbunden. Dazu sagte Steinmeier, Strukturreformen hätten nicht in erster Linie zum Ziel, den Menschen mehr Geld in die Tasche zu geben, sondern zunächst mal das Ziel, Leistungssysteme zu stabilisieren. In dem Interview verteidigt der Bundespräsident die Kosten, die sein Amtssitz verursacht. Das Schloss Bellevue wird derzeit für rund 1 Milliarde Euro renoviert. Steinmeier sagte dazu, das Schloss Bellevue sei 250 Jahre alt und renovierungsbedürftig.
1: Bundesfamilienministerin Prien will den staatlichen Unterhaltsvorschuss für Alleinerziehende künftig nur noch bis zum 16. Geburtstag von Kindern zahlen. Die Ministerin werde dazu einen Gesetzentwurf vorlegen, kündigte ein Sprecher an. Die Ausgaben für den Unterhaltsvorschuss seien zu einem der größten Kostenfaktoren für die Kommunen geworden, hieß es zur Begründung. Gleichzeitig kündigte das Ministerium an, dass Elternteile, die nach der Trennung keinen Unterhalt zahlen, künftig konsequenter in die Verantwortung genommen werden sollen. Zum Beispiel soll ihnen der Führerschein entzogen werden können. Nach dem Waldbrand im spanischen Andalusien werden noch immer Menschen vermisst. Das teilte der Regierungschef der Region mit. Mindestens 12 Menschen starben bei dem Feuer. Mittlerweile sei die Lage aber unter Kontrolle. Auch aus mehreren Regionen in Italien werden Waldbrände gemeldet. Am schlimmsten betroffen ist nach Behördenangaben das Piemont im Norden. Der Niederländer Mathieu van der Poel hat die 9. Etappe der Tour de France gewonnen. Sie war wegen der Hitze mit Temperaturen bis 40 Grad um gut 30 Kilometer verkürzt worden und endete in Ussel. Sportreporter Herr Holger Gerska fasst zusammen.
3: Es ist der 3. Tour de France-Etappensieg, ein super eindrucksvoller, errungen als stärkster Fahrer dieser Etappe, die von der Hitze begleitet war und quer durchs Zentralmassiv führte. Mathieu van der Poel gewann den Sprint einer vierköpfigen Ausreißergruppe vor dem Norweger Tobias Johannessen und Tom Pidcock aus Großbritannien. Wenige Sekunden später kam das kleine Hauptfeld, darin auch Tadej Pogacar, der das gelbe Trikot erfolgreich verteidigte, und als einziger Deutscher Florian Lipowitz, der in der Gesamtwertung als Siebter in den ersten Ruhetag geht.
1: Das Wetter für Baden-Württemberg und Rheinland-Pfalz. In der Nacht ist es klar, bei Tiefstwerten zwischen 21 und 11 Grad. Morgen gibt es viel Sonne und nur einige Schleierwolken. Dazu maximal 29 Grad in Todtmoos und bis zu 36 Grad in Speyer. Am Dienstag und Mittwoch wird es schwüler mit Sonne, Wolken und ersten einzelnen Schauern oder Gewittern. Und zum Abschluss noch die Zeit. Es ist gleich 20.03 Uhr.
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4: Vorsicht bitte auf der A6 Heilbronn Richtung Mannheim zwischen Sinsheim und Wiesloch-Rauenberg steht ein kaputtes Auto. Entwarnung auf der B462 Freudenstadt-Rastatt, kein Falschfahrer mehr zwischen Hilpertsau und der A5 bei Rastatt-Nord. Die Gefahrenmitteilung für Mainz, Amöneburg gilt weiterhin. Die Feuerwehr Wiesbaden ist momentan wegen eines Großbrandes in Amöneburg im Einsatz. Es kommt zu einer starken Rauchentwicklung, Geruchsbelästigung und Rußablagerungen. Der Brandrauch kann gesundheitsschädliche Stoffe enthalten. Verlassen Sie deswegen bitte die Kleingärten im Bereich Unterer Zwergweg. Rufen Sie Kinder ins Haus und nehmen Sie Passanten auf und schließen Sie bitte Fenster und Türen und schalten Sie Lüftungs- und Klimaanlagen auf. A3 Köln Richtung Frankfurt zwischen Bad Honnef-Linz und Neustadt-Wied. Hier ist wegen einer Baustelle nur die linke Spur frei. 3 Kilometer Stau, 20 Minuten plus. A5 Karlsruhe Richtung Frankfurt zwischen Heidelberg-Schwetzingen und Dossenheim. Hier läuft eine Unfallaufnahme auf der rechten Spur. 2 Kilometer Stau deswegen, das dauert eine gute Viertelstunde länger. A8 Karlsruhe-Stuttgart zwischen Pforzheim-West und Süd an der Baustelle. 7 Kilometer stockend, eine Viertelstunde dauert es länger. A96 München Richtung Lindau zwischen Wangen Nord und Wangen West. 4 Kilometer Stau, ein Plus von bis zu 20 Minuten. Wegen Bergungsarbeiten ist die rechte Spur hier gesperrt. Die B10 Stuttgart-Ulm ist zwischen Eislingen Ost und Süßen Süd nach einem Unfall gesperrt. Die B272 Schwegenheim-Landau ist zwischen der B9 bei Schwegenheim und dem Abzweig nach Weingarten wegen Aufräumarbeiten in beiden Richtungen gesperrt. Die B464 Renningen-Reutlingen ist zwischen Sindelfingen-West-Darmsheim und der A81 Anschlussstelle Böblingen-Hulb in beiden Richtungen gesperrt. Hier läuft ein Feuerwehreinsatz und deswegen kann es auch auf der nahen A81 zu Sichtbehinderungen durch Rauch kommen. Jetzt haben wir es gleich geschafft. Die B49 Wittlich-Cochem ist zwischen dem Abzweig nach Brauheck und Poltersdorf nach einem Unfall in beiden Richtungen gesperrt. Es sind sehr viele Unfälle hier und da brennt es auch heute Abend. Das ist nicht gut. Fahren Sie bitte vorsichtig und kommen Sie gut an.
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4: Schönen guten Abend und gleich heißt es wieder hier bei uns im Programm Luja Sorgi. Allerdings ein bisschen weniger zünftig und mit mehr Bass in der Stimme. Leonard Cohen und Halleluja steht auf dem Programm. Vorne dran noch The Three Degrees und When Will I See You Again. Schönen guten Abend.
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0: Raststätte Moseltal Ost. Hier eine ungesicherte Unfallstelle und es liegen Fahrzeugteile auf der Fahrbahn. Gute und sichere Fahrt mit SWR 4. In Speyer wird gerade Geschichte aufgefrischt und zwar direkt neben dem Dom. Der sogenannte Ölberg, eine eindrucksvolle Figurengruppe aus dem frühen 16. Jahrhundert, wird restauriert. Dafür hat der Dombauverein mehr als 95.000 Euro Spenden gesammelt. Der Ölberg ist Anfang des 16. Jahrhunderts gebaut und später durch französische Truppen stark beschädigt worden. Im 19. Jahrhundert wurden die Figuren durch neue ersetzt. Gestartet hat der Dombauverein die Spendenaktion zu einem runden Geburtstag. Hedwig Drabig, Dombaumeisterin in Speyer.
1: Die Restaurierung ist ein glücklicher Zufall, weil der Dombauverein sein 30-jähriges Bestehen mit einem Projekt krönen wollte und jetzt mit ganz viel Mühe und Engagement Fördergelder für Patenschaften der Figuren und auch für den Berg selber akquiriert hat und dadurch eine Maßnahme erst möglich war.
0: Sagt Hedwig Drabig, die Dombaumeisterin in Speyer. Dort wird der Ölberg im Speyerer Domgarten momentan restauriert. Eine Spendenaktion macht's möglich. 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

3 Minuten vor 8:30. Aktuelle Meldung. Vorsicht im Kreis Ravensburg auf der Landesstraße zwischen Rosenharz und Grünkraut. Hier sind Hunde auf der Fahrbahn. Bitte ganz besondere Vorsicht. 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Das war gerade der Ex-Mann von Heidi Klum, Seal und Kiss from a Rose. Und ein bisschen Klatschpresse muss ja sein. 14 Jahre nach der Trennung hat Heidi Klum jetzt in einem Interview mit einem US-Magazin ihren Ex in den höchsten Tönen gelobt und gesagt, für sie war und ist der Sänger mit den Narben im Gesicht nach wie vor ein wunderschöner Mann. Und zwei Männer, so viel zur Überleitung jetzt, zwei Männer stehen sich gerade in Wimbledon gegenüber, spielen das Finale aus. Jannik Sinner aus Italien hat den zweiten Satz gerade eben geholt mit 6:3 gegen Alexander Zverev und ist jetzt vorne in Sätzen, führt er im Wimbledon-Finale mit 2:1.

0: gleich das Alan Parsons Project und Eye in the Sky. Jetzt ist es kurz nach 8:30.
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0: Eine Gefahrenmitteilung für Mainz am Möhneburg. Die Feuerwehr Wiesbaden ist momentan wegen eines Großbrandes dort im Einsatz. Es kommt zu einer starken Rauchentwicklung, Geruchsbelästigung und Rußablagerungen. Der Brandrauch kann gesundheitsschädliche Stoffe enthalten. Verlassen Sie bitte die Kleingärten im Bereich Unterer Zwergweg. Rufen Sie Kinder ins Haus und nehmen Sie Passanten auf, wenn das geht. Schließen Sie Fenster und Türen und schalten Sie Lüftungs- und Klimaanlagen aus. Vorsicht im Kreis Ravensburg auf der Landesstraße zwischen Rosenharz und Grünkraut sind Hunde auf der Fahrbahn. A3 Köln Richtung Frankfurt zwischen Bad Honnef-Linz und Neustadt-Wied ist wegen einer Baustelle nur die linke Spur frei. 3 Kilometer Stau sind die Folge, 20 Minuten dauert's länger. A8 Karlsruhe Richtung Stuttgart zwischen Pforzheim-West und Pforzheim-Süd. An der Baustelle 7 Kilometer stockender Verkehr, das dauert eine gute Viertelstunde länger, bis Sie da durch sind. A96 München Richtung Lindau zwischen Wangen-Nord und Wangen-West. Noch 2 Kilometer Stau. Hier laufen Bergungsarbeiten. Die rechte Spur ist gesperrt. Die B10 Stuttgart Richtung Ulm ist zwischen Eislingen-Ost und Süßen-Süd nach einem Unfall gesperrt. Und die B272 Schwegenheim-Landau ist zwischen der B9 bei Schwegenheim und dem Abzweig nach Weingarten wegen Aufräumarbeiten in beiden Richtungen gesperrt. 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
0: Momentan haben wir noch 28 Grad im sonnigen Leonberg. Auch Bad Mergentheim meldet 30 Grad, auch hier sonnig. In Saarburg 31 Grad und in St. Goarshausen scheint ebenfalls noch die Sonne bei 32 Grad. Auch morgen vielerorts sonnig. Es ziehen stellenweise ein paar Schleierwolken durch. Die Temperaturen maximal 29 bis 36 Grad. Ein bisschen Abkühlung bringt der teils frische Nordost- bis Ostwind.
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Die Bee Gees mit einem Titel, den man schon nach der ersten Weinschorle nicht mehr richtig aussprechen kann. Massachusetts oder so ähnlich. Hier ist SWR 4 am Sonntagabend. Gleich geht es bei uns weiter mit dem SWR 4 Sommerabend. Ihrer musikalischen Begleitung für warme Sommernächte. Und wir können uns freuen auf entspannte Klänge und großartige Künstlerinnen und Künstler wie Michael Bolton zum Beispiel.

Ach, kann ich da nur sagen, Michael Bolton. Weinschorle oder Weizenbier kaltstellen, auch für diesen Klassiker, das ist ein Lied, das Musikgeschichte geschrieben hat. Music.

läuft. Es läuft um kurz nach 22 Uhr. Ich habe gerade nachgeschaut im SWR 4 Sommerabend. Außerdem mit dabei Titel wie Fields of Gold von Eva Cassidy oder auch Wild Horses von den Stones. Der SWR 4 Sommerabend nach 21 Uhr hier in diesem Programm. Und was haben wir jetzt? Ach, Rod Stewart haben wir jetzt. I don't want to talk about it hier in SWR 4.

Take That aus den 90ern. How deep is your love in SWR 4? Vorsicht auf der A5 Karlsruhe Richtung Basel. Zwischen Rastatt Nord und Rastatt Süd liegt ein Holzbalken auf dem rechten und dem mittleren Fahrstreifen. Vorsicht auf der A6 Nürnberg Richtung Heilbronn. Zwischen Neuenstein und Öhringen eine ungesicherte Unfallstelle auf der rechten Spur. Vorsicht auf der A6 Heilbronn-Mannheim zwischen Heilbronn unter Eisesheim und Bad Rappenau. In beiden Richtungen sind Menschen im Baustellenbereich auf der Fahrbahn. Und Vorsicht auf der A81 Heilbronn Richtung Würzburg zwischen Ahorn und Tauberbischofsheim brennt ein Fahrzeug. Und nochmal Vorsicht auf der B297 Kirchheim unter Teck Richtung Nürtingen zwischen der A8 Anschlussstelle Kirchheim, Teck West und Reudern liegt ein Strohballen auf der Fahrbahn. Eine gute und sichere Fahrt wünsche ich Ihnen. Dann schauen wir nochmal nach Wimbledon. Da spielen immer noch Jannik Sinner gegen Alexander Zverev um den Titel. Für den Deutschen sieht's allerdings nicht so gut aus. Jannik Sinner führt im vierten Satz und könnte mit seinem nächsten Aufschlagspiel das Finale für sich entscheiden. Wir halten Sie auf dem Laufenden. 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
1: Um 21 Uhr mit Lisa Kupper. Die Straße von Hormus ist nach Aussage von US-Präsident Trump für den Schiffsverkehr offen. In einem TV-Interview widersprach er der Darstellung des Iran, dass die Meerenge geschlossen sei. Währenddessen hat die US-Armee ihre Angriffe auf Ziele im Iran fortgesetzt. Die Führung in Teheran hat neue Attacken auf die Insel Keshem gemeldet. Aus der Nachrichtenredaktion Inken Henkel.
2: Die Insel ist die größte im Persischen Golf. Auf ihr leben etwa 150.000 Menschen. Meldungen über Opfer oder größere Schäden liegen bisher nicht vor. Von Seiten der USA gibt es noch keine Stellungnahme. Erst in der vergangenen Nacht hatten die amerikanischen Streitkräfte 140 militärische Ziele im Iran angegriffen. Sie reagierten damit nach eigener Darstellung darauf, dass die iranische Revolutionsgarde ein Handelsschiff gewaltsam an der Durchfahrt der Straße von Hormus gehindert hat.
1: Bundespräsident Steinmeier hat die Renovierungskosten für das Schloss Bellevue verteidigt. Im ZDF-Sommerinterview sagte er über die Erneuerung seines Amtssitzes, das Schloss sei 250 Jahre alt und beispielsweise die Tragfähigkeit der Decken eingeschränkt. Das Schloss könne in dieser Form nicht mehr länger als repräsentativer Sitz genutzt werden. Im Rems-Murr-Kreis und im Kreis Ludwigsburg ist in vielen Kommunen am späten Nachmittag der Strom ausgefallen. Nach etwa 2 Stunden konnte die Versorgung wiederhergestellt werden. Grund dafür war ein Flächenbrand nahe eines Umspannwerks bei Remseck. SWR-Reporterin Kerstin Rudert.
3: Der Brand war nach Angaben der Polizei schnell gelöscht, aber die Störung war nicht so schnell zu beheben. Mitarbeitende von Netze BW waren sofort vor Ort und konnten die Stromversorgung wiederherstellen. Details zu Brand und Ausmaß könne man allerdings erst in der folgenden Woche mitteilen. Bereits am Samstag war es in 2 Stadtteilen von Ludwigsburg aus noch unbekannter Ursache für 45 Minuten zu einem Stromausfall gekommen. Mehrere Menschen steckten daraufhin in 2 Gebäuden in Fahrstühlen fest, konnten sich aber selbst befreien bzw. durch die Feuerwehr befreit werden.
1: Dito ist das Spiel des Jahres 2026. Das hat die Kritikerjury am Abend in Berlin verkündet. In dem Begriffsspiel geht es darum, Assoziationen der Mitspieler zu erahnen, Übereinstimmungen geben Punkte. Die Jury lobt, dass man dadurch seine Mitspieler besser kennenlernen könne. In der Kategorie Kinderspiel des Jahres hat die Insel der Mookies gewonnen, ein Spiel für nur 2 Personen. Der Italiener Jannik Sinner hat das Tennisturnier in Wimbledon gewonnen. Er besiegte den Deutschen Alexander Zverev in 4 Sätzen und verteidigte damit seinen Titel. Das Wetter für Baden-Württemberg und Rheinland-Pfalz. In der Nacht ist es klar bei Tiefstwerten zwischen 21 und 11 Grad. Morgen viel Sonne und nur einige Schleierwolken. Dazu gibt es maximal 29 Grad in Todtmoos und bis zu 36 Grad in Speyer. 21.03 Uhr.
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4: Guten Abend auf die Straßen und Vorsicht auf der A5 Karlsruhe Richtung Basel. Zwischen Rastatt Nord und Rastatt Süd liegt ein Holzbalken auf dem rechten und dem mittleren Fahrstreifen. Vorsicht auf der B297 Kirchheim-Unterteck Richtung Nürtingen. Zwischen der A8 Anschlussstelle Kirchheim-Teck West und Reudern liegt ein Strohballen auf der Fahrbahn. A3 Köln Richtung Frankfurt zwischen Bad Honnef-Linz und Neustadt-Wied ist wegen einer Baustelle nur die linke Spur frei, deswegen 3 Kilometer Stau, 20 Minuten dauert's länger für Sie. A8 Karlsruhe Richtung Stuttgart zwischen Pforzheim West und Pforzheim Süd an der Baustelle, 6 Kilometer stockender Verkehr, dauert eine Viertelstunde länger hier in diesem Abschnitt. A96 München Richtung Lindau zwischen Wangen Nord und Wangen West noch 1 Kilometer Stau. Wegen Bergungsarbeiten ist die rechte Spur gesperrt. Die B27 Heilbronn-Stuttgart ist in Besigheim zwischen dem Abzweig auf dem Kies und der Riedstraße nach einem Unfall in beiden Richtungen gesperrt. Die B49 ist in Koblenz zwischen Christuskirche und Bahnhofstraße gesperrt. Hier läuft ein Feuerwehreinsatz. Bitte umfahren Sie den Bereich weiträumig. Auf der A560 St. Augustin Richtung Hennef ist die Ausfahrt St. Augustin wegen eines defekten Fahrzeuges gesperrt. 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
4: Das machen wir jetzt gemeinsam. Ich wünsche Ihnen einen schönen Sonntagabend. Sie haben hoffentlich eine Weißweinschorle oder einen Radler. Ich habe ein stilles Wasser und eine Banane, aber jeder so, wie er es verdient. Wir haben auf jeden Fall tolle Musik für diesen lauen Sommerabend in den kommenden beiden Stunden. Den Anfang macht jetzt der große Elton John mit Little Genie.
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die Pause geht, denken viele von Ihnen wahrscheinlich schon an die kommende Woche. Wenn Sie jemanden kennen, der vielleicht einen Arzttermin vor sich hat oder eine lange Autofahrt oder eine Prüfung, was auch immer, dann schicken Sie doch eine kurze Mail ins Studio über swr4.de oder per WhatsApp. Und dann sprechen wir uns gegenseitig Mut zu oder wir wünschen uns nur das Beste für die kommende Woche, egal was auch immer ansteht. Und jetzt darf also der Mond ran, nachdem die Sonne ja so langsam nach unten geht. Hier ist Phil Carmen, Moonshine Still.

Ballade und raue Stimme. Was bei Bryan Adams zuverlässig funktioniert hat, schon immer, hat auch bei Michael Bolton funktioniert. How Am I Supposed to Live Without You? Eine wunderschöne Ballade und passend für den SWR4 Sommerabend. Kurzer Blick auf die Autobahnen. Vorsicht auf der A66 Frankfurt-Wiesbaden. Zwischen Wallau und Wiesbaden-Nordenstadt sind Menschen auf dem Standstreifen. Und Vorsicht auf der A8 Karlsruhe Richtung Stuttgart. Zwischen Pforzheim-Nord und Pforzheim-Ost ein defektes Motorrad im Bereich der Einhausung. Der SWR4 Sommerabend ist hier mit heruntergedimmter Musik für alle, die den Abend auf der Terrasse genießen oder auf dem Balkon ausklingen lassen. Vielleicht noch mit Freunden zusammensitzen oder auch für alle, die noch ein paar Kilometer auf der Autobahn in den Sonnenuntergang fahren müssen. Gute Fahrt! Und wenn Sie Ihrem Partner oder einer Freundin die besten Wünsche für die kommende Woche zukommen lassen möchten, weil vielleicht ein schwieriger Termin ansteht oder eine Prüfung, dann schicken Sie gerne kurz Grüße durch über swr4.de oder ganz einfach per WhatsApp. Tom hat uns geschrieben, er wünscht sich in dem Fall selber alles Gute für morgen. Er hat nämlich eine Herzkatheter-OP, hat er uns per WhatsApp ins Studio geschrieben. Das hat er schon mal gehabt und er hat echt Muffe. Drückt mir die Daumen, schreibt er. Tom, das machen wir. Wir drücken Ihnen ganz fest die Daumen, dass die OP gut verläuft. Und wenn Sie noch Wünsche haben, dann gerne eine kurze Nachricht ins Studio. Jetzt geht's entspannt weiter hier in SWR4 mit Joe Cocker und N'oubliez jamais.

0: Inzwischen ist es kurz nach 9:30.
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0: Vorsicht auf der A66 Frankfurt-Wiesbaden zwischen Wallau und Wiesbaden-Nordenstadt sind Menschen auf dem Standstreifen. Vorsicht auf der A8 Karlsruhe Richtung Stuttgart zwischen Pforzheim-Nord und Pforzheim-Ost ein defektes Motorrad im Bereich der Einhausung. A3 Köln Richtung Frankfurt zwischen Bad Honnef-Linz und Neustadt-Wied. Die Strecke ist wegen einer Baustelle. Hier ist nur eine Spur frei. Das geht ein bisschen durcheinander. Also nochmal. Zwischen Bad Honnef-Linz und Neustadt-Wied ist wegen einer Baustelle nur die linke Spur frei. So muss es heißen. 2 Kilometer Stau dauert 20 Minuten länger. A5 Karlsruhe Richtung Frankfurt zwischen Kronau und dem Kreuz Walldorf. 2 Kilometer Stau. A81 Heilbronn Richtung Stuttgart zwischen Stuttgart-Feuerbach und dem Dreieck Leonberg. Hier laufen Wartungsarbeiten, nur eine Spur ist frei. 3 Kilometer Stau dauert 20 Minuten länger. Auf der A560 St. Augustin Richtung Hennef ist die Ausfahrt St. Augustin im Moment wegen eines defekten Fahrzeuges gesperrt. Allen unterwegs gute und sichere Fahrt.
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0: Wir haben in Münsingen momentan 24 Grad, Konstanz und Singhofen 27 und Bobhardt meldet 29 Grad. Heute Nacht geht's runter auf 21 bis 11 Grad und morgen dann fast so wie heute viel Sonne und dazu einige Schleierwolken. Maximal 29 Grad werden es im Hunsrück und bis zu 36 Grad am südlichen Oberrhein. Dazu ein bisschen Abkühlung durch einen schwachen bis mäßigen, teilweise frischen Nordost- bis Ostwind.
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0: Na, das sollte doch kein Problem sein mit dem Zurücklehnen jetzt am späten Sonntagabend. Und die Musik dazu, die kommt von uns jetzt, von Dolly Parton und Kenny Rogers, Islands in the Stream.
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10. Hier ist der Sommerabend in SWR 4 und Vorsicht bitte auf der A3 Würzburg Richtung Frankfurt zwischen Helmstadt und Wertheim-Lenkfurt. Hier sind nach einem Unfall mit mehreren Fahrzeugen Menschen auf der Fahrbahn. Bitte in diesem Bereich ganz besonders vorsichtig fahren.

hören SWR 4, 9:45, Vorsicht auf der A66 Frankfurt-Wiesbaden zwischen dem Wiesbadener Kreuz und Wallau. Hier sind zwei Menschen auf der Fahrbahn. Der Sommerabend ist hier in SWR 4 und wir sammeln weiter die Alles-wird-gut-Wünsche für die nächste Woche, damit die Hürde, vielleicht eine Prüfung oder eine lange Autofahrt, ein bisschen kleiner wird. Kurze Mail unter swr4.de oder per WhatsApp ins Studio, so wie das Monika gemacht hat aus Richmond in Virginia in den USA. Sie möchte ihren Bruder Martin für seine morgige OP alles Gute wünschen. Sie schreibt, ich drücke dir die Daumen, deine Schwester Moni. Und jetzt einer der Klassiker, für die der SWR4 Sommerabend gemacht worden ist, die Rolling Stones mit einem ihrer schönsten, ruhigeren Titel zurückgelehnt. Ein bisschen Melancholie und ganz viel Gefühl. Hier sind sie, die Stones mit Wild Horses in SWR4. Genießen Sie den Sommerabend.

der SWR4-Sommerabend hier mit Ihren Wünschen für die neue Woche an Ihre Liebsten, an Freunde, an die Familie. Johannes wünscht seiner erkrankten erwachsenen Tochter für morgen wieder einen guten Start in ihre neue Woche im Kreise ihrer eigenen jungen Familie. Da haben wir uns gedacht, schicken wir doch ein Lied hinterher, das Mut machen soll.

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1: Um 22 Uhr mit Lisa Kuppar. Die Grünen und das Kinderhilfswerk kritisieren Pläne von Bundesfamilienministerin Prien, beim Unterhaltsvorschuss für Alleinerziehende zu kürzen. Das Geld kann beim Jugendamt beantragt werden, wenn der getrennt lebende Elternteil keinen oder zu wenig Unterhalt für die Kinder zahlt. Aus Berlin, Chris Berdrow.
2: Ein Sprecher des Familienministeriums bestätigte Pläne, dass das Geld nur noch bis zum 16. und nicht mehr wie jetzt bis zum 18. Geburtstag eines Kindes gewährt werden soll. Hintergrund seien die Sparvorgaben für den Bundeshaushalt. Grünen-Fraktionschefin Britta Haselmann kritisierte, Kürzungen der Regierung treffen immer die gleichen. Union und SPD versuchten, ihre Haushaltslöcher auf dem Rücken von Familien, Alleinerziehenden und Kindern zu sanieren. Das Kinderhilfswerk spricht von Einschnitten bei denen, die ohnehin schon wenig haben.
1: Die französische Polizei hat wegen Terrorverdachts etwa 300 Menschen in einem Vorort nördlich von Paris in Sicherheit gebracht. Zuvor waren zwei Kriegswaffen in einem Auto entdeckt worden, das in der Nähe einer Synagoge abgestellt war. Laut Frankreichs Innenminister Nunes ermittelt die Antiterrorstaatsanwaltschaft. Wem das Auto gehöre und ob tatsächlich eine gefährliche Situation vorgelegen habe, sei noch unklar. Die Straße von Hormus ist nach Aussage von US-Präsident Trump für den Schiffsverkehr offen. In einem TV-Interview widersprach er der Darstellung des Iran, dass die Meerenge bis auf Weiteres geschlossen bleibe. Auch das für die Region zuständige US-Regionalkommando bestätigte, dass die Straße von Hormus befahrbar sei. Gespräche über eine diplomatische Lösung für die künftige Verwaltung der Meerenge endeten gestern ohne Ergebnis. Tennisprofi Alexander Zverev hat den Titel in Wimbledon verpasst. Er verlor beim Rasenklassiker in London gegen Jannik Sinner aus Italien. Sportreporter Matthias Kammann.
3: Alexander Zverev muss noch mindestens ein Jahr warten, wenn er einmal Wimbledon-Champion werden möchte. Der Deutsche unterlag dem Weltranglisten-Ersten Jannik Sinner nach großem Kampf in 4 Sätzen. Schlüsselmoment war das 8. Spiel des 3. Durchgangs, als Zverev zum ersten Mal seinen Aufschlag abgeben musste und kurz darauf den 3. Satz verlor. Nach 3 Stunden und 46 Minuten hatte Sinner schließlich 6:7, 7:6, 6:3 und 6:4 gewonnen und damit seinen Titel aus dem Vorjahr erfolgreich verteidigt. Alexander Zverev hat ein großartiges Turnier gespielt. Zum Triumph reichte es allerdings nicht ganz.
1: Das Wetter in Deutschland. In der Nacht im Norden und Osten wolkig, sonst meist klar. Tiefstwerte 21 bis 11 Grad. Morgen im Nordosten und Osten Quellwolken, einzelne Schauer oder Gewitter. In den übrigen Regionen sonnig und trocken. Dazu maximal 19 Grad auf den Inseln und bis zu 36 Grad in Speyer. Am Dienstag dann ähnlich. Die Zeit 22.03 Uhr.
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4: Guten Abend auf die Straßen. Vorsicht auf der A6 Mannheim Richtung Heilbronn. Zwischen Sinsheim-Steinsfurt und Bad Rappenau brennt ein Fahrzeug. Vorsicht auf der A6 Nürnberg Richtung Heilbronn. Zwischen Schnelldorf und Greilsheim eine Ölspur auf der rechten Spur. Dort steht auch ein kaputtes Auto. A3 Köln Richtung Frankfurt zwischen Bad Honnef-Linz und Neustadt-Wied. Wegen einer Baustelle ist hier nur die linke Spur frei. 2 Kilometer Stau, dauert 15 Minuten länger. Und A81 Heilbronn Richtung Stuttgart zwischen Stuttgart-Feuerbach und dem Dreieck Leonberg ist wegen Wartungsarbeiten momentan nur eine Spur frei. Das sorgt für 2 Kilometer Stau und heißt für Sie, dass Sie da ungefähr 20 Minuten länger brauchen. Alle Verkehrsinfos gibt es jederzeit auf swr4.de.
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4: Ich wünsche Ihnen einen schönen und natürlich entspannten Abend, vielleicht draußen, wenn es noch angenehm warm ist. Ich habe eine Mail bekommen ins Studio von Norbert Blath aus Eitelborn. Bei Montabaur ist das. Er schreibt, er und seine Frau sitzen zu Hause auf der Terrasse bei einem Glas Weißwein und genießen die tolle Musik der laufenden Sendung. Heute ist die Liedauswahl genau nach unserem Gusto. Da stoße ich mit meinem stillen Wasser gerne mit Ihnen an und setze musikalisch jetzt noch einen drauf mit der Hymne für diesen Sommerabend schlechthin. Fast 6 Minuten lang, hier ist John Miles und Music.
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Heart of Gold. In SWR 4, der Sommerabend um 22.13 Uhr. Vorsicht bitte auf der A8 München Richtung Stuttgart. Zwischen Ulm-West und dem Rastplatz Kemmental steht ein unbeleuchtetes Fahrzeug. Und Vorsicht auch auf der B500 Waldshut-Tiengen Richtung Hinterzarten. Zwischen Waldshut-Tiengen-Geis und Waldhaus liegt ein Stein auf der Fahrbahn. Bitte drumherum fahren. Ansonsten gute und sichere Fahrt.

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Und falls Sie gerade vor dem Spiegel stehen, auf dem Weg ins Bett und Ihre Falten anschauen und denken, mein Gott, hab ich viele. Kleiner Trost, auch Stars haben welche. Nur bei denen sieht man es halt meistens nicht unter dem ganzen Make-up. Aber das Wachsfigurenkabinett Madame Tussauds in Berlin ist da offenbar gnadenlos. Das haben jetzt auch die Zwillinge Bill und Tom Kaulitz zu spüren bekommen. Als ihre beiden Figuren am Wochenende enthüllt worden sind, hat Tom Kaulitz gesagt, ich habe natürlich gehofft, vielleicht geht die ein oder andere Falte mal weg, aber es sind alle da. Also sehen sie auch so aus wie wir. Also da müssen die beiden jetzt durch mit ihren 36 Jahren. Weiter geht's mit entspannter Musik hier im SWR 4 Sommerabend. Daryl Hall und John Oates, You've Lost

Einen entspannten Sommerabend wünsche ich Ihnen mit SWR 4. Es ist 11:05. Wir gucken mal, was noch auf den Straßen los ist. Es gibt einige Gefahrenmeldungen. Vorsicht bitte auf der A3 Frankfurt Richtung Köln im Wiesbadener Kreuz. Behindert in der Überleitung zur A66 in Richtung Frankfurt. Ein kaputter Lastwagen den Verkehr. Vorsicht auch auf der A8 Stuttgart Richtung München. Zwischen Stuttgart Flughafen Messe und Neuhausen liegen Gegenstände. Und Vorsicht auf der A81 Heilbronn Richtung Stuttgart zwischen dem Engelberg-Tunnel und dem Dreieck Leonberg steht ein kaputtes Auto. Gute Fahrt durch den Sonntagabend, jetzt mit mehr entspannter Musik. So heißt das Lied. Aaron Wright und Chill Andrews jetzt. We built this city.

0: Es ist kurz nach 11:30.
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0: Vorsicht bitte auf der A3 Frankfurt Richtung Köln im Wiesbadener Kreuz, behindert in der Überleitung zur A66 in Richtung Frankfurt ein kaputter Lastwagen den Verkehr. Vorsicht auf der A6 Mannheim Richtung Heilbronn zwischen Sinsheim-Steinsfurt und Bad Rappenau, hier brennt ein Fahrzeug. Vorsicht auf der A6 Nürnberg Richtung Heilbronn zwischen Schnelldorf und Crailsheim, hier ist eine Ölspur auf dem rechten Fahrstreifen und dort steht auch ein kaputtes Auto. Vorsicht bitte auf der A8 München Richtung Stuttgart zwischen Ulm-West und dem Rastplatz Kemmental steht ein unbeleuchtetes Fahrzeug. Weitere Gefahrenmeldungen. Vorsicht bitte auf der A8 Stuttgart Richtung München. Zwischen Stuttgart Flughafen Messe und Neuhausen liegen Gegenstände. Was ist denn da los? Vorsicht bitte auf der A81 Heilbronn Richtung Stuttgart. Zwischen dem Engelbergtunnel und dem Dreieck Leonberg ein kaputtes Auto. Staus haben wir auch noch. A3 Köln Richtung Frankfurt. Zwischen Bad Honnef-Linz und Neustadt-Wied wegen einer Baustelle ist hier nur die linke Spur frei. 2 Kilometer Stau dauert 15 Minuten länger. Und A81 Heilbronn Richtung Stuttgart zwischen Stuttgart-Feuerbach und dem Dreieck Leonberg. Hier ist wegen Wartungsarbeiten nur eine Spur frei. 2 Kilometer Stau. In diesem Abschnitt sind Sie ungefähr 20 Minuten länger unterwegs. 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
0: Wenn Sie in Freiburg noch draußen sitzen, dann haben Sie es noch richtig warm. Da werden uns 30 Grad gemeldet. Freiburg im Breisgau. In Messstetten leicht bewölkt, 21 Grad. Kaiserslautern leicht bewölkter Himmel, 26 Grad. Und in Westerburg ist es klar bei 23 Grad. Heute Nacht können Sie auf jeden Fall durchlüften, das tut der Wohnung bestimmt gut. 21 bis 11 Grad die Temperaturen. Und morgen wird es dann wieder heiß mit 29 Grad im Hunsrück und bis 36 Grad am südlichen Oberrhein. Dazu einige Schleierwolken und ein schwacher bis mäßiger, teilweise frischer Nordost- bis Ostwind.
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0: Den haben wir uns verdient nach diesem heißen Wochenende. Mit viel entspannter Musik. Es geht gleich weiter mit Cat Stevens, Father and Son. Und in dieser halben Stunde unter anderem auch noch Thank You for Being a Friend von Andrew Gold und Fields of Gold von Eva Cassidy. Einen schönen und entspannten Abend wünsche ich Ihnen.
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Viertel vor elf. Aktuelle Meldungen. Vorsicht auf der A81 Heilbronn Richtung Würzburg zwischen Möckmühl und Osterburken. Ein defektes Fahrzeug auf dem Standstreifen. Hier sind auch Menschen. Bitte fahren Sie vorsichtig. Sonntagabend, der Sommerabend in SWR 4. Das Brezelfest in Speyer oder die Jazz Open in Stuttgart. Beide Feste sind an dem Wochenende zu Ende gegangen, aber die nächsten Feste im Südwesten stehen an. Wir schauen schon mal kurz voraus, was da auf uns zukommt. In Ulm zum Beispiel das Schwörwochenende mit dem bunten Wasserumzug auf der Donau, dem Nahbade am Schwörmontag. Das ist dann morgen in einer Woche. Oder das Freinsheimer Stadtmauerfest bei Bad Dürkheim unter dem Motto mit guter Laune um die Mauer. Es klingt vielversprechend. Falls Sie an diesem Sommerabend gerade mit lieben Menschen zusammensitzen, auf der Terrasse, im Garten oder einfach am offenen Fenster, dann kommt jetzt ein Song, der genau das feiert, nämlich echte Freundschaft. Hier ist Andrew Gold mit Thank You for Being a Friend bei SWR 4.

Cassidy mit Fields of Gold. Das war's fast vom SWR 4 Sommerabend mit Volker Wüst. Dankeschön fürs Zuhören, eine erholsame Nacht und morgen einen guten Start in die neue Woche. Ciao, machen Sie es gut.

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1: Um 23 Uhr mit Wolfgang Berger. Der Iran meldet neue Angriffe der US-Armee auf sein Territorium. Betroffen sei die Insel Keshem in der Nähe der Straße von Hormuz, hieß es aus Teheran. Aus der Nachrichtenredaktion Ulf Hilbert.
2: Mindestens 10 Geschosse seien auf der Insel eingeschlagen, berichtete der dortige Gouverneur. Bei den Zielen habe es sich um militärische Anlagen gehandelt. Über Opfer ist bislang nichts bekannt. Die USA setzen ihre jüngste Angriffswelle damit offenbar fort. Allein in der vergangenen Nacht hatten die amerikanischen Streitkräfte 140 militärische Ziele im Iran attackiert. Die iranischen Revolutionsgarden reagierten daraufhin mit dem Beschuss von Bahrain und Katar, wo die Amerikaner Militärbasen unterhalten.
1: Bundespräsident Steinmeier hat die von der Regierungskoalition angestoßenen Reformen begrüßt. Im Sommerinterview des ZDF sagte Steinmeier, endlich sei etwas passiert. Er äußerte die Hoffnung, dass die Koalition aus Union und SPD eine Phase der Selbstblockade überwunden hat. Als entscheidend nannte Steinmeier, dass wirtschaftliches Wachstum entstehe. Bei der Umsetzung der Beschlüsse seien Geduld und Ausdauer gefragt. In der Nähe von Paris hat die französische Polizei wegen Terrorverdachts den Umkreis einer Synagoge evakuiert. Zuvor waren 2 Kriegswaffen in einem Auto entdeckt worden, das in der Nähe des Gotteshauses abgestellt war. Laut Frankreichs Innenminister Nunez hat die Antiterror-Staatsanwaltschaft Ermittlungen aufgenommen. Etwa 300 Menschen seien von der Evakuierung betroffen. Die Synagoge steht in der Stadt Sarcelles nördlich von Paris. Zu wem das Auto gehöre und ob tatsächlich eine gefährliche Situation vorliege, sei noch unklar, so Nunez. Der Hamburger Alexander Zverev hat das Finale des Tennisturniers von Wimbledon verloren. Er musste sich dem Weltranglisten-Ersten Jannik Sinner aus Italien geschlagen geben. Aus London Matthias Kammann.
3: Schlüsselmoment war das 8. Spiel des 3. Durchgangs, als Zverev zum 1. Mal seinen Aufschlag abgeben musste und kurz darauf den 3. Satz verlor. Nach 3 Stunden und 46 Minuten hatte Sinner schließlich 6:7, 7:6, 6:3 und 6:4 gewonnen und damit seinen Titel aus dem Vorjahr erfolgreich verteidigt. Alexander Zverev hat ein großartiges Turnier gespielt. Zum Triumph reichte es allerdings nicht ganz.
1: Das waren die Nachrichten. Und hier noch das Wetter in Deutschland. In der Nacht im Norden und Osten wolkig, an der Ostsee einzelne Schauer oder Gewitter möglich. Tiefstwerte meist 21 bis 12 Grad. Morgen im Norden und Nordosten teils wolkig mit Schauern oder Gewittern, im Westen und Süden länger heiter. Höchstwerte 23 bis 36 Grad. Am Dienstag heiter, teils wolkig, gebietsweise Schauer oder Gewitter 24 bis 36 Grad. Am Mittwoch ähnlich viel Sonne, gebietsweise Schauer und Gewitter bei 25 bis 36 Grad. Es ist 23.03 Uhr.
4: So, wunderbar, da sind wir jetzt wieder gut informiert und starten damit in die Nacht. Von mir, Hanno Bauer, der Blick auf die Straßen im Lande. Hier ist der Verkehrsservice in der ARD-Hitnacht. Die A1 ist in Höhe Osnabrück-Nord wegen Brückenarbeiten noch bis 23 Uhr in beiden Richtungen gesperrt. Das wäre ja jetzt. Na, wahrscheinlich hat es noch nicht ganz geklappt. Umleitungen sind jedenfalls eingerichtet noch. Dann A1 Lübeck Richtung Hamburg zwischen Rheinfeld und Kreuz Bad Geheide. 5 Kilometer stockender Verkehr. A3 Köln Richtung Frankfurt zwischen Bad Honnef-Linz und Neustadt-Wied. 3 Kilometer Stau aktuell. Die A4 ist zwischen Frechen-Nord und Kreuz-Kerpen in beiden Richtungen wegen Brückenarbeiten bis 5 Uhr gesperrt. A7 Hannover Richtung Hamburg zwischen Bad Fallingbostel und Dorfmark 3 Kilometer Stau und die Autobahn 42 Kamp-Lindfort Richtung Dortmund ist zwischen Oberhausen Zentrum und Kreuz Essen Nord wegen einer Nachtbaustelle gesperrt. Bis 5 Uhr morgens wird's dauern. Ihnen unterwegs eine sichere Fahrt durch die Nacht wünsche ich.
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4: Mit Hanno Bauer im Nachtstudio des MDR Magdeburg. Schönen Gruß in alle Himmelsrichtungen über die Radiowellen. Und wir feuern jetzt gleich mal mit unseren Protonengewehren in die Dunkelheit, um alle bösen Geister zu verjagen. Die Guten dürfen bleiben. Hier sind die Ghostbusters mit Ray Parker Jr.

gleich zum Start in die Nacht. So, da dampfen jetzt aber unsere nicht lizenzierten Nuklearbeschleuniger. Unsere Protonenpacks. Na, Hauptsache die Geister sind weggesperrt. Außer der grüne Clipper, Slimer, der kann gerne bleiben, der ist lustig. So, und die Protonenpacks, die werden jetzt auch gleich abgekühlt. Schnell mal in den Regen rausgepackt. Und dann singen sie auch noch I Can Stand.

Stay on these roads in der Hit Nacht. Der Wunsch, bleibe auf der Strecke. Ach nee, so übersetzt man das wohl dann doch nicht. Na egal, ich meine, in der Spur zu bleiben ist ja jetzt sowieso nicht so der Tipp für mich oder für Sie, denn wie heißt es immer, nur wer seinen eigenen Weg geht, wird Spuren hinterlassen. Und das wollen wir doch alle, oder? Heinz-Rudolf Kunze lebt uns jetzt vor, meine eigenen Wege. Hier ist der, nee, nicht der ARD-Abend, Quatsch, hier ist die ARD-Hitnacht. Zu viele Tage jetzt der ARD-Abend moderiert. Also die ARD-Hitnacht mit Heinz-Rudolf Kunze. Kann

23.23 Uhr und jetzt 23 Sekunden ist das. Und damit schönen Gruß nach Niedersachsen, wo der erste Nachtgruß herkommt. Ja, Niedersachsen, unser Nachbarbundesland hier von Sachsen-Anhalt. Und Hanno, der Niedersachse, ist ja vielleicht auch dem einen oder anderen noch der einen Begriff. Also dieses Pferd der Vermarktung von Agrarprodukten, das habe ich immer sehr gerne gesehen in der Werbung. Wahrscheinlich kamen meine Eltern auch deswegen auf den Namen. Auf jeden Fall haben Tino und Micha geschrieben aus Braunschweig und haben geschrieben, wie immer freuen wir uns, den Abend mit dir zu verbringen. Heute würden wir uns ganz besonders freuen. Könntest du die Altenteilerin Anne Schütt in Bartelsdorf, Herzogtum Lauenburg, von uns, Micha und Tine, grüßen. Anna ist mit ihren 90 Jahren eine eurer Stammhörerinnen. Viel Spaß heute Nacht mit der Sendung und danke dir. Beste Grüße aus

0: Braunschweig von Tine und Micha. Und natürlich ganz liebe Grüße also an Anne Schütt in Bartelsdorf, Herzogtum Lauenburg. Sehr schön und danke fürs treue Zuhören und ganz liebe Grüße von mir.
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0: Ich hätte beinahe gewirrt. Hanno der Niedersachse hier.

Und wir bleiben bei schönen Frauenstimmen mit entspanntem Musikrhythmus, so wie sie es für die Nachtsender gehört. Bis zur Verkehrsstörungsübersicht noch Dusty Springfield.

0: 23.30 Uhr, genaue Zeit für den Verkehrsservice in der ARD-Hitnacht. Jetzt nur mit den aktuellsten Meldungen. A1 Lübeck Richtung Hamburg zwischen Rheinfeld und Kreuzbad Geheide. 5 Kilometer stockender Verkehr. Dann A1 auf der Norderelbbrücke kommt es wegen eines Schwertransportes in dieser Nacht immer mal wieder zu kurzfristigen Sperrungen. 2 Meldungen kommen von der Autobahn 57. Achtung bitte erstmal Krefeld Richtung Köln zwischen Krefeld-Gartenstadt und Krefeld-Zentrum. Hier sind Fahrradfahrer auf der Fahrbahn und dadurch eine Gefahr für Sie. Und Sie selber sind natürlich auch in Lebensgefahr. Also Achtung bitte auf der Autobahn 57 Krefeld Richtung Köln zwischen Krefeld-Gartenstadt und Krefeld-Zentrum. Gefahr durch und für Fahrradfahrer auf der Fahrbahn. A57 weiter, Köln Richtung Krefeld, zwischen Köln-Worringen und Dormagen, Gefahr durch eine noch ungesicherte Unfallstelle. Und A99 Autobahnring München, München-Nord Richtung München-Südwest, zwischen Kreuz München-Nord und München-Fröttmanning, Stau. Ihnen unterwegs eine gute Fahrt, kommen Sie gut durch.
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0: Mit Hanno Bauer und zum Wachbleiben jetzt Another Cup of Coffee.

0: Kennt ihr alle Musik von Rod Stewart? Love Touch in unserer Nachtsendung. 23.40 Uhr ist es und die Nacht läuft mit ihren Grüßen. Ja. Anne hat geschrieben, hallo Hanno Bauer, ich höre auch wieder zu und sende ganz liebe Grüße aus Hallbergmoos bei München. Die niedersächsischen Pferde, die sind mir jetzt nicht so ein Begriff, aber das macht ja nichts. Jedenfalls wollte ich die zweite Grüßerin sein. Na, hat doch geklappt. Herzliche Grüße aus Bayern. PS, krasse Sache mit den Radfahrern auf der Autobahn. Ja, finde ich auch immer. Also, wie man auf die Idee kommt, oder? Aber ich hatte auch schon Elektroroller auf der Fahrbahn. Das fand ich auch sehr bemerkenswert, sage ich mal so. Also ganz liebe Grüße nach Bayern und wir sind, merke ich schon, in der Bayern-Runde, ja. Albert hat auch gleich geschrieben, dass er über die Frequenzen des Bayerischen Rundfunks hört. Schönen Gruß an die Bayern 1-Hörer. Und er hat geschrieben, kommt ein Pferd in einen Blumenladen und sagt, haben Sie Margeriten?
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0: Na, Humor haben sie, die Bayern. Schön. Übrigens sehe ich, ich kann es gar nicht sein, dieser Hanno der Niedersachse. Das ist nämlich ein blondes Pferd, ein Pferd mit blonder Mähne. 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

Der Montag hat noch nicht mal angefangen und Ralf, Lea, Lisa und Diana haben schon echtes Montagspech. Haben nämlich geschrieben, hallo, von unserem Urlaub in Südfrankreich fahren wir gerade mit kaputter Autolüftung stundenlang nach Hause, aber singen laut und vermutlich falsch eure Supersongs mit. Liebe Grüße. So, das war vor ungefähr 20 Minuten. 20 Minuten später gab's das Update. Hallo, inzwischen ist bei uns nicht nur die Autolüftung kaputt, sondern das ganze Auto. Dennoch singen wir weiter eure Songs mit. Also, wenn die Autolüftung und das Auto kaputt sind, dann werdet ihr jetzt wahrscheinlich im Mondenschein tanzen. Vermutlich nicht vor Freude. Phil Collins jetzt zu hören. Und euch toi toi toi. Ich hoffe, euch wird geholfen.

Na, viele Worte kommen auch in diesem Tag jetzt nicht mehr. Der Sonntag geht ja so langsam vorbei. 23.56 Uhr haben wir es. Neue Worte gibt's dann erst wieder Punkt Mitternacht mit den Mitternachtsnachrichten. Und ja, wir hören uns morgen wieder, wenn Sie möchten. Bis dann.

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1: Um 0 Uhr Mitternacht mit Olaf Knapp. Der Iran meldet neue Angriffe der US-Armee auf sein Territorium. Betroffen sei die Insel Qasem in der Nähe der Straße von Hormuz, hieß es aus Teheran. Aus der Nachrichtenredaktion Ulf Hilbert.
2: Mindestens 10 Geschosse seien auf der Insel eingeschlagen, berichtete der dortige Gouverneur. Bei den Zielen habe es sich um militärische Anlagen gehandelt. Über Opfer ist bislang nichts bekannt. Die USA setzen ihre jüngste Angriffswelle damit offenbar fort. Allein in der vergangenen Nacht hatten die amerikanischen Streitkräfte 140 militärische Ziele im Iran attackiert. Die iranischen Revolutionsgarden reagierten daraufhin mit dem Beschuss von Bahrain und Katar, wo die Amerikaner Militärbasen unterhalten.
1: Bundespräsident Steinmeier hat die von der Regierungskoalition angestoßenen Reformen begrüßt. Im Sommerinterview des ZDF sagte Steinmeier, endlich sei etwas passiert. Er äußerte die Hoffnung, dass die Koalition aus Union und SPD eine Phase der Selbstblockade überwunden hat. Als entscheidend nannte Steinmeier, dass wirtschaftliches Wachstum entstehe. Bei der Umsetzung der Beschlüsse seien Geduld und Ausdauer gefragt. Die Debatte über eine Spaltung des deutschen Strommarktes nimmt wieder Fahrt auf. Brandenburgs Ministerpräsident Woidke sagte der Süddeutschen Zeitung, es sei ein Fehler, an einem Einheitspreis festzuhalten. Statt etwa günstigen Ökostrom dort zu verbrauchen, wo er erzeugt werde, entstünden für viele Milliarden Stromautobahnen. Laut dem SPD-Politiker verschenkt der Norden damit seinen Standortvorteil. Es sei besser, wenn sich neue Unternehmen im Norden ansiedelten, als wenn sie gar nicht nach Deutschland kämen, sagte Woidke. Für eine Teilung der Stromgebotszone hatte zuletzt auch Schleswig-Holsteins Ministerpräsident Günther plädiert. Der Hamburger Alexander Zverev hat das Finale des Tennisturniers von Wimbledon verloren. Er musste sich dem Weltranglisten-Ersten Jannik Sinner aus Italien geschlagen geben. Aus London Matthias Kammann.
3: Schlüsselmoment war das 8. Spiel des 3. Durchgangs, als Zverev zum ersten Mal seinen Aufschlag abgeben musste und kurz darauf den 3. Satz verlor. Nach 3 Stunden und 46 Minuten hatte Sinner schließlich 6:7, 7:6, 6:3 und 6:4 gewonnen und damit seinen Titel aus dem Vorjahr erfolgreich verteidigt. Alexander Zverev hat ein großartiges Turnier gespielt. Zum Triumph reichte es allerdings nicht ganz.
1: Das Wetter in Deutschland. Nachts im Norden und Osten wolkig, an der Ostsee einzelne Schauer oder Gewitter möglich bei Tiefstwerten von 21 bis 12 Grad. Am Tage dann im Norden und Nordosten teils wolkig, mit Schauern oder Gewittern, im Westen und Süden länger heiter bei Höchstwerten von 23 bis 36 Grad. Dienstag heiter, teils wolkig, gebietsweise Schauer bei 24 bis 36 Grad. Es ist 0:03 Uhr.
4: Dankeschön für die ersten Worte des neuen Tages. Von mir, Hanno Bauer, jetzt der Blick auf die Straßen im Lande. Damit Sie gut ans Ziel kommen, wenn Sie unterwegs sind, noch oder schon. Hier ist der Verkehrsservice der ARD-Hitnacht. A1 auf der Norderelbbrücke kommt es wegen eines Schwertransportes bis 5 Uhr zu kurzfristigen Sperrungen. Die A4 ist zwischen Frechen-Nord und dem Kreuz Kerpen in beiden Richtungen wegen Brückenarbeiten bis 5 Uhr gesperrt. Die A42 ist zwischen Oberhausen-Zentrum und Kreuz Essen-Nord wegen einer Nachtbaustelle bis 5 Uhr gesperrt. Und dann noch auf der Autobahn 57 Köln Richtung Krefeld gibt es Behinderungen nach einem Unfall zwischen Köln-Worringen und Dormagen. Ihnen unterwegs eine muntere Fahrt, kommen Sie gut ans Ziel.
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4: Mit Hanno Bauer in Magdeburg. Ich grüße schön. Schön, dass Sie dabei sind. Und schön, dass wir zusammen die Nacht durchmachen. Jetzt mit cooler Disco-Musik von Billy Ocean, European Queen.

Brandon Keating macht mir Spaß mit seinem Loving Each Day. Ich hoffe, Ihnen ging's genauso. Also, ich meine Spaß deswegen, weil ja heute nun unleugbar Montag ist und das nicht unbedingt der allerliebste Lieblingstag der meisten Menschen ist. Von wegen Loving Each Day, was wir gerade gehört haben. Es sei denn, heute Montag beginnt der Urlaub, ja, dann kann ich es mir dann doch vorstellen irgendwie. Oder vielleicht wird heute der Lottogewinn vom Euro-Jackpot oder vom Samstag-Lotto ausgezahlt. Aber selbst wenn nicht, ich hoffe, es passt trotzdem alles bei Ihnen mit der fröhlichen Nachtsendung im Radio. Wird doch der Weg in den Montag gebuttert. Jetzt auch mit schön besungenem Wetter. Crowded House.

0: Hallihallo, mein Affistent Plappi. Mein Plüschschimpanse freut sich immer, wenn er was von Rosi liest. Denn ich darf mal das Geheimnis verraten. Plappi ist dieses Jahr schon ordentlich am Fell gekraut worden von Rosi in Leipzig, ja. Und Gelee-Bananen gab's da auch von ihr. Haha, daher die Affenliebe. Jedenfalls ist jetzt Plappi eben auch sehr aufgeregt gewesen, als er mir die E-Mail von Rosi gezeigt hat, die geschrieben hat: Lieber Hanno, lieber Plappi, nun bist du wieder da und ich auch. Und zwar wieder zurück von meinem Kurzurlaub aus Bad Schönborn. Es war eine wunderbare Zeit bei Monika, obwohl wir wegen der Hitze nicht so viel unternommen haben, aber im Freien klönen, was trinken und einen süßen Hund dabei streicheln, das war auch so erholsam. Nun bedanke ich mich bei Monika ganz lieb für die schöne Zeit. Auch dir, lieber Hanno, wünsche ich eine störungsfreie Nacht und verbleibe mit lieben Grüßen an dich und die Radiofamilie Nachteule Rosi. Rosi, Plappi und ich, wir kriegen das schon hin, selbst wenn es mal Störungen geben sollte. Ha! Ja, und ansonsten wünschen wir beide auch alles Liebe und eine schöne Nacht.
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Ganz liebe Grüße gehen jetzt ans Rechenzentrum. Also unser Rechenzentrum der Nachtsendung sitzt, und das möchte ich jetzt mal ganz offiziell sagen, ja, in Stuttgart. Und dort direkt in Stuggi arbeitet ehrenamtlich der Roland als Fan der Sendung mit und notiert sich einfach alles und schreibt seine Zahlen auch gerne an uns. Hallo Hanno, schreibt er heute. Heute runde Hitnacht-Zahlen aus dem Rechenzentrum. Die insgesamt 3100. Hitnacht, also zusammengezählt von NDR wie MDR. Und dann ist es die 2020. des MDR, ja, MDR Hitnacht, und die 675. Hitnacht aus Sachsen-Anhalt, was nunmehr führt von den drei Bundesländern, und für dich die 286., mein Freund.

Hallo Sarah, bitte jetzt mal direkt wieder in den Nicht-Schwimmerbereich. Ansonsten pfeift der Bademeister noch. Stammhörer Andi aus Nebra hat sich gemeldet. Ja, er arbeitet jetzt im Terrassenschwimmbad und hatte die gesamte erste Frühschichtwoche hinter sich. Ab morgen geht's dann mit der Spätschicht im Terrassenschwimmbad Nebra weiter, hat er geschrieben. Und ja, er ist nicht der Bademeister, hat er mir neulich gesagt, sondern er ist derjenige, der freundlich an der Kasse die wenigen Euro abkassiert, die es kostet. Gut, dass es solche Freibäder gibt. Und außerdem kümmert er sich auch noch um die Grünanlagen und alles, was so anfällt. Und hat geschrieben, hallo Anno, liebe Grüße ans gesamte Team der ARD Hitnacht, alle Hörer eurer schönen Sendung mit super Musik und natürlich an alle, die mich kennen. Es war ein super Wochenende mit richtig tollem Wetter und die Vorhersagen für die nächste Woche, die sehen ja auch super aus. Also ja, wenn man im Freibad arbeitet, dann auf jeden Fall, lieber Andi. Und er hat noch geschrieben, jetzt noch ein wenig die ARD Hitnacht genießen, dann ist auch bald Nachtruhe, euer Stammhörer. Ich grüße ganz lieb zurück und wunderbar,

0: Leute gibt, die in solchen Freibädern arbeiten. Denn wir haben ja schon von einigen Freibädern gehört, die fast gar nicht mehr aufmachen können, weil es kaum Menschen gibt, die in den Freibädern arbeiten können oder bezahlt werden können.
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0: 0.30 Uhr wird's. Und damit frühe Zeit für den Verkehrsservice in der ARD-Hitnacht. A1 auf der Norderelbbrücke kommt es wegen eines Schwertransportes bis 5 Uhr zu kurzfristigen Sperrungen. Die A4 ist zwischen Frechen-Nord und Kreuzkerpen in beiden Richtungen wegen Brückenarbeiten bis 5 Uhr gesperrt. In Richtung Olpe ist die Fahrbahn zwischen Kreuz-Köln-West und Köln-Eiffeltor bis Donnerstag gesperrt. Die A42 Kamm-Lindfort Richtung Dortmund ist zwischen Oberhausen-Zentrum und Kreuz-Essen-Nord wegen einer Nachtbaustelle bis 5 Uhr gesperrt. Und A96 Lindau Richtung München, der Tunnel Eching ist nach Auslösung der Höhenkontrolle gesperrt. Ihnen unterwegs eine flotte Fahrt durch die Nacht, aber nicht zu schnell.
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0: Mit Hanno Bauer in Magdeburg. Schön, dass Sie dabei sind.

0: Hans aus Schwerin hat da ein super Wochenende, schreibt er. Er schreibt nämlich, hallo Hanno, so ein Wochenende Samstag bei den Toten Hosen in Berlin. 60.000 Menschen waren dabei und Sonntag dann noch bei The Cure. Und jetzt dich im Radio, gibt's so ein Wochenende noch zu toppen? Na, ich hoffe. Das hängt jetzt nicht an Letzterem. Und dann schreibt er noch weiter, dass er dadurch, dass er mal Campinos Schwester kennengelernt hat, auch einen Auftritt mit ihm, also mit Campino, bei einem kleinen, aber feinen Festival organisieren konnte, wo nur 1200 Menschen zusammenkommen. Quasi ein kleines Musikdorf, wenn man so will. Jammel rockt den Förster, heißt das Festival. Und seither gab es dann noch andere Überraschungsgäste. Madsen, Grönemeyer und Co., hat Hans geschrieben. Bravo! Bravo Hans, es lebe die Musik und am besten an den teuren Kartenanbieter Schachern vorbei. Denn es ist ja wirklich irre, was inzwischen für Preise aufgerufen werden für ein schönes Konzert. Also, ich find's toll, dass echte Künstler bei so einem kleinen Festival ebenfalls zusagen. Das sagt mir auch, dass unser Kulturland noch nicht ganz an den Kommerz verloren ist. Ganz Liebe zurück nach Schwerin.
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0: Tina Turner hier mit ihrem 80er Comeback. Und mal sehen, wenn ich das richtig lese, wird es wohl sogar ein 2030 Comeback geben. Ja, Björn und Benny haben nicht nur vor, die ABBA-Aventare allabendlich auftreten zu lassen in London. Sie haben sich erst vor kurzem die Rechte an der Musik von Tina Turner und auch an ihrem Erscheinungsbild, wie es heißt, gesichert. Ja, natürlich für eine geheime Summe Geld, garantiert aber nicht für wenig Geld. Und gut möglich, dass also Tina Turner irgendwann auf die Bühne als Lichtbildchen zurückkehrt. Aber ich habe ja zumindest auch bei den Avataren gehört, dass es also eine absolut mitreißende Show ist und sich das Ganze so richtig surreal echt anfühlt.
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0: Mal schauen, was so kommt.

DSDA-Hitnacht. Und Hans eben mit dem Festival und mit den Toten Hosen und mit Cure hat sich nochmal schnell gemeldet und hat noch einen Tipp für alle, eine kleine Ergänzung. Er hat nämlich geschrieben, für die Toten Hosen hatte ich, wie so oft bei Veranstaltungen, gar kein Ticket. Um die hohen Preise zu umgehen, kaufe ich mir immer am Festivaltag Karten über Portale, die noch angeboten werden, also direkt am Festivaltag. Ja, diesmal habe ich ein Ticket wortwörtlich zwischen Tür und Angel gekauft, beim Zwischenhalt mit einer Bahn in Falkensee. Der Verkäufer stand am Bahnhof, ich sagte an der Zugtür, ja, Karte bekommen, Geld in die Hand gedrückt, 50% gespart. Sage deinen Zuhörern bitte, es gibt bei Großkonzerten immer Kartenanbieter vor Ort und man spart Geld. Ja, super, Hans. Hoffe, keiner kommt mit gefälschten Karten daher, aber ansonsten klingt das natürlich sehr vernünftig und gerade bei den hohen Preisen ist es doch gut, wenn man dann doch noch was sparen kann. Und viele sind ja wirklich ganz ehrlich und möchten ganz schnell noch ihre Karte verkaufen, weil es eben irgendwas dazwischen gekommen ist. Dankeschön für den kleinen Tipp noch, den ich weitergegeben habe. Aber wie gesagt, also auch ein bisschen darauf achten, dass die Karten dann nicht gefälscht sind. Über einen Farbkopierer und ohne Hologramm drauf.

Fairground Attraction, Find My Love. Was für ein schöner Aufhänger für meinen Hochzeitssong, der jetzt kommt. Abgespielt vor 60 Gästen 2018 im Hochzeitssaal des Stadthauses zu Halle Saale. Ausgesucht von mir und jetzt für Schatzi im Radio.

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1: Um 1 Uhr mit Olaf Knapp. Die USA haben neue Angriffe auf den Iran gestartet. Das hat das US-Regionalkommando CENTCOM am späten Abend bestätigt. Aus der Nachrichtenredaktion Gisela Former.
2: Das Ziel sei zu verhindern, dass der Iran Handelsschiffe in der Straße von Hormuz attackiere, teilte das US-amerikanische Militär mit. Es ist bereits die 4. Angriffswelle der USA, seit die Feindseligkeiten in der vergangenen Woche wieder aufflammten. Nach Medienberichten richteten sich die jüngsten US-Attacken gegen Raketenstellungen und Anlagen zur Luftabwehr sowie gegen Schiffe der iranischen Revolutionsgarden. UN-Generalsekretär Guterres schrieb auf der Plattform X, er sei zutiefst besorgt über die erhebliche Eskalation. Er rief beide Seiten auf, sofort wieder Verhandlungen aufzunehmen.
1: Die Bundesregierung will die Tabaksteuer stärker erhöhen als bisher vorgesehen. Das geht aus einer sogenannten Formulierungshilfe des Finanzministeriums für die Koalitionsfraktionen hervor, die dem Redaktionsnetzwerk Deutschland vorliegt. Bis zum Jahr 2030 soll demnach der Preis für eine Packung Zigaretten schrittweise auf 11,78 Euro steigen. Das wären etwa 40 Cent mehr als bisher vorgesehen. Grund für die Änderung ist den Angaben zufolge eine Lücke im Bundeshaushalt. Bei einer Brandkatastrophe in der thailändischen Hauptstadt Bangkok sind nach offiziellen Angaben mindestens 27 Menschen ums Leben gekommen. Medienberichten zufolge liegt die Zahl noch höher. Zudem ist von zahlreichen Verletzten die Rede. Ob sich darunter auch Touristen befinden, ist noch nicht bekannt. Der betroffene Pub liegt im Bezirk Chatuchak, von Bangkok, der vor allem an Wochenenden von Zehntausenden Menschen besucht wird. Darunter auch viele Ausländer. Warum das Feuer in dem Lokal ausbrach, ist unklar. Der Hamburger Alexander Zverev hat das Finale des Tennisturniers von Wimbledon verloren. Er musste sich dem Weltranglisten-Ersten Jannik Sinner aus Italien geschlagen geben. Aus London Matthias Kammann.
3: Schlüsselmoment war das 8. Spiel des 3. Durchgangs, als Zverev zum ersten Mal seinen Aufschlag abgeben musste und kurz darauf den 3. Satz verlor. Nach 3 Stunden und 46 Minuten hatte Sinner schließlich 6:7, 7:6, 6:3 und 6:4 gewonnen und damit seinen Titel aus dem Vorjahr erfolgreich verteidigt. Alexander Zverev hat ein großartiges Turnier gespielt. Zum Triumph reichte es allerdings nicht ganz.
1: Das Wetter in Deutschland. Nachts im Norden und Osten wolkig, an der Ostsee einzelne Schauer oder Gewitter möglich, bei Tiefstwerten von 21 bis 12 Grad. Am Tage im Norden und Nordosten teils wolkig mit Schauern oder Gewittern, im Westen und Süden dagegen länger heiter, bei Höchstwerten von 23 bis maximal 36 Grad. Es ist gleich 1.03 Uhr.
4: Dankeschön fürs 3-Minuten-Nachrichten-Update. Von mir noch 3 Verkehrsmeldungen hinten an. Hier ist der Verkehrsservice in der ARD-Hitnacht. A1 auf der Norderelbbrücke kommt es wegen eines Schwertransportes bis 5 Uhr zu kurzfristigen Sperrungen. Die A4 ist zwischen Frechen-Nord und Kreuzkerpen in beiden Richtungen wegen Brückenarbeiten bis 5 Uhr gesperrt. In Richtung Olpe dauert es auch ein bisschen länger. Hier ist zwischen Kreuz Köln-West und Köln-Eiffeltor bis Donnerstag gesperrt. Die A42 Kamp-Lindfort Richtung Dortmund ist zwischen Oberhausen Zentrum und Kreuz Essen Nord wegen einer Nachtbaustelle bis 5 Uhr gesperrt. Gute Fahrt!
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4: Mit Hanno Bauer in Magdeburg. Ich wünsche einen schönen Montag, den 13. Juli.

0: 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Valerie ist jetzt nicht dran, sondern W. Wer wird sich denn hinter W. verbergen? Ah, Waltraud. Also fast Valerie, aber hier Waltraud. So, und sie hört uns über die Frequenzen von NDR 1, hat sie noch geschrieben und schreibt, hallo Hanno, du wieder am Mikrofon, herrlich, möchte aber betonen, dass alle deine KollegInnen, Manno, das super machen. Da ich mit meinen 79 Jahren leider keinen Schwertonner mehr fahren darf, was ich noch zu gerne machen würde, grüße bitte alle Fahrer und Fahrerinnen, die jetzt schon unterwegs sind, damit morgen die Regale im Supermarkt und auch die Industriebetriebe wieder mit Ware und Material aufgefüllt werden. Für alle eine gute Fahrt bis nach deren Zuhause. Die LKW- und Trucker-Begeisterte grüßt herzlich alle, die am Lenkrad sitzen. Wow, schöne Grüße. Ich bedanke mich schon mal im Namen aller, liebe Waltraud.
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0: Haben Sie es im Lied jetzt auch gehört? All I Want Is You? 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Redet Carly Simon da eigentlich gerade von dem Fußballer zufällig? Bin ich mir nicht sicher. Könnte aber sein. 1:30 ist es jetzt auf die Sekunde. Zeit für den Verkehrsservice in der ARD-Hitnacht. A1 auf der Norderelbbrücke kommt es wegen eines Schwertransports bis 5 Uhr zu kurzfristigen Sperrungen. Die A4 ist zwischen Frechen-Nord und Kreuzkerpen in beiden Richtungen wegen Brückenarbeiten bis 5 Uhr gesperrt. Und in Richtung Olpe ist die Fahrbahn zwischen Kreuz-Köln-West und Köln-Eiffeltor bis Donnerstag gesperrt. A9 München Richtung Nürnberg zwischen Lenting und Denkendorf gab es einen Unfall, deswegen Behinderungen. Und die Autobahn 42 Kamp-Lindfort Richtung Dortmund ist zwischen Oberhausen Zentrum und Kreuz Essen Nord wegen einer Nachtbaustelle bis 5 Uhr gesperrt. Außerdem B65 zwischen Everloh und Ditterke in beiden Richtungen ist hier nach einem Unfall gesperrt. Gute Fahrt Ihnen unterwegs.
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0: Hanno Bauer hier in Magdeburg.

Hier ist die ARD Hitnacht und gerade eben gab es eine Gefahreninformation aus Marl. Naja gut, eine große Gefahr besteht nicht, aber hier steht: in der Stadt Marl, Ortsteil Drewer, ist eine Geruchsbelästigung wahrnehmbar. Nach derzeitigen Informationen kann eine Gesundheitsgefährdung allerdings ausgeschlossen werden. Besondere Schutzmaßnahmen sind nicht erforderlich. Bitte blockieren Sie nicht den Notruf von Feuerwehr und Polizei. Halten Sie aber Türen und Fenster geschlossen. So, ist weitergegeben an alle Hörer der ARD Hitnacht. Und weiter geht's mit London Beat, A Better Love.

Hier ist die ARD Hitnacht. Achtung bitte, es gibt einen Falschfahrer auf der Bundesstraße 210 zwischen Schortens und Wilhelmshavener Kreuz. Ist ein Falschfahrer gemeldet worden, fahren Sie bitte ganz rechts, überholen Sie nicht. Auf der B210 Wittmund-Wilhelmshaven zwischen Schortens und Wilhelmshavener Kreuz ist ein Falschfahrer unterwegs.

0: Leuchtturm. Nena, nah am Wasser gebaut sozusagen. Und zum Thema Heimleuchten, ja, Lothar hat sich gemeldet auf den Gruß von Andi vorhin im Terrassenbad seiner neuen Arbeitsstelle, wo er an der Kasse sitzt und manchmal auch am Würstchenstand. Und Lothar möchte gerne wissen, sehr geehrte Damen und Herren, wieso kostet es in den Freibädern eigentlich Eintritt? Ein Freibier kostet doch schließlich auch nichts.
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0: Liebe Grüße zurück, Lothar aus Bad Wörishofen. Wahrscheinlich zu viel Weißbier getrunken. Denn woher soll das Wissen sonst kommen?

0: Geniale Musik, Another Break in the Wall, Pink Floyd im Nachtprogramm. Hier ist die ARD Hitnacht. Und Kai ist jetzt gerade mit Kathleen unterwegs in den Süden, in den Urlaub, hat geschrieben, moin, wir sind gerade aus Kiel kommend auf dem Weg in den Urlaub am Gardasee und sind gerade in der Nähe von Fulda auf der Autobahn unterwegs. Ich wünsche mir für meine Liebste am Steuer You Are So Beautiful von Joe Cocker. Kathleen, ich liebe dich, beste Grüße, Kai. Das ist hiermit wörtlich ausgerichtet. Leider kann ich den Song nicht spielen. Erstens hatten wir Joe Cocker schon. Zweitens kann ich keine Musikwünsche erfüllen in der ARD Hitnacht. Liegt einfach daran, dass unsere Musikredakteure die Sendung in der Woche tagsüber zusammenstellen und wir dann die Playlist sozusagen fertig vorbekommen. Sonst wäre die niemals so perfekt, wie sie jetzt ist.
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0: Und Achtung bitte nochmal, Falschfahrer auf der B210 zwischen Schortens und dem Wilhelmshavener Kreuz ist ein Falschfahrer gemeldet worden. Bitte ganz rechts fahren, nicht überholen und Vorsicht auch in beiden Richtungen. Und ganz liebe Grüße an Kathleen und Kai.

0: Na, das ist doch schon fast das komplette Frühstück, oder? Milk and Toast and Honey, Roxette. Und dabei haben wir es doch erst 2:10, mitten in der Nacht. Und Julian ist am Radio, hat geschrieben, hallo lieber Hanno, schön, dass du uns diese Nacht wieder begleitest. Liebe Grüße ans gesamte Team der ARD Hitnacht. Ja, das wären außer mir noch unser Techniker Shadi und noch unten in der Pforte jemand. Also so viel sind wir gar nicht in der Nacht. Ja, und an meine Familie Sarah und an unsere kleine Tochter Marlina. Schlaft gut. Na, ich hoffe mal, dass Töchterchen Marlina zumindest schon schläft, Julian. Und ansonsten natürlich auch eine geruhsame Nacht.
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0: So schöne Musik von den Stranglers, Golden Brown. Und Jürgen, unser Radioarzt aus Goch, ist auch am Radio und sinniert so gerade vor sich ein bisschen hin. Ist das bei Golden Brown ein Cembalo oder ein Spinett? Ich glaube, das Spinett, das klingt anders, weil es kleiner ist. Ich gehe mal von Cembalo aus. Aber wahrscheinlich war es dann doch eher ein synthetisches Instrument, also ein Synthesizer sozusagen. Aber klingt auf jeden Fall sehr nach Cembalo, muss ich sagen. Und ich mag sehr Cembalo-Musik. Also ganz liebe Grüße zurück nach Goch an unseren Radioarzt. Hoffe, ich konnte verarzten. Und mit wem machen wir weiter? Mit Rena aus Berlin, die geschrieben hat, Hallöchen, Hanno Bauer. Was für ein verrückter Sonntagabend. Ich wurde überraschend Oma, ohne dass das die frisch gebackenen Eltern gewusst haben. Hä? Nanu? Wie wird man denn Oma, ohne dass das die frisch gebackenen Eltern gewusst haben? Nanu? Also das würde ich ja gerne nochmal erklärt haben. Also vielleicht eine kurze Mail nochmal nachschicken, liebe Rena. Also wenn es die Eltern nicht wissen, nanu, nanu, nanu. So, also viel Spaß noch zum Moderieren, schreibt sie weiter. Ich höre euch über Bayern 1, da ich Fränkin bin und in Berlin gestrandet. Na dann, schöne Grüße nach Berlin und das mit dem Verwandtschaftsverhältnis, das habe ich jetzt nicht so ganz durchblickt, ehrlich gesagt. Also da würde ich mich um eine kleine aufklärende E-Mail nochmal freuen.
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0: Auf jeden Fall, wie auch immer, sollte man nicht alles auf die Goldwaage legen und vielleicht auch noch Stress in der Familie haben. Madonna zum Beispiel wollte hier in ihrem Lied, dass Papa ihr keinen Vortrag hält. Papa, don't preach. 1986 war's. Und danach die 2 Uhr Nachrichten.

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1: Um 2 Uhr mit Olaf Knapp. Die USA haben neue Angriffe auf den Iran gestartet. Das hat das US-Regionalkommando CENTCOM am späten Abend bestätigt. Aus der Nachrichtenredaktion Gisela Former.
2: Das Ziel sei zu verhindern, dass der Iran Handelsschiffe in der Straße von Hormuz attackiere, teilte das US-amerikanische Militär mit. Es ist bereits die 4. Angriffswelle der USA, seit die Feindseligkeiten in der vergangenen Woche wieder aufflammten. Nach Medienberichten richteten sich die jüngsten US-Attacken gegen Raketenstellungen und Anlagen zur Luftabwehr sowie gegen Schiffe der iranischen Revolutionsgarden. UN-Generalsekretär Guterres schrieb auf der Plattform X, er sei zutiefst besorgt über die erhebliche Eskalation. Er rief beide Seiten auf, sofort wieder Verhandlungen aufzunehmen.
1: Die Bundesregierung will die Tabaksteuer stärker erhöhen als bisher vorgesehen. Das geht aus einer sogenannten Formulierungshilfe des Finanzministeriums für die Koalitionsfraktionen hervor, die dem Redaktionsnetzwerk Deutschland vorliegt. Bis zum Jahr 2030 soll demnach der Preis für eine Packung Zigaretten schrittweise auf 11,78 Euro steigen. Das wären etwa 40 Cent mehr als bisher vorgesehen. Grund für die Änderung ist den Angaben zufolge eine Lücke im Bundeshaushalt. Bei einer Brandkatastrophe in der thailändischen Hauptstadt Bangkok sind nach offiziellen Angaben mindestens 27 Menschen ums Leben gekommen. Medienberichten zufolge liegt die Zahl noch höher. Zudem ist von zahlreichen Verletzten die Rede. Ob sich darunter auch Touristen befinden, ist noch nicht bekannt. Der betroffene Pub liegt im Bezirk Chatuchak von Bangkok, der vor allem an Wochenenden von Zehntausenden Menschen besucht wird, darunter auch viele Ausländer. Warum das Feuer in dem Lokal ausbrach, ist unklar. Der Hamburger Alexander Zverev hat das Finale des Tennisturniers von Wimbledon verloren. Er musste sich dem Weltranglisten-Ersten Jannik Sinner aus Italien geschlagen geben. Aus London Matthias Kammann.
3: Schlüsselmoment war das 8. Spiel des 3. Durchgangs, als Zverev zum ersten Mal seinen Aufschlag abgeben musste und kurz darauf den 3. Satz verlor. Nach 3 Stunden und 46 Minuten hatte Sinner schließlich 6:7, 7:6, 6:3 und 6:4 gewonnen und damit seinen Titel aus dem Vorjahr erfolgreich verteidigt. Alexander Zverev hat ein großartiges Turnier gespielt. Zum Triumph reichte es allerdings nicht ganz.
1: Das Wetter in Deutschland. Nachts im Norden und Osten wolkig. An der Ostsee einzelne Schauer oder Gewitter möglich. Tiefstwerte 21 bis 12 Grad. Am Tage im Norden und Nordosten teils wolkig mit Schauern oder Gewittern, im Westen und Süden länger heiter. Höchstwerte 23 bis 36 Grad. Am Dienstag dann heiter, teils wolkig, gebietsweise Schauer oder Gewitter 24 bis 36 Grad.